0: Kultur den benachbarten Pflanzen sämtliche Nährstoffe entziehen. Damit wird einer gesunden Gruppe von Pflanzen die Lebensgrundlage genommen. Ein ähnliches Phänomen gibt es im innerseelischen Bereich. Der Schreiber des Briefes an die Hebräer mahnt zur Aufmerksamkeit. Da kann in der Gemeinschaft etwas aufwachsen und Raum gewinnen, was viele Gläubige schädigt und unrein macht. Ein Dilemma. Dagegen steht das Stichwort Gnade. Gnade ist die einfache, aber umfassende Lösung für ein komplexes Problem. Ich zitiere Paulus: Sie sind allzumal Sünder und werden ohne Verdienst gerecht aus seiner Gnade durch die Erlösung, die durch Jesus Christus geschehen ist. Gnade jedoch kann versäumt werden. Ein Beispiel aus der Geschichte Israels veranschaulicht das Risiko. Esau verkauft für eine einzige Mahlzeit sein Erstgeburtsrecht. Während der Epoche der Urväter ist das Gnadenangebot Gottes ein Bundesschluss mit Abraham. Der Segen Gottes wird jeweils vom Vater an den Erstgeborenen weiter vererbt. Esau als der Älteste hat dieses Erstgeburtsrecht. Esau will jedoch sein Hungergefühl für einen kurzen Moment befriedigen und tauscht sein Erstgeburtsrecht gegen eine Linsensuppe. Der augenblickliche Glücksmoment ist ihm mehr wert als der nachhaltige Segen Gottes. Später bereut er das und kann es nicht mehr rückgängig machen. Er verschleudert sein Erbe auf naive Weise. Damit zeigt er Verachtung für das Gnadenangebot Gottes. Deshalb wird er hier als Gottloser bezeichnet. Die Empfänger des Briefes sind gewandt. Versäumnisse haben Konsequenzen. Der Schöpfer gewährt seinen Geschöpfen Gnade. Gnade kann nur angenommen werden, aber nicht verdient werden. Dietrich Bonhoeffer spricht von billiger und teurer Gnade in diesem Zusammenhang. Das Gnadenmittel ist ein sehr teures. Das vergossene Blut bei der Kreuzigung kostet Jesus das Leben. Jesus ist das Sühneopfer für die Sünden der Menschheit. Jesus bezahlt einen hohen Preis für die Erlösung von dem Bösen. Jesus erfüllt alle Sühnerituale des Judentums zur Reinigung und Heiligung und löst sie als vergangenen Weg ab. Seit Jesus sind Opferrituale nicht mehr zeitgemäß. Sie sind ersetzt durch das Gebet der Gläubigen. Jeder Gläubige kann im Geist vor den Thron Gottes treten. Jesus ist der Priester, der Vermittler. Die Begegnung mit dem heiligen Gott ist jedoch ohne Heiligung auch heute nicht möglich. Deshalb die Mahnung an die Christen damals: Jagt dem Frieden nach mit jedermann und der Heiligung, ohne die niemand den Herrn sehen wird, und seht darauf, dass nicht jemand Gottes Gnade versäume. In dieser Gefahr befinden sich die Briefempfänger. Die ersten Christen sind häufig unter Druck, müssen viel dulden im Umfeld traditionell gelebter Frömmigkeit. Zwänge der jüdischen Religion tragen ungesunde Früchte. Das ist der beste Nährboden für Bitterkeit. Die Urgemeinde teilt das Schicksal von Jesus, der gesagt hat: Haben Sie mich verfolgt, so werden Sie euch auch verfolgen. Das macht ihn wiederum zum Vorbild im Leiden. Er ist der wahre Priester, der mitleiden kann in der Schwachheit der Gläubigen. Er hat Empathie für Gelähmte und Strauchelnde. Christen haben einen Fürsprecher an höchster Stelle. Sie stehen nicht allein in ihrer Ohnmacht. Jesus lässt seine Kinder nicht allein in einer gefallenen Welt zurück. Der dreieinige Gott durchbricht menschliche Isolation durch den innewohnenden Tröster, den Heiligen Geist. Jesus ist seit der Himmelfahrt der erste Mensch im wahren Heiligtum. Alle erlösten Menschen können ihm nachfolgen. Der trennende Vorhang zum Allerheiligsten ist zerrissen. Der Weg zu Gott ist gebahnt. Wir jedoch erleben das nur, wenn wir diesen Weg im Gebet beschreiten und die Gnade in Anspruch nehmen. Christen sind verankert im unerschütterlichen Heiligtum. Das ist die Basis für sichere Glaubensschritte in einer erschütterten Welt. Sie haben eine Würde, die ihnen kein Mensch nehmen kann. Das ist möglich durch Gnade. Das sollte im höchsten Interesse für uns alle sein.
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1: Viertes Buch Mose 22, die Verse 21 bis 33. Am Morgen sattelte Bileam seine Eselin und machte sich mit den Abgesandten der Moabiter auf den Weg. Darüber wurde Gott zornig. Während Bileam mit seinen beiden Dienern dahinritt, stellte sich ihm der Engel des Herrn in den Weg. Die Eselin sah den Engel mit dem gezogenen Schwert dastehen und wich ihm aus. Sie ging vom Weg ab ins Feld hinein. Bileam schlug sie und trieb sie wieder auf den Weg zurück. Da stellte sich der Engel an eine Stelle, wo der Weg rechts und links von Weinbergmauern begrenzt war. Die Eselin sah den Engel und suchte ihm auszuweichen. Sie drückte sich an die Mauer. Bileams Fuß wurde eingequetscht und wieder schlug er sie. Der Engel ging nochmals ein Stück weiter und suchte eine Stelle, wo es keine Möglichkeit zum Ausweichen gab, weder rechts noch links. Als die Eselin ihn sah, ging sie in die Knie und legte sich auf die Erde. Bileam wurde vom Zorn gepackt und er schlug mit dem Stock auf sie ein. Da gab der Herr der Eselin die Fähigkeit zu sprechen und sie sagte zu Bileam: »Du hast mich jetzt schon dreimal geschlagen. Was habe ich dir denn getan?« »Zum Narren hältst du mich«, schrie Bileam. »Wenn ich ein Schwert hätte, wäre es schon längst um dich geschehen.« Die Eselin sagte: »Schon so lange reitest du nun auf mir und kennst mich genau. Warst du bisher jemals unzufrieden mit mir?« »Nein, nie«, antwortete Bileam. Da öffnete der Herr ihm die Augen und er sah den Engel mit dem Schwert mitten auf dem Weg stehen. Bileam warf sich vor ihm nieder, das Gesicht zur Erde. »Warum hast du deine Eselin nun schon dreimal geschlagen?«, fragte ihn der Engel des Herrn. »Ich selbst habe mich dir entgegengestellt, weil du auf einem verkehrten Weg bist. Aber deine Eselin hat mich gesehen und ist dreimal vor mir ausgewichen. Du verdankst ihr dein Leben. Denn wenn du weitergeritten wärst, hätte ich dich getötet. Nur sie hätte ich verschont.«
2: Da macht er sich also auf den Weg, der berühmte Magier, der den Durchblick haben sollte. Aber er ist wie blind. Auf verkehrtem Weg reitet er seinem Abgrund entgegen, ohne Blick für Hindernisse. Humor in der Bibel. Sogar die Eselin sieht, wo es so nicht weitergeht. Einzig Bileam schließt seine Augen vor den Widerständen. Er achtet nicht auf das, was im Wege steht, verachtet sogar die Eselin, welche dem ausweichen will. Unterwegs mit einer fixen Idee im Kopf und blind für das, was einem begegnet. Und das soll der Experte sein, der Spezialist? Wohl gar keine so seltene Form von Betriebsblindheit. Vielleicht hält sich Bileam als einer, der in der Nacht Gottesbesuche erhält, tagsüber für unanfechtbar? Im Alltag will auch mir nicht immer alles gelingen. Zeigt sich die Realität oft anders, als ich sie mir im Vorhinein ausgemalt habe. Kommen Widrigkeiten, Hindernisse, Unerwartetes. Ich kann dann versuchen, stur mein Ding durchzuziehen, auch wenn es partout nicht glücken will. Oder ich kann mich fragen, ob es vielleicht eben gerade anders herauskommen soll. Ob ich nicht vielleicht zu sehr fixiert bin auf meine Sache? Ich könnte mich dann selbst eine Spur weniger ernst nehmen, gar umlernen und schmunzeln.
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1: Viele Menschen fragen, warum kommt das Glück nicht zu mir? Mit diesen Worten beginnt das Lied »Wunder gibt es immer wieder«, das Katja Epstein im Jahr 1970 als deutschen Beitrag für den Eurovision Song Contest gesungen hat und mit dem sie den dritten Platz belegte. Vielleicht ist es ja ein bisschen weit hergeholt, aber ich könnte mir vorstellen, dass die hohe Bewertung des Titels nicht nur etwas mit dem qualitätvollen Gesang der Künstlerin zu tun hat, sondern auch mit der Sehnsucht vieler Menschen nach einem Wunder für ihre ganz eigene Lebenssituation. Wunder geschehen, daran glaube ich. Viele davon nehmen wir wahrscheinlich gar nicht wahr, aber immer wieder gibt es doch die eigentlich unerklärlichen Momente. Schnell wird dann von Glück gesprochen oder Zufall, aber in vielen dieser Situationen ist auch das Handeln Gottes zu erkennen, wenn ich dafür offen bin. In Psalm 75 schreibt der Beter Asaf: Wir danken dir, Gott, wir danken dir und verkündigen deine Wunder, dass dein Name so nahe ist. Wunder Gottes sind ein spürbarer und erlebbarer Ausdruck seiner Gegenwart. Wunder sind keine Frage des Glücks, sondern Ausdruck der Liebe und Zuwendung Gottes. Ich kann sie nicht einfordern, aber ich kann sie wahrnehmen, mit offenen Augen und einem offenen Herzen. Dann kann es mir so ergehen wie dem Beter Asaf. Sie machen mich dankbar und ich kann gar nicht anders. Ich will anderen Menschen von diesem Gott erzählen.

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1: Einmal drei Wünsche frei haben, wie im Märchen. Wer wünscht sich das nicht? Und dann natürlich auch so clever sein, die richtigen drei Wünsche parat zu haben. Denn da, so erzählen zumindest die Märchen, kann man ja auch reichlich Pech haben. Und am Ende heißt es, wie gewonnen, so zerronnen. Vielleicht hat Gott dem jungen König Salomo deshalb nur einen Wunsch freigegeben. Im ersten Buch der Könige im Alten Testament wird davon erzählt, wie Gott Salomo in einem Traum erschien. Und da bekam der junge König auf einmal die Gelegenheit seines Lebens. Der Herr sprach zu Salomo, bitte, was ich dir geben soll. Was könnte er sich jetzt nicht alles wünschen? Er könnte um Macht bitten, um Erfolge bei Feldzügen gegen Israels Feinde und um ein langes, erfülltes und gesundes Leben. Aber Salomo antwortete, gib mir ein gehorsames Herz. Ein gehorsames, ein hörendes Herz. Eine gute Bitte, wie sich herausstellen sollte, denn Gott gab ihm neben einem gehorsamen, weisen und verständigen Herz auch all das andere, um das er nicht gebeten hatte, Reichtum, militärische Erfolge, Ehre. Aber auch nicht für immer, denn am Ende seines Lebens landete er da, wo so viele andere vor ihm gelandet waren, weg von Gott und per Du mit all den verschiedenen Göttern, die seine zahlreichen ausländischen Frauen nach Jerusalem mitgebracht hatten und anbeteten. Und so kann man von Salomo vielleicht lernen, dass selbst wenn man sich von Gott ein weises und hörendes Herz wünscht und es auch bekommt, es immer wieder nötig ist, mit diesem Herz, seinen Sinnen und seinem Verstand auf Gott zu hören.

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1: Wieder einmal ein herzliches Willkommen zur Sendereihe durch die Bibel. In der letzten Sendung haben wir erfahren, dass Paulus besonderen Wert auf das Zusammengehörigkeitsgefühl unter den Mitgliedern einer Gemeinde legte. Das kann laut dem Apostel nur erreicht werden, wenn jeder ein Leben nach der Gesinnung Christi führt. Und dafür ist besonders Demut notwendig, die Paulus im zweiten Kapitel des Philipperbriefes näher beschreibt. Dort heißt es: Tut nichts aus Eigennutz oder um eitler Ehre willen. Und ein jeder sehe nicht auf das Seine, sondern auf das, was dem anderen dient. Christus lebte diese Gesinnung und lehrte sie die Menschen auf der Erde. Doch er selbst hatte bereits vor seiner Fleischwerdung das größte Beispiel an Demut vorgelebt. Er hatte das Himmelreich verlassen und war zu den Menschen gekommen, um sie vom Leiden zu erlösen und ihnen das Heil zu bringen. Diesen Weg hinab bewältigte er in 7 Schritten, die wir in dieser Sendung näher untersuchen werden.

die Menschwerdung Jesu. Sie erforderte viel Demut von dem Sohn des lebendigen Gottes. Den ersten Schritt nach unten tat Jesus, als er die Herrlichkeit des Himmelreiches verließ. Er kam immer weiter und weiter nach unten zur Erde, wo wir leben. Im Grunde können wir nicht verstehen, was für ein großer Schritt der Weg vom Himmel bis zur Erde gewesen sein muss. Zu verstehen, was der Herr wirklich für uns getan hat, geht über die menschliche Vorstellungskraft hinaus. Im zweiten Kapitel des Philipperbriefes, Vers 6, schreibt Paulus: Er, der in göttlicher Gestalt war, hielt es nicht für einen Raub, Gott gleich zu sein. Aus meiner Sicht ist das eine eher ungelungene Übersetzung. Christus saß zwar zu Rechten von Gott, dem Vater, doch er hielt nicht an dieser Position fest. Seine göttliche Position war nicht gefährdet, weil er etwa unzulängliche Fähigkeiten gehabt hätte oder weil ein anderer Kandidat ihm seinen Platz streitig machte. Er war auch nicht in die Schule gegangen, um Gott zu werden. Er war auch nicht von einer niedrigeren Position aufgestiegen, sondern er war Gott. Es war nicht nötig, dass Christus zu Gott, dem Vater, sagte: Halte mir bitte während meiner 33-jährigen Abwesenheit meine Position frei und wirf ein Auge auf den Engel Gabriel, denn ich glaube, ihr ist hinter meiner Stelle her. Ich möchte damit nichts verharmlosen, sondern im Grunde einfach nur verdeutlichen, dass Jesus hier nicht an irgendetwas festhielt. Die Position gehörte ihm. Er war Gott. Er verließ den Himmel auch nicht widerwillig. Er sagte nicht: Ach, ich verlasse den Himmel wirklich nur ungern, eigentlich habe ich gar keine Lust auf diese Reise nach unten. Sondern er sagte: Siehe, ich komme, im Buch steht von mir geschrieben, dass ich tue Gott deinen Willen. So können wir es im Hebräerbrief Kapitel 10, Vers 7 nachlesen. Und nun wird in unserem Bibeltext aus dem Philipperbrief der zweite Schritt nach unten beschrieben. Ich lese Vers 7. Sondern er, Christus, entäußerte sich selbst und nahm Knechtsgestalt an, ward den Menschen gleich und der Erscheinung nach als Mensch erkannt. Er entäußerte sich selbst, bedeutet, dass er etwas zurückließ. Das griechische Wort dafür lautet keno. Davon leitet sich die sogenannte Kenosis ab, die Auffassung oder die Lehre, dass Christus bei der Menschwerdung seine Gottheit zurückgelassen habe. Die Gnostiker der frühen Kirche vertraten diese Ansicht. Erst als Jesus getauft wurde, sei das Göttliche wieder zu einem Teil von ihm geworden, bis es ihn am Kreuz wieder verließ. Diese Theorie kann jedoch nicht vom Wort Gottes her untermauert werden. Selbst als Baby, als Jesus hilflos in den Armen Marias lag, war er zu 100% Gott. Es gab keinen Moment, in dem er nicht Gott war. Der Apostel Johannes schreibt: Im Anfang war das Wort, und das Wort war bei Gott, und Gott war das Wort. Dasselbe war im Anfang bei Gott. Alle Dinge sind durch dasselbe gemacht, und ohne dasselbe ist nichts gemacht, was gemacht ist. Und das Wort ward Fleisch und wohnte unter uns. Was ließ unser Herr Jesus also bei seiner Ankunft auf dieser Erde zurück? Ich glaube, dass er sich von den Privilegien, den Vorrechten, die er als Gott hatte, lossprach. Er lebte mit bestimmten Einschränkungen auf dieser Erde, doch diese hatte er sich selbst auferlegt. Es gab keinen Moment, in dem er nicht Gott war. Er war auch nicht weniger Gott, weil er ein Mensch war. Dennoch hatte er seine Privilegien aufgegeben. Nur ein paar Hirten und Weise sowie die Heerscharen der Engel beteiligten sich bei der Ankunft des Gottessohnes auf der Erde, indem sie jubelten. Das sind aus meiner Sicht enttäuschend wenig. Nicht nur sie, sondern auch der Rest des Universums hätte zur Stelle sein müssen. Alle Wesen der Schöpfung Gottes hätten da sein sollen. Die römischen Herrscher hätten da sein sollen und nicht nur die drei Weisen aus dem Osten. Sie hätten auch aus dem Westen, Norden und Süden anreisen müssen, um Jesus, den künftigen Heiland, zu begrüßen. Eigentlich hätte der Tempel in Jerusalem an diesem Tag leer sein sollen, weil alle Gläubigen unbedingt nach Bethlehem reisen wollten. Doch sie taten es leider nicht. Warum zwang Jesus sie nicht zu kommen? Nun, weil er die Privilegien, die er als Gottessohn besaß, aufgegeben hatte.
Er war gewillt, an einem schmutzigen Ort geboren zu werden. Und das war kein so schöner, sauberer Stall, wie man ihn oft auf Weihnachtsmärkten oder abgebildet auf Weihnachtskarten sieht. Er war bereit, in einer Stadt namens Nazareth zum Mann heranzuwachsen. Er war gewillt, ein unbekannter Zimmermann zu sein. Er hätte die Herrlichkeit Gottes jederzeit bei sich haben können, doch er entschied sich dagegen. Er hatte keinen Heiligenschein um seinen Kopf, wie man so oft auf Gemälden sehen kann. Judas musste ihn in der Nacht seines Verrats auf die Wange küssen, damit die Menge überhaupt wusste, welcher Mann festzunehmen war. Er unterschied sich rein äußerlich nicht von anderen Menschen. Es schien kein inneres Licht aus ihm heraus. Er war ein Mensch. Doch er war der fleischgewordene Gott, der seine Privilegien abgelegt hatte. Kann man sich dessen sicher sein? Ich denke schon. Zum Ende seines Wirkens rief Jesus in seiner letzten Nacht auf der Erde die Seinen zu sich und sprach in einem wundervollen Gebet zum himmlischen Vater. Unter anderem sagte er in diesem Gebet Folgendes: Und nun, Vater, verherrliche du mich bei dir mit der Herrlichkeit, die ich bei dir hatte, ehe die Welt war. Man beachte dies. Jesus betete dafür, dass seine Herrlichkeit wiederhergestellt werden möge. Er betete aber nicht für die Wiederherstellung seines Gottseins, denn dieses hatte er niemals aufgegeben. Anders ausgedrückt, Jesus bittet vor seiner Rückkehr in den Himmel darum, dass seine Herrlichkeit, ein Privileg Gottes, wiederhergestellt werde. Dieses Privileg hatte er offensichtlich abgelegt. Er, der in göttlicher Gestalt war, hielt es nicht für einen Raub, Gott gleich zu sein, sondern entäußerte sich selbst, heißt es im Philipperbrief. Und nun folgt der dritte Schritt nach unten. Und er nahm Knechtsgestalt an. Jesus kam als Knecht auf diese Erde. Er arbeitete als Zimmermann. Hätte man zu dieser Zeit in Nazareth gelebt, so hätte man wahrscheinlich zu der Zimmerei von Jesus gehen und zu ihm sagen können: Bei mir hängt eine Tür schief in den Angeln. Könntest du vielleicht vorbeikommen und sie reparieren? Und er hätte wahrscheinlich gesagt: Ich komme gleich mal rüber. Er übernahm also die Rolle eines Knechtes. Er hätte auch im kaiserlichen Palast geboren werden können. Schließlich war Jesus ein König. Als ein solcher trat er jedoch allenfalls bei seinem Einzug in Jerusalem auf. Jesus kam als Arbeiter in diese Welt, als demütiger und kleiner Mann, wie man so schön sagt. Er demütigte sich nicht nur, indem er als Mensch kam, sondern weil er einer von vielen war. Er befand sich in einer Position, die auch die meisten heutzutage einnehmen. Er gehörte zu den kleinen Leuten. Der Prophet Jesaja schrieb, dass Christus aus der Wurzel Isais kam. Isai war ein Bauer in Bethlehem gewesen. Sein Sohn David wurde zum König gesalbt. Unser Herr Jesus dagegen wurde in eine Handwerkerfamilie hineingeboren. Das wird in Vers 7 unseres Bibeltextes mit den Worten umschrieben: Er nahm Knechtsgestalt an. Der vierte Schritt in der Demut Jesu wird im letzten Teil dieses Verses betont. Er ward den Menschen gleich. Dies konnte mich jahrelang nicht beeindrucken, weil ich ein Mensch bin und das gerne. Ich konnte nicht verstehen, warum das Menschsein die Demut Jesu zeigen sollte. Für mich geht mit dem Menschsein eine gewisse Würde einher, die wirklich wunderbar ist. Ich werde Ihnen nun ein Beispiel aus meinem Leben beschreiben, das für mich sehr hilfreich war und deshalb vielleicht auch

runter und auf der anderen wieder hoch. Außerdem hatten sie sich auch einen Weg in die Zuckerdose erkämpft, in der ein geschäftiges Kommen und Gehen herrschte. Ich weiß ja nicht, wie Sie darüber denken, aber ich persönlich möchte Ameisen weder in der Spüle noch in der Zuckerdose umherkrabbeln sehen. Deshalb begann ich nachzuforschen und fand heraus, dass uns nichts anderes übrig bleiben würde, als sie zu töten. Ich bin absolut nicht sadistisch, ich bin nicht brutal, ich mag das Töten überhaupt nicht. Doch ich fing an, Ameisen zu töten. Ich kaufte Ameisengift und so beseitigten wir das Problem. Jahre später zogen wir in ein anderes Haus und auch dort gab es Ameisen. Sie hatten anscheinend herausgefunden, wo wir hingezogen waren und waren uns gefolgt. Da ich einen wundervollen Freund habe, der eine Firma für Schädlingsbekämpfung betreibt, musste er von nun an zweimal im Jahr zu uns kommen. Er besprühte alles rund ums Haus und danach war keine einzige Ameise mehr zu sehen. Ich habe zwar keinen Beweis dafür, aber irgendwie hatte ich das Gefühl, dass die Ameisen etwas gegen uns hatten. Es hätte mich nicht gewundert, wenn sie heimlich mit Plakaten herumgelaufen wären, auf denen zu lesen stand: Nieder mit McGee, er hasst Ameisen. Dabei hasse ich Ameisen überhaupt nicht. Gäbe es irgendeine Möglichkeit, mit den Ameisen zu reden, hätte ich zu ihnen gesagt: Liebe Ameisen, ich hasse euch nicht. Ihr müsstet euch nur von der Zuckerdose und der Spüle fernhalten. Ich werde euch Zucker und Wasser draußen hinstellen. Das tue ich wirklich gern, wenn ihr im Gegenzug nur draußen bleibt. Das Problem war nur, wie ich den Ameisen diese Botschaft verständlich machen sollte. Das wäre ja nur gegangen, wenn ich selbst zur Ameise geworden wäre. Nun stellen Sie sich vor, dass ich die Macht hätte, zu einer Ameise zu werden. Wenn das möglich wäre, würde ich es trotzdem keinesfalls tun wollen. Und warum nicht? Weil ich einige Personen kenne, die mich ganz schnell zertreten würden. Aber angenommen, ich würde es trotzdem tun. Das wäre dann doch wohl Demut, oder? Trotzdem wäre es nichts im Vergleich zu dem, was unser Herr Jesus vollbrachte, als er die Herrlichkeit des Himmels verließ und zum Menschen wurde, als er den Menschen gleich ward und der Erscheinung nach als Mensch erkannt wurde. So viel zu meinen Erfahrungen mit den Ameisen und was mich diese Sache gelehrt hat. Zurück zu unserem Bibeltext aus dem Philipperbrief Kapitel 2. Ich lese nun Vers 8. Er, Christus, erniedrigte sich selbst und ward gehorsam bis zum Tode, ja, zum Tode am Kreuz. Der fünfte Schritt in der Demut des Herrn sah so aus. Er erniedrigte sich selbst. Wahrscheinlich wurde jeder von uns schon einmal von einer anderen Person gedemütigt und klein gemacht. Im gerade vorgelesenen Vers heißt es jedoch, dass Christus sich selbst klein machte, dass er sich demütigte. Ich habe einmal eine interessante Geschichte über den englischen Erweckungsprediger John Wesley gehört. Er wollte einen Bach überqueren, doch die Brücke, die darüber führte, war nur breit genug für eine Person. Als er gerade den Bach zu überqueren begann, kam ihm ein liberaler Prediger dieser Zeit von der anderen Seite entgegen. Dieser blähte sich auf und sagte: »Einem Narren würde ich nie Platz machen.« John Wesley sah ihn einen Moment lang an, lächelte, ging zurück und sagte: »Ich würde es immer tun.« Tja, es ist so schwer, eine demütige Haltung einzunehmen. Doch seitdem ich diese Geschichte gehört habe, halte ich noch viel mehr von John Wesley. Es ist sehr schwer, sich selbst klein zu machen. Doch unser Herr hat es freiwillig getan. Viele von uns haben bereits demütigende Erfahrungen gemacht. Ich habe vor Jahren bei einer Sommerkonferenz gesprochen. Einer der Sprecher auf dieser Konferenz war ein sehr ehrwürdiger und begabter Engländer. Als ich mit einem Sporthemd auf die Plattform trat, war er vollkommen schockiert. Für ihn war das eine unverzeihliche Sünde. Er trug ein weißes Hemd mit Kragen und einen Schlips. Bei den Abendgottesdiensten trug er sogar einen feinen schwarzen Anzug. An einem Nachmittag regnete es und ein Fenster im Saal war kaputt, so dass das Wasser vorne auf die Bühnenplattform gelangte. Alle Sprecher gingen jeden Abend gemeinsam

auf die Plattform, egal wer letztlich die Botschaft überbrachte. Diesmal ging ich beim Betreten der Plattform direkt hinter diesem ehrwürdigen Engländer her. Auf einmal rutschten seine Füße weg, als er auf die nasse Stelle trat. Er fiel der Länge nach hin und natürlich konnte sich niemand das Lachen verkneifen. Ich lachte sogar so sehr, dass ich die Plattform verlassen musste. Und als ich wieder zurückkam, hatte ich mich noch immer nicht richtig unter Kontrolle. Am nächsten Abend begannen wir wie immer und er betrat wieder direkt vor mir die Plattform. Ich neigte mich zu ihm und sagte schmunzelnd, wäre doch eigentlich nett, die Vorstellung von gestern zu wiederholen, oder? Seine Reaktion hat mich überrascht, weil ich mich offenbar nicht so richtig in ihn hineindenken konnte. Er sagte nur, das war vielleicht eine Demütigung. Ja, er fühlte sich gedemütigt. Er hatte sich nämlich nicht selbst, nicht freiwillig klein gemacht, sondern die Situation hatte ihn in diese missliche Lage gebracht. Und das ist eben etwas völlig anderes, als sich selbst zu demütigen. Nun kommen wir zum sechsten Schritt, der uns die Demut Jesu Christi vor Augen führt. In Vers 8 unseres Bibeltextes lesen wir, er ward gehorsam bis zum Tode. Der Tod ist in gewisser Hinsicht auch eine große Demütigung. Er ist nicht natürlich, auch wenn das immer wieder behauptet wird. Denn Gott schuf die Menschen nicht zum Sterben. Der Mensch stirbt aufgrund seiner Sünden und Übertretungen. Der Tod kam aufgrund der Übertretung eines Menschen über alle Menschen. Der Tod ist nicht natürlich. Gott schuf die Menschen nicht zum Sterben. Als der Herr Jesus auf diese Erde kam, unterschied er sich doch in einem Punkt vom Rest der Menschen. Sie und ich kamen, um zu leben. Ich will nicht sterben, sondern ich will leben. Ich möchte so lange leben, wie der Herr es mir erlaubt. Jesus Christus war jedoch zum Sterben geboren worden. Er kam zum Sterben auf diese Welt. Er musste nicht sterben, aber er war gehorsam bis zum Tode und gab sich selbst bereitwillig auf. Ich muss sterben, aber ich will nicht sterben. Er hätte nicht sterben müssen, aber er wollte. Warum? Damit Sie und ich durch den Glauben an ihn das Heil erlangen konnten. Er sagte Folgendes: Ich lasse mein Leben für die Schafe, darum liebt mich mein Vater, weil ich mein Leben lasse, dass ich's wieder nehme. Niemand nimmt es von mir, sondern ich selber lasse es. Ich habe Macht, es zu lassen und habe Macht, es wieder zu nehmen. Nachzulesen im Johannesevangelium, Kapitel 10. Der siebte und letzte Schritt in der Demut Christi ist der Tod am Kreuz. Das heißt, er war nicht nur gehorsam bis zum Tod, sondern bis zum Tod am Kreuz. Vielleicht hätte es einen stärkeren Eindruck bei uns hinterlassen, wenn Christus nicht ausgerechnet am Kreuz gestorben wäre. Denn der Tod am Kreuz galt als eine sehr beschämende Art des Todes. Jesus kam also von der größten Herrlichkeit bis hin zur tiefsten Demütigung. Warum tat er das? Damit kommen wir zum Begriff des Anderen zurück. Sie erinnern sich? In Vers 4 hatte Paulus die Christen in Philippi aufgefordert, ein jeder sehe nicht auf das Seine, sondern auch auf das, was dem Andern dient. Jesus verließ die Herrlichkeit des Himmels und kam auf diese Erde herab, wurde zum Mensch und erlitt den Tod eines Verbrechers und er tat es für andere, für sie und mich. Gott sei Dank. Das ist die Gesinnung Christi.

Jesus zeigte auf seinem Weg auf die Erde die größte Demut, die möglich war. Er verließ den Himmel für uns, und das sogar gern. Er nahm die Gestalt eines Knechts an, wurde den Menschen gleich, machte sich selbst klein und war gehorsam bis zum Tod am Kreuz. Ein Leben nach der Gesinnung Christi ist demnach ein demütiges Leben. Versuchen wir, jeden Tag nach dieser Gesinnung zu leben und dadurch Gemeinschaft mit unseren Glaubensgeschwistern zu finden. Mit diesem Gedanken verabschiede ich mich von Ihnen. Bis zum nächsten Mal. Gott befohlen und auf Wiederhören.

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1: Freude ist unsere Stärke, auch im Alter. Der Nachsatz auch im Alter war wahrscheinlich wichtig, weil man schon mal denkt, im Alter und Freude, naja, wenn man ehrlich ist, das Gerüst fängt an zu klappern und irgendwann merken wir, mit der Freude wird es schon schwieriger. Und ich bin jetzt Anfang 60, aber bei mir fängt es auch schon an. Und ja, das ist so. Auch im Alter Freude haben. Ein schönes Thema. Und dann darf man auch noch mit Freude Gott dienen. Und für Gott da sein und für den Herrn da sein und seine Begabungen ausleben und entdecken. Und dann ist das erstmal großartig und wunderbar, würde man sagen, oder? Und dann habe ich noch so ein Zitat gefunden von einem Leiter eines Werkes. Und er hat so gesagt, wir können es uns nicht leisten, ineffizient und ineffektiv zu arbeiten. Diese Welt braucht die Kraft des Wortes Gottes und die in der Schrift versprochenen Zeichen, davon soll sie berührt werden. Das Reich Gottes zeigt sich in Resultaten, dass Menschen gerettet, geheilt und verändert werden. Halleluja, möchte man da sagen. Das ist ja wunderbar und dann sind wir alle dabei und dann haben wir Fülle von Freude in unserem Dienst und dann erleben wir, wie all das geschieht, was hier steht. Menschen bekehren sich, werden verändert und die machen alle mit und dann geht's uns allen richtig gut. Aha, Träume. Ich träume, okay, dann können wir jetzt wieder nach Hause gehen. Nein, mir war wichtig, ich durfte mir ja mein Thema aussuchen, euch ein bisschen die Freude mal einen Augenblick vom Teller zu nehmen und mal in die Wirklichkeit hineinzuschauen. Also wir machen uns mal ehrlich und ich habe gedacht, Thema Frust. Das wäre sehr unehrlich, wenn wir jetzt hier reden und uns alle nochmal vergewissern, wie viel Freude das ist, mit Jesus zu leben und ihm auch noch zu dienen. Und alles ist wunderbar. Das stimmt nämlich gar nicht. Denn manchmal sieht's ja bei uns in den Kurven vielleicht auch so aus und die andere, die nach Berg unten geht, die habe ich euch jetzt erspart. Aber die gehört ja auch noch dazu. Denn wir erleben gar nicht immer nur Freude. Und es gibt auch nicht immer Erweckung und Bekehrungen und Menschen bekehren sich auch nicht und dann wachsen die einfach wunderbar wie die Pflanzen, die wir immer schön gießen. Und dann werden die groß und dann haben die schon wieder Ableger. Nee, so ist es ja nicht. Es gibt eine ganze Menge Frust, glaube ich auch, unter uns Christen und auch im Dienst für Christus. Frust, wo kommt das Wort her? Das kommt aus dem Lateinischen und das kommt von frustra und das heißt vergeblich. Vergeblich. Und wenn man in ein Bibellexikon geht und tippt da einfach mal vergeblich ein, dann stößt man in der Bibel tatsächlich auf Menschen, die hatten Frust. Psalm 73, Vers 13 zum Beispiel, da sagt der Asaf, umsonst habe ich mein Herz reingehalten. Der war mal mächtig frustriert. Er hat nämlich gesehen, die anderen, die das nicht machen, denen geht's eigentlich viel besser. Und dann hat das Frust in ihm ausgelöst. Er hat sich verglichen und er hat so gedacht, eigentlich ist das doch völlig für die Katz. Das ist doch total vergeblich, dass ich hier mein Herz reinhalte und wer sein Herz reinhält, der weiß, das ist ganz schön anstrengend. Immer mal wieder Nein zu sagen, Dingen zu entsagen, zu verzichten, sauber zu bleiben. Er kommt zu dem Ergebnis, das ist doch alles umsonst. Und wahrscheinlich, wenn du ehrlich bist und hier sitzt, wirst du sagen, ja, das kenne ich. Diesen Gedanken kenne ich auch in meinem Dienst. Nicht nur vielleicht in meiner Heiligung, sondern auch in meiner Arbeit. Wir machen eine Kinderarbeit in einem Stadtteil schon über 50 Jahre und da fragt man schon mal, was kommt denn dabei rum in so einer Kinderarbeit nach 50 Jahren? Wie viele Kinder sind denn da jetzt eigentlich heute zum Glauben gekommen? Da hat mir letztens jemand gesagt, boah, ich habe die Jugendstunde vorbereitet, einen guten Abend und ich habe eine Andacht vorbereitet und dann haben wir zusammen eine Feier gemacht und so und hinterher habe ich noch gefragt, so jetzt machen wir noch eine Andacht und dann hatten die Leute da gar keinen Bock drauf. Dann hat er das einfach wieder zusammengefaltet und ist nach Hause gegangen. Dann hat man einfach Gemeinschaft gehabt. Aber er war ganz schön gefrustet, weil er hat ein paar Stunden intensiv gearbeitet. Aber die Gruppe, die war jetzt schon irgendwie so gut im Flow, die hat schon so gut gefeiert und hatten Freude miteinander und Gemeinschaft. Und jetzt irgendwie störte das da. Das passte da gar nicht mehr so hin. Da fährt man vielleicht ins Gefängnis. Manche von unseren Frauen machen das. Und du fährst 150 Kilometer, 75 hin und 75 zurück. Und dann kommen zwei Frauen. Und du bist aber mit zwei Autos gekommen, mit vielleicht 8 Leuten. Du lädst Menschen zum Mittagessen ein, damit die Menschen Gastfreundschaft erleben, aber dann kommt nur einer. Du kümmerst dich vielleicht jahrelang um einen Menschen, aber am Ende sagt er noch nicht mal Danke und verschwindet einfach. Wir könnten die Geschichten hier, glaube ich, lange weitererzählen. Ich könnte jetzt hier so eine richtige Fruststunde mit euch machen und euch mit hineinnehmen in meinen eigenen Frust, den ich schon oft erlebt habe. Kein Fortkommen, keine Resonanz, keine Dankbarkeit, keine Frucht. Und am allerbesten noch, wenn dann Leute noch meinen, das hättet ihr aber noch anders machen können. Das kennt ihr wahrscheinlich auch, ne? Das hätte man doch noch besser machen können. Und dann ist ja, glaube ich, immer so der Moment, wo uns dann endgültig auch die Lust verloren geht, die Freude. Wieso machen wir das eigentlich? Wieso setzen wir unsere Zeit ein, unsere Kraft, unser Geld? Warum lassen wir unsere Familie manchmal sitzen? Warum bin ich immer unterwegs? Warum habe ich meinen Urlaub verschoben? Und. Je nachdem, wie du dienst, wirst du das kennen. Und dann lassen wir es eben einfach bleiben. Umsonst habe ich mich abgemüht, gekämpft, gebetet, gerungen. 100-mal Jungscher gemacht. Ich glaube, das sind Momente, in denen wird's eng in unseren Herzen. Und da steht viel auf dem Spiel, so wie hier bei dem Asaf, der wirklich so beschreibt, dass er eigentlich so, ich sag mal, die Brocken hinschmeißen wollte. Den Glauben einfach vielleicht auch an den Nagel hängen wollte. Und ja klar, die Jahreslosung vor einigen Jahren, die stammte ja auch aus diesem Psalm, nämlich dem letzten Vers, da steht, ich aber Gott zu nahen ist mir gut oder ist mein Glück. Da steht am Ende dieses Psalms. Den Psalm hat er wahrscheinlich vielleicht auch an einem Abend aufgeschrieben. Den kann man so abschreiben, in 30 Minuten wahrscheinlich. Und auswendig lernen, in vielleicht 3 Stunden. Aber ich glaube, dass der Asaf von dem frustigen Moment, eigentlich ist das hier alles umsonst, zu dem in der Nähe Gottes zu sein, ist mein Glück, da hat er nicht nur 30 Minuten gebraucht. Das war wahrscheinlich so das Resümee eines Lebens, einer Reise über viele Jahre, an denen er am Ende zu diesem Ergebnis kommt. Und wenn wir so einen Psalm lesen, dann werden wir den mitleben und wahrscheinlich auch schon mal denken, so schnell bin ich nicht. Ich bin nicht so schnell da, wo der ist. Ist gar nicht schlimm, weil ich glaube, er war auch nicht so schnell. Er hat's halt nur so hier hingeschrieben am Ende. Vergeblich. Umsonst. Ich habe weiter in meine Bibel geguckt und tatsächlich gibt's noch 2 Verse, die ich euch vorstellen möchte. Oder 3. Malachi 3, Vers 13 und 14. Da sagt dieser Prophet, es bringt nichts, Gott zu dienen. Es bringt nichts, Gott zu dienen. Ein Mann Gottes sagt das. Oder Jesaja 49, Vers 4. Da sagt dieser Prophet Jesaja, ich aber, umsonst habe ich mich abgemüht, vergeblich und für nichts meine Kraft verbraucht. Jetzt müsste man eigentlich den Kontext lesen. Ne? Wann hat er gelebt? Was hat er gemacht? Es war einfach so, dass er in seinem Volk viele schlechte Nachrichten verkündigen musste. An Juda, an Israel. Und dass er das Gericht Gottes angekündigt hat. Er hatte auch gute Botschaften für ein kommendes Friedensreich. Aber er sah wenig Buße, wenig Umkehr im Volk. Er war sehr frustriert. Und er sagt, umsonst habe ich mich abgemüht. Vergeblich und für nichts meine Kraft verbraucht. Und dann gibt's ja noch den Propheten Jeremia. Er hat 100 Jahre später gelebt. Auch er hatte viel zu verkündigen an Gericht, an schwerer Botschaft für sein Volk, für das Volk Gottes. Dafür hat man ihn gehasst und verstoßen. Man hat ihn ins Gefängnis geworfen. Und wer will es ihm verübeln, dass er irgendwann da sitzt und er sagt, ich habe mich vergeblich abgemüht, es weiter auszuhalten. Ich kann nicht mehr. Was für eine traurige Geschichte, oder? Jeremia 20, ich lese uns mal diesen Abschnitt. Herr, du hast mich betört und ich habe mich betören lassen. Du hast mich ergriffen und überwältigt. Ich bin zum Gelächter geworden den ganzen Tag. Jeder spottet über mich. So oft ich rede, muss ich schreien, Gewalttat und Zerstörung. Ich muss rufen, ja, das Wort des Herrn ist mir zur Verhöhnung und zur Verspottung geworden, den ganzen Tag. Doch so oft ich mir sage, ich will nicht mehr an ihn denken und nicht mehr in seinem Namen reden, wird es in meinem Herzen wie brennendes Feuer, eingeschlossen in meinem Gebein. Ich habe mich vergeblich abgemüht, es weiter auszuhalten. Ich kann nicht mehr. Es klingt fast so, als wenn er Gott noch einen Vorwurf macht und sagt, wieso hast du überhaupt mit mir angefangen? Wieso hast du mich überhaupt hier hingebracht? Er hat einfach keine Freude mehr an seinem Auftrag. Ich sage uns das, weil ich glaube, dass es wichtig ist zu wissen, wenn wir schon mal diesen Gedanken in uns tragen, ich schmeiß einfach die Brocken hin, das hat doch alles gar keinen Wert, ist alles viel zu anstrengend, ich begegne vielleicht nur Undankbarkeit, es kommt noch nichts bei rum, dann sind wir in guter Gesellschaft. Wir sind in guter Gesellschaft. Menschen der Bibel haben das vor uns aufgeschrieben. Und ich finde es großartig, es sind ja nicht nur Worte von Menschen, sondern es ist ja das Wort Gottes. Also Gott lässt uns das wissen von seinen eigenen Leuten. Das finde ich spannend. Also Gott sagt, in meiner Firma, ich nenne das mal so, bei meinen Leuten ist auch nicht immer gute Stimmung. Die sind nicht immer super motiviert, die müssen ganz schön viel erdulden und erleiden. Gott ist sehr ehrlich zu uns. Und ich finde das sehr wertvoll, in der Bibel diese Gedanken zu lesen. Umsonst, vergeblich, nichts bringt es. Was hilft dann? Was machen wir dann? Nun, du könntest ein Antifrustmittel suchen und du würdest fündig werden. Bei Amazon kannst du tatsächlich ein Frustschutzmittel kaufen. Unglaublich, ich werde es nicht empfehlen. Du kannst da einfach Alkohol kaufen. Natürlich ist das keine Empfehlung, ne? Alkohol gegen Frust. Aber ist ja auch interessant, was man so im Internet kaufen kann gegen den Frust. Und wenn wir ehrlich sind, es gibt Menschen, die machen davon Gebrauch. Ne? In den Tiefen ihres Lebens, im Frust. Vielleicht ein bisschen lockerer zu werden mit einem Gläschen und einem Likörchen. Aber ganz ernsthaft, was machen wir, wenn der Frust kommt, wenn uns der Dienst überfordert? Ich glaube, es ist gut, seinen Dienst zu reflektieren, zu überlegen, warum mache ich das, was mache ich hier? Und ja, es kann manchmal gut sein, seinen Dienst auch zu beenden. Das sage ich ganz bewusst. Weil man vielleicht permanent überfordert ist, weil man in eine Depression rutscht. Vielleicht sogar, weil man in eine Sucht rutscht, weil man tatsächlich in seinem Dienst so überfordert ist, dass man anfängt, Frustschutzmittel zu konsumieren. Das kann Alkohol sein, das kann Pornografie sein, das kann vieles sein, um irgendwie herauszukommen aus seinen schlechten Gefühlen. Wenn wir Statistiken glauben, dann passiert das Menschen, die im Reich Gottes dienen, genauso wie anderen Menschen. Ich finde das wichtig, dass man das auch auf dem Schirm hat und dass man sich vielleicht auch schon mal Hilfe holt, wenn man überfordert ist in seinem Dienst und einfach keine Freude mehr daran findet. Deswegen mache ich jetzt mit einer Bibelarbeit weiter. Aber ich würde euch, das ist nicht die Lösung für alles, sondern manchmal darf man auch vielleicht mit Menschen zusammensitzen und dann ist es vielleicht auch an der Zeit, jemandem zu sagen, ich glaube, du solltest deinen Dienst mal aufhören, weil du vielleicht daran krank wirst, weil du vielleicht deine Familie überforderst, weil es dir nicht gut tut. Mach mal eine Pause. Auch das finden wir. Aber ich will jetzt ein paar andere Dinge, die auch wichtig sein können, mit euch weiter anschauen. Aus der Bibel, Frustschutzmittel 4.

auf, ihr Völkerschaften, die ihr von fern her seid. Der Herr hat mich berufen vom Mutterleib an, hat Form von meiner Mutter Schoß an meinen Namen genannt. Er hat mein Schwert wie ein scharfes Schwert gemacht. Da bezieht er sich auf Jesaja 5. Da gibt es so eine Geschichte, wo seine Lippen geheiligt werden und sein Mund geheiligt wird. Ich mache weiter hier in diesem Versen. Er hält mich versteckt im Schatten seiner Hand. Er hat mich zu einem geschärften Pfeil gemacht. Er hat mich verborgen in seinen Köcher. Und er sprach zu mir, mein Knecht bist du, Israel, an dem ich mich verherrlichen werde. Ich aber sagte, oder ich dachte, umsonst habe ich mich abgemüht, vergeblich und für nichts meine Kraft verbraucht. Doch mein Recht ist bei dem Herrn und mein Lohn bei meinem Gott. Und nun spricht der Herr, der mich von Mutterleib an für sich zum Knecht gebildet hat, um Jakob zu ihm zurückzubringen und damit Israel zu ihm gesammelt werde. Und ich bin geehrt in den Augen des Herrn und mein Gott ist meine Stärke geworden. Wenn ich diesen Text lese, dann entdecke ich, dass dieser Satz, ich sagte oder ich dachte, umsonst habe ich mich abgemüht, dass der Satz in einem Zusammenhang steht, wo er eigentlich schon zurückblickt und eigentlich schon an einem Punkt ist und sagt, nein, es ist doch nicht umsonst. Ich aber dachte, wir sagen das auch schon mal, ach so, ich dachte, es wäre anders gewesen, aber jetzt, nein, genau, stimmt. Ich habe ja falsch gedacht. Denn was schreibt er in Vers 1? Der Herr hat mich berufen. Und er erinnert sich daran, wie alles begann, wie der Herr ihn in seinen Dienst rief. Und darum ist der erste Punkt, denke an deine Berufung. Denke an deine Berufung. In 1. Korinther 1, Vers 26 wird Paulus das auch den Christen in Korinth sagen. Die hatten es auch nicht leicht. Er wird ihnen sagen, seht auf eure Berufung. Ich glaube, es gibt eine allgemeine Berufung, die allgemeine Berufung, den Ruf Gottes zum Heil. Und manchmal ist es auch gut, an diesen Ruf Gottes zu denken, wie ich selber Christ geworden bin. Nochmal, das liegt bei euch vielleicht bei vielen sehr, sehr weit zurück. Aber nochmal sich vor Augen zu halten, wie war das eigentlich, als ich Christ wurde, als Jesus mein Herz berührte, als Gott mich rief zur Umkehr, und ich ihn fand. Das kann manchmal helfen, nochmal zu staunen über die Geduld Gottes, die er vielleicht mit dir hatte, über die Liebe Gottes. Aber auch in unserem Dienst ist es gut, wenn wir Gott dienen, manchmal uns zu erinnern, warum bin ich eigentlich hier? Ich weiß, dass ich in der Arbeit, auch in der Wohngemeinschaft, in der Gefährdenhilfe mit meiner Frau, wir haben sehr schwierige Dinge durchgemacht, immer wieder. Und es gab Momente, da mussten wir uns an unsere Berufung erinnern. Ich glaube, es gibt eine unterschiedliche Stärke von Berufung. Je krasser die Aufgabe ist, die du übernimmst, desto stärker wird vielleicht auch die Berufung sein müssen, die Gott dir gibt, die Klarheit für deinen Auftrag, wo du dienen sollst. Und ich glaube ja, jetzt in unserem Fall in einer Gefährdetenhilfe seine Familie zu öffnen für Menschen vom Rand, dafür braucht es eine klare Berufung. Und die haben wir auch gespürt. Und in den Momenten des Frustes haben wir uns schon mal daran erinnert. Jesus hat uns hier hingestellt. Gott hat uns gerufen, auch konkret an diesen Ort. Wir waren uns ganz sicher, wir sind uns immer noch sicher. Was bedeutet das dann? Und auch in den vielen Diensten, die es sonst so gibt, im Persönlichen, finde ich sehr wichtig, dass wir auch in unseren Teams oder so uns immer wieder daran erinnern, haben wir hier eine Berufung, das zu tun, oder machen wir es nur, weil es einer machen muss oder weil ich gerade Zeit habe? Ich habe die letzte Zeit mehrmals mit Menschen zusammengesessen, die überlegt haben, ob sie bestimmte Aufgaben übernehmen sollen in Projekten. Und ich fand es schön, mit Menschen zusammenzusitzen, die gesagt haben, ich habe gebetet, ich habe Gott gefragt, ich glaube, ich habe irgendwie einen Ruf dahin oder ich habe es auf dem Herzen oder wie man das ausdrückt. Aber Menschen haben vor Gott Dinge bewegt und ich ermutige oft Menschen, wenn sie eine Aufgabe anfangen wollen, auch red mit Jesus über deine Aufgabe. Manchmal sind wir froh, wenn wir schnell einen gefunden haben. Alles klar, wunderbar, der Job geht weiter, die Jungschar kann weitergehen, im Kindergottesdienst haben wir wieder

0: einen dazu gewonnen, vielleicht auch ein bisschen überredet, aber jetzt ist er da. Die Erfahrung zeigt, wer nicht aus seiner Berufung heraus da ist, der wird es auch schneller wieder aufgeben. Der wird, wenn er frustriert ist, eben nicht auf die Berufung schauen, sondern vielleicht nur auf den, der ihn da irgendwie rein überredet hat. Und dann ist das auch wieder schnell zu Ende. Also, es ist gut, um seine Berufung zu wissen. Und wenn wir unterwegs sind im Dienst, vielleicht auch ja nur für einen einzelnen Menschen, vielleicht begleitest du heute einen Menschen und es ist manchmal mühsam. Es kann helfen, sich nochmal zu erinnern. Warum habe ich das eigentlich angefangen? Vielleicht stand ja am Anfang mal in deinem Herzen der Ruf, die Stimme von deinem Herrn, der gesagt hat, geh da mal hin, zu dem Bruder, zu der Schwester, zu dem Menschen, begleite den mal und jetzt ist der mühsam geworden. Dann hilft das. Punkt 1. Punkt 2. Schaue in die Bibel, entdecke die Verheißung. Schaue in die Bibel, entdecke die Verheißung. Manchmal haben wir ja unterschiedliche Vorstellungen von Verheißungen. Es gibt eine Form von Christsein, die so aussieht, wie vielleicht gerade am Anfang, wenn du Christ wirst und wenn du dienst, dann wirst du Segen erleben und alles wird gut und du erlebst sofort auch Aufschwung und Aufbruch und das ist ganz normal und Heilung und alles ist immer gut. Wenn wir genauer hingucken, wissen wir, nee, das ist keine Verheißung, die Gott uns in allem immer gegeben hat. Aber es gibt eine Verheißung, dass da, wo wir Gott dienen, dass da was entstehen wird, nämlich zu seiner Zeit. Im Prediger 11, Vers 1 steht so ein Bibelvers, den werdet ihr wahrscheinlich auch schon gehört haben. Wirf dein Brot auf die Fläche der Wasser und nach vielen Tagen wirst du es finden. Das ist ja irgendwie komisch, ne? Warum soll man Brot auf Wasser schmeißen? Das ist ja Vergeudung. Das ist verfault, das verschimmelt, das geht da unter und das bewirkt eigentlich nichts Gutes. Das ist aber so, dass das wahrscheinlich anders gemeint ist. Ne? Das ist nämlich so gemeint, dass man auf überflutete Felder Saatgut verteilte, also Brot in Anführungsstriche, Saatgut. Und dass, wenn das Wasser abläuft, der Same gut verteilt ist und dann dort etwas wachsen wird. Das kann man sich gut vorstellen. Also das ist ein Bild aus dem damaligen Kulturkreis und aus der Art, wie man damals angebaut hat. Paulus wird sagen, einer ging säen, er zum Beispiel, ich habe gepflanzt, Apollos hat begossen, Gott hat das Wachstum gegeben. Wenn wir die Bibel lesen, finden wir diesen Gedanken immer wieder. Gott verheißt, dass da, wo wir für ihn da sind, wo wir etwas tun, dass dort etwas entsteht. Aber er verheißt nicht, dass es immer bei mir geschieht. Und das ist wichtig. Wir brauchen manchmal einen langen Atem und einen langen Blick für Menschen und für unseren Dienst. Das fällt uns schwer, weil wir ja in so einer Instant-Gesellschaft leben. Ne? Also wir haben Instant-Kartoffelpüree und Instant-Tee und Kaffee und Kakao und Suppe. Und du kannst ja alles ganz schnell machen heute. Und schnelles Internet und du kriegst einen Sofortkredit bei der Bank und du kannst alles sehr schnell haben heute. Das ist uns wichtig. Wir haben nicht so viel Geduld. Und ich glaube, im Dienst ist es so, dass wir feststellen werden, unser Dienst wird aber nicht immer so schnell belohnt. Güte und Freundlichkeit wird nicht immer belohnt. Unsere Gebete werden nicht immer erhört. Und ich kann nicht sehen, dass unser Dienst sehr oft unmittelbare Ergebnisse bringt. Vielleicht müssen wir uns daran erinnern, dass die Verheißung eine andere ist. Paulus wird in 1. Korinther 15, Vers 58 sagen, euer Dienst ist nicht umsonst. Und das sagt er den Christen, die vieles erlitten und erduldet haben. Und auch in einer Gemeinde waren, in der die Frage, wie gut geht's hier eigentlich gerade und wie viel Aufschwung ist hier, war jetzt sehr schwierig zu beantworten. Da gab es eine Menge frustrierter Leute auch. Aber Paulus sagt, euer Dienst ist nicht umsonst, weil Gott hat einen anderen Blick auf diesen Dienst. Wir erleben das in der Gefährdetenhilfe schon Beispiel. Wir haben, denke ich, so 20-25% an Menschen, die aus der Droge zu uns kommen, die aus christlichen Familien kommen. Also die sind in Häusern aufgewachsen, wo man betete, die Bibel las, wo die Eltern Christen waren. Die Kinder sind in die Droge abgewandert. Und oft begegnen wir sehr gefrusteten Eltern, die sagen, das war alles umsonst, wir haben uns so viel Mühe gegeben. Sie suchen die Schuld bei sich oft. Aber wir erleben auch, dass manchmal diese Saat, die da gesät ist in den Herzen, dass die aufgeht. Und wir können das heute sehen, dass da, wo Menschen in ihrer Kindheit vielleicht was Gutes gesät bekommen haben, dass das irgendwann aufgegangen ist. Vielleicht auch nach einem sehr schwierigen Leben, nach einem Drogenleben, nach einem Leben in der Kriminalität. Wir erleben, dass Gott anknüpft an Geschichten, die vielleicht lange zurück sind. Wenn wir mit Menschen reden, werden wir schon mal feststellen, dass da die Oma war, der Lehrer war, vielleicht auch eine Kinderstunde war. Und dann war lange nichts, aber jetzt sitzt dieser Mensch vor uns, vielleicht auch in unserem Stadtteilcafé oder bei dir zu Hause, vielleicht ist es dein Nachbar. Und dann geht da plötzlich eine Saat auf. Dann hat er plötzlich Fragen, dann erinnert er sich, dann kennt er wieder ein Lied, was er mal gelernt hat. Dann entsteht da was. Und der Mensch, der das damals da hineingesät hat, der ist vielleicht schon längst im Himmel. Oder er lebt ganz woanders. Und ich glaube, es ist wichtig, wenn wir Gott dienen, dass wir von dieser Verheißung leben, dass Gott Segen geben wird, auch wenn wir den nicht immer sehen. Und wenn es vielleicht sehr, sehr viel Zeit braucht. Ich will daran glauben, dass das, was ich tue im Reich Gottes, dass es nicht vergeblich ist und nicht umsonst. Und will mich auch nicht irritieren lassen von Werken oder von Berichten, wo immer alles ganz toll ist und wo immer nur Feuerwerke fliegen. Ja, und wo immer alles bunt ist am Himmel. Sondern ich will lieber eine Kerze anzünden und in Beständigkeit mein Licht leuchten lassen und daran glauben, dass Gott daran anknüpft und weitermacht. Und wir sehen das auch in der Arbeit mit Menschen, auch in der Gefährdetenhilfe, über einen langen Weg. Und da sind manchmal viele, viele Jahre, bis das ein Mensch sagen kann, jetzt bin ich angekommen. Das dritte Frustschutzmittel: Schau auf Jesus als Vorbild und Kraftquelle. Schau auf Jesus. Naja, das ist so ein typischer Satz, ne? Den haben wir Christen immer. Wenn einer nicht gut drauf ist, sagen wir, schau auf den Herrn. Aber ich glaube, es ist nicht nur ein Spruch, es ist nicht nur ein frommer Spruch, sondern es ist eine tiefe Wahrheit. Hier steht Hebräer 12, Vers 1 und 2. Lasst uns mit Ausdauer laufen den vor uns liegenden Wettlauf, indem wir hinschauen auf Jesus, den Anfänger und Vollender des Glaubens. Das steht in Hebräer 12. Warum steht in der Bibel so ein Kapitel, wo Menschen ermutigt werden, am Glauben festzuhalten? Das steht da, weil sie dabei waren, ihren Glauben an den Nagel zu hängen. Juden, Christen waren das und sie waren irgendwie gefrustet. Sie standen in der Gefahr, ihr Vertrauen in das, was sie gelernt hatten und in diesen Jesus wegzuwerfen. Und dann wird der Schreiber dieses Briefes, der unbekannt ist, wird er 10 Kapitel aufwenden, um den Leuten zu sagen, Jesus ist größer. In ganz vielen Beispielen. Jesus ist das bessere Opfer, der bessere hohe Priester. Am Ende, wenn man aus dem Judentum kam und man war vertraut mit dem, was der Schreiber da schreibt, dann steht da ein leuchtender Jesus vor einem. Für uns ist das manchmal schwierig zu lesen, weil wir in diesen ganzen Gottesdienstformen, die da beschrieben werden, nicht so zu Hause sind. Das ist nicht unsere Welt. Aber ich glaube, so ein Judenchrist, ein messianischer Jude, der so aus dem Judentum Christ geworden war, der wird das gelesen haben und dem werden nochmal die Augen aufgegangen sein. 10 Kapitel Jesus. Und dann wird der Schreiber im 11. Kapitel nochmal Motivation nachlegen. Und er wird sagen, jetzt guckt doch mal in eure Geschichte und schaut mal, wie viele Leute schon durchgehalten haben. Und dann zählt er sie alle auf, den Noah und den Abraham und den David. Und da sind auch Leute bei, die hätten wir da nie reingeschrieben. Die hat Gott da auch reingeschrieben. Das macht mir Mut. Und als er das alles gemacht hat, dann sagt er in Kapitel 12, lasst uns auf Jesus schauen. Da wollte er hin. Lasst uns auf Jesus schauen. Werft euer Vertrauen nicht weg. Werft euer Vertrauen nicht weg, sagt er den Christen, den er diesen Brief schreibt. Und wenn ich an Jesus denke, dann sehe ich ja, dass mein Herr mir das vorgelebt hat. Auch mein Herr hatte ja viel Grund, gefrustet zu sein. wenn wir an unseren Herrn denken. Die religiöse Elite verstand ihn nicht. Seine Familie verstand ihn auch nicht. Seine Freunde verstanden ihn auch nicht so richtig. Manchmal auch gar nicht. Sie hörten ihm nicht zu. Sie vergaßen seine Anweisungen. Er redet vom Kreuz und sie reden, wer der Größte ist. Sie stritten um den besten Posten. Sie liefen weg, als man ihn verhaftete. Petrus verleugnet ihn. Judas verrät ihn. Und trotzdem sehen wir, er hat seine Berufung nicht weggeworfen. Er hat nicht aufgegeben, sondern wir lesen, er war ganz fokussiert auf sein Ziel, auf seinen Auftrag. Schauen wir auf Jesus und werfen wir unser Vertrauen nicht weg. Das letzte Antifrustmittel hängt mit diesem Bibelvers zusammen. Nämlich dieser Vers geht weiter. Der heißt nämlich, werft euer Vertrauen nicht weg, welches eine große Belohnung hat. Und das ist mein letzter Punkt. Schau nach vorne. Abgerechnet wird in der Ewigkeit. Das finde ich wichtig. In der Bibel finden wir diesen Gedanken immer wieder. Bei Jeremia, glaube ich, haben wir das gelesen. Umsonst habe ich mich abgemüht, vergeblich und für nichts meine Kraft verbraucht. Aber dann sagt er weiter, doch mein Recht ist bei dem Herrn und mein Lohn bei meinem Gott. Also die alten Propheten, die wussten schon, dass ihr Lohn nicht unbedingt hier stattfand, aber dass Gott ihren Dienst sah und dass es einen Lohn gab. Und ich finde spannend, dass ich gehe nochmal zurück, dass der Schreiber des Hebräerbriefes das auch sagt. Er sagt, werft euer Vertrauen nicht weg, welches eine große Belohnung hat. Und die Glaubensvorbilder, die er da aufführt in Hebräer 11, das könntet ihr mal, wenn ihr Zeit habt, mal lesen. Dann werdet ihr diesen Gedanken immer und immer wieder finden. Bei den Menschen, die da aufgeführt werden, dass gesagt wird, sie schauten weiter und sie schauten in die Ewigkeit und sie schauten auf die Belohnung, steht da. Das muss Gott ihnen irgendwie offenbart haben. Wir finden das oft bei den Leuten im Alten Testament gar nicht. Aber der Schreiber hier im Hebräerbrief sagt doch, diese Menschen haben mehr gesehen als nur das, was sie vor Augen hatten. Sie haben gewusst, dass Gott sie belohnen wird, dass ihr Dienst sich lohnen wird. Ich finde es wichtig, weil das bedeutet ja, dass Gott auch unsere Mühe kennt. Also wenn ich etwas belohne, dann heißt das ja, ich habe hingeschaut. Ich habe die Mühe gesehen, die sich jemand gemacht hat, und dafür bezahle ich ihn am Ende. Dafür bekommt er was. Ist es nicht großartig, dass ich wissen darf, wenn ich Gott diene, dass Gott auf jeden Fall sieht, wie ich ihm diene? Mit welcher Haltung, mit meinem Einsatz, vielleicht auch mit meinem Kampf, mit meinen Fragen. Gott weiß das. Die Menschen wissen es vielleicht nicht. Ja, das erleben wir schon mal. Die haben das überhaupt nicht bemerkt, wie du dir Mühe gegeben hast, wie du dich reingehängt hast und dann am Ende auch nochmal einen guten Rat haben, wie du es noch jetzt besser machen können. Du darfst wissen, Gott hat Lohn für uns, für jeden von uns. Vom Frust zur Freude. Paulus schreibt am Ende seines Lebens, 2. Timotheus 4, Vers 7, ich habe den guten Kampf gekämpft, ich habe das Ziel des Laufs erreicht, ich habe am Glauben festgehalten. Nun liegt der Siegeskranz für mich bereit, den Gott, der gerechte Richter, mir an jedem großen Tag geben wird. Und nicht nur mir, sondern auch allen anderen, die ihn lieben und auf sein Kommen warten. Auch Paulus wird viele schwierige Momente durchlitten haben. Er berichtet uns sogar davon. Ich finde es schön, dass er sagen darf am Ende seines Lebens, ich habe diesen Kampf gekämpft. Ich bin meinen Lauf gelaufen und der Herr, der gerechte Richter, der hat jetzt was Gutes für mich bereit. 4 Antifrustmittel. Vom Frust zur Freude. Frust, haben wir gesehen, kommt von frustra, lateinisch frustra, vergeblich. Und gibt auch das Fuor, das heißt genießen. Das klingt so ähnlich, ne? Sich an etwas laben und erfreuen. Schau auf die Berufung, schau auf die Verheißung, schau auf Jesus und schau auf die Belohnung. Und ich weiß, mit diesem anderen Blick kann aus Frust auch wieder Freude werden. Und das sage ich als jemand, der das, glaube ich, auch bezeugen darf, dass ich das nicht nur einmal, sondern immer wieder auch erleben durfte, dass Gott auch aus meinem Frust wieder Freude gemacht hat. Amen.
1: Freude ist meine Stärke, auch im Alter. Martin Homberg machte sich Gedanken um die Ausdauer im Dienst für Gott, wie man vom Frust zur Freude gelangen kann. Der Vortrag wurde aufgezeichnet im christlichen Gästezentrum Westerwald.
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1: Viertes Buch Mose 22, die Verse 21 bis 33. Am Morgen sattelte Bileam seine Eselin und machte sich mit den Abgesandten der Moabiter auf den Weg. Darüber wurde Gott zornig. Während Bileam mit seinen beiden Dienern dahinritt, stellte sich ihm der Engel des Herrn in den Weg. Die Eselin sah den Engel mit dem gezogenen Schwert dastehen und wich ihm aus. Sie ging vom Weg ab ins Feld hinein. Bileam schlug sie und trieb sie wieder auf den Weg zurück. Da stellte sich der Engel an eine Stelle, wo der Weg rechts und links von Weinbergmauern begrenzt war. Die Eselin sah den Engel und suchte ihm auszuweichen. Sie drückte sich an die Mauer. Bileams Fuß wurde eingequetscht und wieder schlug er sie. Der Engel ging nochmals ein Stück weiter und suchte eine Stelle, wo es keine Möglichkeit zum Ausweichen gab, weder rechts noch links. Als die Eselin ihn sah, ging sie in die Knie und legte sich auf die Erde. Bileam wurde vom Zorn gepackt und er schlug mit dem Stock auf sie ein. Da gab der Herr der Eselin die Fähigkeit zu sprechen und sie sagte zu Bileam: »Du hast mich jetzt schon dreimal geschlagen. Was habe ich dir denn getan?« »Zum Narren hältst du mich«, schrie Bileam. »Wenn ich ein Schwert hätte, wäre es schon längst um dich geschehen.« Die Eselin sagte: »Schon so lange reitest du nun auf mir und kennst mich genau. Warst du bisher jemals unzufrieden mit mir?« »Nein, nie«, antwortete Bileam. Da öffnete der Herr ihm die Augen und er sah den Engel mit dem Schwert mitten auf dem Weg stehen. Bileam warf sich vor ihm nieder, das Gesicht zur Erde. »Warum hast du deine Eselin nun schon dreimal geschlagen?«, fragte ihn der Engel des Herrn. »Ich selbst habe mich dir entgegengestellt, weil du auf einem verkehrten Weg bist. Aber deine Eselin hat mich gesehen und ist dreimal vor mir ausgewichen. Du verdankst ihr dein Leben, denn wenn du weitergeritten wärst, hätte ich dich getötet. Nur sie hätte ich verschont.«
2: Da macht er sich also auf den Weg, der berühmte Magier, der den Durchblick haben sollte. Aber er ist wie blind. Auf verkehrtem Weg reitet er seinem Abgrund entgegen, ohne Blick für Hindernisse. Humor in der Bibel. Sogar die Eselin sieht, wo es so nicht weitergeht. Einzig Bileam schließt seine Augen vor den Widerständen. Er achtet nicht auf das, was im Wege steht, verachtet sogar die Eselin, welche dem ausweichen will. Unterwegs mit einer fixen Idee im Kopf und blind für das, was einem begegnet. Und das soll der Experte sein, der Spezialist? Wohl gar keine so seltene Form von Betriebsblindheit. Vielleicht hält sich Bileam als einer, der in der Nacht Gottesbesuche erhält, tagsüber für unanfechtbar? Im Alltag will auch mir nicht immer alles gelingen, zeigt sich die Realität oft anders, als ich sie mir im Vorhinein ausgemalt habe. Kommen Widrigkeiten, Hindernisse, Unerwartetes. Ich kann dann versuchen, stur mein Ding durchzuziehen, auch wenn es partout nicht glücken will. Oder ich kann mich fragen, ob es vielleicht eben gerade anders herauskommen soll. Ob ich nicht vielleicht zu sehr fixiert bin auf meine Sache? Ich könnte mich dann selbst eine Spur weniger ernst nehmen, gar umlernen und schmunzeln.
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1: Der Herr, dein Gott, wird dir Glück geben zu allen Werken deiner Hände. Mit diesem Vers aus dem 5. Buch Mose, Kapitel 30, Vers 9, begrüßt sie Philipp Genetti beim Wort zum Tag im ERF. Die folgenden Gedanken von Roberta Tappert zu diesem Tagesvers stehen unter dem Titel »Nach der Wahl ist vor der Wahl«. Ich wünsche einen gesegneten Tag.
2: Die heutige Losung ist ein wunderbarer Zuspruch Gottes. Der Herr, dein Gott, wird dir Glück geben in allen Werken deiner Hände. Sie steht im 5. Buch Mose, Kapitel 30, Vers 9. Meine Arbeit wird gelingen und ich werde mit meinem Tun erfolgreich sein. Das schafft Zufriedenheit und Wohlstand. Ich kann sicher und ruhig leben. Doch mein Alltag sieht oft anders aus. Diese Zusage Gottes schaue ich mir genauer an, um sie richtig einordnen zu können. Denn der zitierte Satz ist nur ein kurzer Ausschnitt aus einer langen Rede Moses. Zuerst und direkt richtet sich dieses Wort an das Volk Israel. Kurz vor seinem Tod hält Mose eine bedeutende Rede an das Volk. 40 Jahre hat er die Israeliten durch die Wüste geführt. Dieser Auftrag, den Gott ihm gegeben hat, geht nun dem Ende zu. Das Volk steht unmittelbar vor der Besiedlung des wunderbaren neuen Landes. Mose weiß, dass er sterben wird und das Volk das Land ohne ihn einnehmen muss. Noch einmal blickt er zurück, aber auch nach vorn. Er erinnert die Menschen an die mächtigen Taten Gottes an ihnen, doch auch an ihr Versagen, ihre Widerspenstigkeit und Rebellion gegen Gott. Ein Höhepunkt der Ansprache Moses ist die Erinnerung an Gottes Worte: Ich habe euch Leben und Tod, Segen und Fluch vorgelegt, dass du das Leben erwählst. Segen oder Fluch, ihr habt die Wahl. Jeder Mensch hat die gleiche Wahl, den Weg zum Leben oder den Weg des Todes zu gehen. Immer wieder haben Menschen den Weg des Fluches gewählt, den Weg ohne Gott. Sie wenden sich von ihm ab oder bestreiten, dass es ihn überhaupt gibt. Sie gehen ihre eigenen Wege und meinen, dass er ihnen doch nichts vorzuschreiben habe. Dennoch muss ich wählen, welchen Weg ich gehen will. Der Weg zum Leben hat einen Namen: Jesus Christus. Jesus betont: Ich bin der Weg und die Wahrheit und das Leben. Ich bin froh über Gottes Versprechen, mich zu segnen und zu versorgen. Aber Wohlstand kann auch zum Verhängnis werden. Ich habe alles, was ich brauche, sogar noch viel mehr. Doch wie ernst nehme ich noch das Gebet: Unser täglich Brot gib uns heute? Ich bin dem Herrn dankbar, keine Not zu leiden. Doch gutes Auskommen allein kann nicht glücklich machen. Jesus warnt nicht vor Wohlstand und gutem Auskommen, aber umso mehr vor den Sorgen dieser Welt und dem Betrug des Reichtums. Immer wieder ermahnt mich Gott in der Bibel, den Weg zu wählen, der beste für mich ist. Jesus nennt es den schmalen Weg, der ins Leben führt, und fordert mich zur Entscheidung auf. Gehe ich lieber den breiten und bequemen Weg, der ins Verderben führt? Ich habe die Wahl. Es ist etwas Schönes, dass Gott uns zusagt, das Werk unserer Hände zu segnen, wenn wir Glück und Erfolg bei unserem Tun haben. Aber wenn ich nur darauf schaue, stehe ich in der Gefahr, das Glück des Lebens dort zu suchen, wo es schnell vergehen wird. Ich wünsche Ihnen und mir, das richtige Maß zu finden, immer wieder abzuwägen zwischen den Gütern des täglichen Lebens und unserer Beziehung zum Herrn. Wir können und sollen wählen. Das ist nicht einfach, sondern eine ständige Herausforderung zur Entscheidung. Deshalb ist nach der Wahl schon wieder vor der Wahl.
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wünschen, einfach an Gott zu glauben. Gehörst du auch dazu? Nein, wie du aussiehst, eher nicht.

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1: Viertes Buch Mose 22, die Verse 21 bis 33. Am Morgen sattelte Bileam seine Eselin und machte sich mit den Abgesandten der Moabiter auf den Weg. Darüber wurde Gott zornig. Während Bileam mit seinen beiden Dienern dahinritt, stellte sich ihm der Engel des Herrn in den Weg. Die Eselin sah den Engel mit dem gezogenen Schwert dastehen und wich ihm aus. Sie ging vom Weg ab ins Feld hinein. Bileam schlug sie und trieb sie wieder auf den Weg zurück. Da stellte sich der Engel an eine Stelle, wo der Weg rechts und links von Weinbergmauern begrenzt war. Die Eselin sah den Engel und suchte ihm auszuweichen. Sie drückte sich an die Mauer. Bileams Fuß wurde eingequetscht und wieder schlug er sie. Der Engel ging nochmals ein Stück weiter und suchte eine Stelle, wo es keine Möglichkeit zum Ausweichen gab, weder rechts noch links. Als die Eselin ihn sah, ging sie in die Knie und legte sich auf die Erde. Bileam wurde vom Zorn gepackt und er schlug mit dem Stock auf sie ein. Da gab der Herr der Eselin die Fähigkeit zu sprechen und sie sagte zu Bileam: »Du hast mich jetzt schon dreimal geschlagen. Was habe ich dir denn getan?« »Zum Narren hältst du mich«, schrie Bileam. »Wenn ich ein Schwert hätte, wäre es schon längst um dich geschehen.« Die Eselin sagte: »Schon so lange reitest du nun auf mir und kennst mich genau. Warst du bisher jemals unzufrieden mit mir?« »Nein, nie«, antwortete Bileam. Da öffnete der Herr ihm die Augen und er sah den Engel mit dem Schwert mitten auf dem Weg stehen. Bileam warf sich vor ihm nieder, das Gesicht zur Erde. »Warum hast du deine Eselin nun schon dreimal geschlagen?«, fragte ihn der Engel des Herrn. »Ich selbst habe mich dir entgegengestellt, weil du auf einem verkehrten Weg bist. Aber deine Eselin hat mich gesehen und ist dreimal vor mir ausgewichen. Du verdankst ihr dein Leben, denn wenn du weitergeritten wärst, hätte ich dich getötet. Nur sie hätte ich verschont.«
2: Da macht er sich also auf den Weg, der berühmte Magier, der den Durchblick haben sollte. Aber er ist wie blind. Auf verkehrtem Weg reitet er seinem Abgrund entgegen, ohne Blick für Hindernisse. Humor in der Bibel. Sogar die Eselin sieht, wo es so nicht weitergeht. Einzig Bileam schließt seine Augen vor den Widerständen. Er achtet nicht auf das, was im Wege steht, verachtet sogar die Eselin, welche dem ausweichen will. Unterwegs mit einer fixen Idee im Kopf und blind für das, was einem begegnet. Und das soll der Experte sein, der Spezialist? Wohl gar keine so seltene Form von Betriebsblindheit. Vielleicht hält sich Bileam als einer, der in der Nacht Gottesbesuche erhält, tagsüber für unanfechtbar? Im Alltag will auch mir nicht immer alles gelingen, zeigt sich die Realität oft anders, als ich sie mir im Vorhinein ausgemalt habe. Kommen Widrigkeiten, Hindernisse, Unerwartetes. Ich kann dann versuchen, stur mein Ding durchzuziehen, auch wenn es partout nicht glücken will. Oder ich kann mich fragen, ob es vielleicht eben gerade anders herauskommen soll. Ob ich nicht vielleicht zu sehr fixiert bin auf meine Sache? Ich könnte mich dann selbst eine Spur weniger ernst nehmen, gar umlernen und schmunzeln.
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1: Der Herr, dein Gott, wird dir Glück geben zu allen Werken deiner Hände. Mit diesem Vers aus dem 5. Buch Mose, Kapitel 30, Vers 9, begrüßt sie Philipp Giannetti beim Wort zum Tag im ERF. Die folgenden Gedanken von Roberta Tappert zu diesem Tagesvers stehen unter dem Titel »Nach der Wahl ist vor der Wahl«. Ich wünsche einen gesegneten Tag.
2: Die heutige Losung ist ein wunderbarer Zuspruch Gottes. Der Herr, dein Gott, wird dir Glück geben in allen Werken deiner Hände. Sie steht im 5. Buch Mose, Kapitel 30, Vers 9. Meine Arbeit wird gelingen und ich werde mit meinem Tun erfolgreich sein. Das schafft Zufriedenheit und Wohlstand. Ich kann sicher und ruhig leben. Doch mein Alltag sieht oft anders aus. Diese Zusage Gottes schaue ich mir genauer an, um sie richtig einordnen zu können. Denn der zitierte Satz ist nur ein kurzer Ausschnitt aus einer langen Rede Moses. Zuerst und direkt richtet sich dieses Wort an das Volk Israel. Kurz vor seinem Tod hält Mose eine bedeutende Rede an das Volk. 40 Jahre hat er die Israeliten durch die Wüste geführt. Dieser Auftrag, den Gott ihm gegeben hat, geht nun dem Ende zu. Das Volk steht unmittelbar vor der Besiedlung des wunderbaren neuen Landes. Mose weiß, dass er sterben wird und das Volk das Land ohne ihn einnehmen muss. Noch einmal blickt er zurück, aber auch nach vorn. Er erinnert die Menschen an die mächtigen Taten Gottes an ihnen, doch auch an ihr Versagen, ihre Widerspenstigkeit und Rebellion gegen Gott. Ein Höhepunkt der Ansprache Moses ist die Erinnerung an Gottes Worte: Ich habe euch Leben und Tod, Segen und Fluch vorgelegt, dass du das Leben erwählst. Segen oder Fluch, ihr habt die Wahl. Jeder Mensch hat die gleiche Wahl, den Weg zum Leben oder den Weg des Todes zu gehen. Immer wieder haben Menschen den Weg des Fluches gewählt, den Weg ohne Gott. Sie wenden sich von ihm ab oder bestreiten, dass es ihn überhaupt gibt. Sie gehen ihre eigenen Wege und meinen, dass er ihnen doch nichts vorzuschreiben habe. Dennoch muss ich wählen, welchen Weg ich gehen will. Der Weg zum Leben hat einen Namen: Jesus Christus. Jesus betont: Ich bin der Weg und die Wahrheit und das Leben. Ich bin froh über Gottes Versprechen, mich zu segnen und zu versorgen. Aber Wohlstand kann auch zum Verhängnis werden. Ich habe alles, was ich brauche, sogar noch viel mehr. Doch wie ernst nehme ich noch das Gebet: Unser täglich Brot gib uns heute? Ich bin dem Herrn dankbar, keine Not zu leiden. Doch gutes Auskommen allein kann nicht glücklich machen. Jesus warnt nicht vor Wohlstand und gutem Auskommen, aber umso mehr vor den Sorgen dieser Welt und dem Betrug des Reichtums. Immer wieder ermahnt mich Gott in der Bibel, den Weg zu wählen, der beste für mich ist. Jesus nennt es den schmalen Weg, der ins Leben führt, und fordert mich zur Entscheidung auf. Gehe ich lieber den breiten und bequemen Weg, der ins Verderben führt? Ich habe die Wahl. Es ist etwas Schönes, dass Gott uns zusagt, das Werk unserer Hände zu segnen, wenn wir Glück und Erfolg bei unserem Tun haben. Aber wenn ich nur darauf schaue, stehe ich in der Gefahr, das Glück des Lebens dort zu suchen, wo es schnell vergehen wird. Ich wünsche Ihnen und mir, das richtige Maß zu finden, immer wieder abzuwägen zwischen den Gütern des täglichen Lebens und unserer Beziehung zum Herrn. Wir können und sollen wählen. Das ist nicht einfach, sondern eine ständige Herausforderung zur Entscheidung. Deshalb ist nach der Wahl schon wieder vor der Wahl.
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Wenn die Eltern ihr Leben lang Gottesdienste besuchen, dann heißt das nicht, dass die Kinder dieser Eltern diesem Beispiel auf jeden Fall folgen. So mancher Teenager reißt sich erst einmal los von der christlichen Tradition des Elternhauses. Das muss andererseits allerdings nicht bedeuten, dass eine solche ablehnende Haltung endgültig ist. Recht herzlich willkommen zu einer Sendung des Evangeliumsrundfunks. Gut, wenn Eltern in dieser Situation gelassen bleiben können, wenn sie loslassen können, in die Fürbitte, ins Gebet gehen können. Denn Gott ist größer und kann auch Zweifelnde so lenken und leiten, dass sie auf lange Sicht zu ihm finden.

0: An Jesus zu glauben ist ein Dürfen und nicht ein Müssen. Selbst bekannte Prediger und Evangelisten sind oft durch heftige Zweifel gegangen, bevor sie zum Glauben an Jesus fanden. Ein Beispiel: der Evangelist Anton Schulte aus Altenkirchen im Westerwald. Wie Jesus ihn und damit auch seine Einstellung zum Glauben verändert hat, das erzählt er nun selbst.
1: Der christliche Glaube war für mich zuerst einmal alles andere als einfach. Im Gegenteil, ich fand ihn kompliziert. Als eine fromme christliche Familie gingen wir an jedem Sonntagmorgen, auch manchmal am Werktag, in die Kirche. Für mich als Kind erschien dieses Gebäude riesig groß. Die mächtige Orgel, vor allem wenn sie zum Gotteslob Te Deum ansetzte und der Organist sämtliche Register zog, die nur möglich waren, dann bedrückte mich das. Die biblischen Geschichten im Religionsunterricht waren noch das Interessanteste an der christlichen Lehre. Der Katechismus aber nicht. Er löste bei mir mehr Fragen aus, als ich Antworten bekam. Warum konnte ich nicht einfach das Gelehrte glauben? Ja, so mit 16 Jahren wandte ich mich radikal vom christlichen Glauben ab und suchte meine Freunde unter denen, die sich stolz Atheisten nannten. Davon gab es ja im Dritten Reich und zu Beginn des Zweiten Weltkrieges recht viele. So wie mir ist es ja vielen Menschen gegangen. Wenn ich zurückschaue, finde ich sogar meine Entscheidung konsequent. Denn ich war in dem Alter, wo ich mich vom Elternhaus abseilte und es lernen musste, auf eigenen Füßen zu stehen. Das kam sowieso, als ich mit 17 Jahren Soldat wurde und das ganze Kriegstheater war ja wahrlich keine jugendfreie Vorstellung. Das mit dem Atheismus klappte bei mir nicht. Denn ich sagte mir, aus nichts kommt nichts. Und was ich sehe in dieser Welt, muss einen Ursprung haben. Einen Ursprung des Guten und auch des Bösen. Darüber nachzudenken, hatte ich viel Zeit als Soldat und vor allen Dingen dann in einer über dreijährigen Kriegsgefangenschaft, die mich nach Italien, Nordamerika und Schottland brachte. Aber warum konnte ich nicht glauben? Selbst zu der Zeit, als ich die Sache mit dem Atheismus aufgab. Aber ich las viele Bücher. Die Zeit in der Gefangenschaft und die große Bibliothek war neben dem Kursus in englischer Sprache und amerikanischer Geschichte und Rechtsprechung in den USA so eine Art Volkshochschule. Aber die Sache mit dem christlichen Glauben war für mich einfach nur so etwas wie eine philosophische Betrachtung einer Behauptung. Gewiss, man hatte in Kirche und Schule, auch Elternhaus, den Inhalt christlicher Lehre vermittelt. Und ich hatte freiwillig oder nicht einiges davon gelernt. Ich hatte also das, was man glaubensmäßig lernen und lehren kann, so wie Judas in seinem Brief im Neuen Testament vom ein für alle Mal überlieferten Glauben redet, der überliefert wurde, der für alle Zeit gültig ist, weil Gott es gesagt hat. Und Judas ermahnt die Christen, haltet euch entschlossen an diesem Glauben fest und bewahrt ihn, um es rum daraus zu sagen, ich bin persönlich sehr dankbar für den gelehrten Glauben. Vor allem auch, weil ich dabei Menschen kennenlernte, die glaubwürdig waren. Aber gläubig hat mich das noch nicht gemacht. Und so einfach glauben, also hau ruck, ab jetzt wird geglaubt, funktionierte auch bei mir nicht. Ich habe in meinem Leben viele Bücher gelesen, manche nur halb oder so querbeet, andere wieder sehr gründlich und mehrere Male. Am interessantesten fand ich Bücher, wenn ich den Autor persönlich kennenlernen konnte. Man hat dann einfach eine ganz andere Beziehung zu dem, was er geschrieben hat. Das ist mir auch bei der Bibel aufgefallen. Während der Kriegsgefangenschaft war ich in einem nordamerikanischen Holzfällerlager untergebracht. Am Sonntagnachmittag lag ich auf meinem Feldbett und ein katholischer Pfarrer kam durch unsere Baracke. Er blieb bei mir stehen und fragte, wie es mir geht. Er sprach über das Neue Testament, aber ich besaß keins. Und er fragte mich, ob ich es denn lesen würde, wenn er mir eins gäbe. Ja, sagte ich, aber nur eins von Dr. Martin Luther. Ich wollte ihn damit ärgern, aber Er brachte am folgenden Sonntag mir das kleine Neue Testament nach der Übersetzung von Dr. Martin Luther, und ich besitze es noch heute. Ich habe auch in diesem Büchlein gelesen, aber ich habe mich fast nur geärgert. Die Ansprüche, die ich darin fand, und einige Worte Jesu Christi, wollte ich einfach nicht akzeptieren. Oder was Paulus da schrieb, zum Beispiel, dass unser Leib ein Tempel des Heiligen Geistes sei. Oder wie Jesus sagte, wir sollten werden wie die Kinder und so weiter. Also ich hörte auf, in der Bibel zu lesen. Ich konnte nicht einfach glauben. Ich las also weiter Nietzsche und dann noch den frommen Tolstoi. Was war mein Problem? Weshalb kann ich heute einfach glauben an Jesus Christus und sein Wort und die Bibel? Weshalb ärgere ich mich nicht mehr über das, was da steht? Das Geheimnis ist einfach zu lösen. Am Ende meiner Kriegsgefangenschaft, 3 Monate vor der Heimkehr, am 2. Oktober 1948, lernte ich den Autor der Bibel kennen. Die Bibel ist ja das Wort Christi, eingegeben durch den Geist Gottes. Und ich habe mich da entschlossen, Jesus Christus kennenzulernen. Es war eine Zeugnisversammlung. Junge Menschen erzählten, dass sie Jesus persönlich kennen, den auferstandenen Sohn Gottes, dass sie ihn aufgenommen haben in ihr Herz, in ihr Leben, und ihr Leben verändert worden ist durch diese Erfahrung. Das hat mich dann so beeindruckt, dass ich diese Entscheidung auch getroffen habe. Es war nichts Dramatisches. Ich hatte erkannt, dass ich vor Gott so viele Dinge falsch gemacht hatte, dass ich vor Gott ein Sünder bin, dass ich schuldig bin, dass ich es verdient habe, dass Gott mich verwirft und ich verloren bin. Und durch die Zeugnisse junger Menschen, die Christen geworden waren, wurde ich ermutigt, auch so Jesus Christus anzusprechen im Gebet, ihn zu bitten, in mein Herz, in mein Leben zu kommen, mir meine Sünde zu vergeben und überhaupt die Führung in meinem Leben zu übernehmen. Nun ja, er hat das getan. Jesus wurde mir der Retter, der mir meine Sünden vergibt. Er wurde mein Herr, der jetzt über mein Leben bestimmen darf. Aber er wurde auch mein Freund, weil ich innerlich ganz darauf aus war, das zu tun, was Jesus gerne wollte. Und er hatte ja so viel für mich getan. Er hatte sein Leben hingegeben, damit ich auch von meiner Sünde und Schuld loskomme. Sein Auferstehungsleben ist auch in mein Leben gekommen. Aus dem Minuskonto meiner Sünde und Schuld ist das Pluskonto seiner Auferstehung und des Wirkens des Heiligen Geistes geworden. Ich konnte nur staunen über die Veränderung in meinem Denken, in meinen Motiven, in meiner Verhaltensweise. Ja, ich war noch kein fehlerloser Mensch, und der bin ich heute auch nicht. Aber wenn ich früher so alle meine Fehler, Sünden und Schuld unter den Teppich kehrte, konnte ich jetzt mit Jesus darüber reden, ihm meine Fehler bekennen, meine Schuld zugeben, seine Vergebung annehmen und erfuhr dann das Neuwerden im Herzen, in den Gedanken und dann auch in den Handlungen. Nur gelehrter und gelernter Glaube kann toter Glaube sein, weil keine lebendige Glaubensbeziehung zu Jesus Christus besteht. Glaube an den Herrn Jesus Christus ist eine Aufforderung im Neuen Testament, die bedeutet, dass Glauben auch Vertrauen ist. Weil Gott gesagt hat, dass er unsere Sünde in seinem Sohn richtet, kann ich mein Vertrauen darauf gründen, dass Jesus, als er am Kreuz starb, auch meine Sünde getragen hat, so wie auch ihre Sünde. Im Glauben kann ich das für mich annehmen, dass sich das in Jesus auch für mich erfüllt hat. Ja, das Lesen in der Schrift überzeugt mich von der Wirklichkeit dieser für Menschen unsichtbaren Dinge. Denn was wir sehen, sind die Auswirkungen nur, die Frömmigkeit. Aber das Schlüsselwort ist Glaube. Einfach glauben heißt ohne alles drum und dran Jesus Christus vertrauen. Und allem, was er uns vom Vater gesagt hat, was uns verheißen ist in der Bibel. Im Hebräerbrief heißt es im 11. Kapitel Vers 1, was ist denn der Glaube? Er ist ein Rechnen mit der Erfüllung dessen, worauf man hofft. Ein Überzeugtsein von der Wirklichkeit unsichtbarer Dinge. Ja, wir lernen die Wirklichkeit der unsichtbaren Dinge kennen, indem wir Gott glauben. Der Autor des Hebräerbriefes schreibt dann im 11. Kapitel eine ganze Reihe von Beispielen, wie die Vorfahren im Alten Testament diesen Glauben hatten. Und Gott ihnen deshalb in der Schrift ein gutes Zeugnis ausstellt. Da heißt es dann, wie können wir verstehen, dass die Welt durch Gottes Wort entstanden ist? Wir verstehen es durch den Glauben. Durch ihn erkennen wir, dass das Sichtbare seinen Ursprung in dem hat, was man nicht sieht. Bei der Schöpfung heißt es, Gott sprach und es geschah. Wenn manche das heute zu einem Urknall erniedrigen wollen, ändert das an der Sache gar nichts. Denn irgendeiner muss ja geknallt haben. Und durch den Glauben an Jesus Christus kann ich akzeptieren, dass Gott es war, der gedacht und dann geschaffen hat. Er

nahm Gott seine Gabe an und stellte ihm damit das Zeugnis aus, dass er vor ihm bestehen konnte. Und durch seinen Glauben redet Abel heute noch zu uns, obwohl er längst gestorben ist. Erinnern wir uns daran, zwei Brüder brachten ein Opfer, jeder mit dem, was er hatte. Der eine Feldfrüchte und der andere ein Lamm aus der Herde. Aber dass Gott das eine annahm und das andere nicht, hängt eben mit der Herzenshaltung der Menschen zusammen, mit dem Glauben bzw. der inneren Verweigerung. Auch im Blick auf Henoch, den Gott zu sich nahm, ohne dass er sterben musste, heißt es, niemand konnte ihn mehr finden, weil Gott ihn zu sich genommen hatte. Der Grund dafür war Henochs Glaube. Denn bevor die Schrift von diesem Geschehen berichtet, stellt er Henoch das Zeugnis aus, dass sein Leben Gott gefallen hatte. Wir sehen also schon, dass der Glaube sichtbar wird in Werken. Und Gott sieht das Leben dieses Mannes und gefällt ihm. Aber das Entscheidende war der Glaube, der es möglich machte, Gott zu gefallen. Deshalb heißt es weiter, und ohne Glauben ist es unmöglich, Gott zu gefallen. Wer zu Gott kommen will, muss glauben, dass es ihn gibt und dass er die belohnt, die ihn aufrichtig suchen. Mir ist das Wort aufrichtig so wichtig, denn die Menschen sehen, was äußerlich da geschieht. Aber Gott schaut das Herz des Menschen an und er wartet darauf, dass Menschen ihn aufrichtig suchen. Wie stark Glaube zum Handeln treibt, kann man bei Noah erkennen. Da heißt es, wie kam es, dass Noah nach Gottes Anweisungen eine Arche baute, um seine Familie zu retten? Der Grund dafür war sein Glaube. Noah nahm die göttliche Warnung ernst, obwohl von dem angedrohten Unheil noch nichts zu sehen war. Durch sein Vertrauen auf Gott verurteilte er den Unglauben der damaligen Welt. Er selbst aber wurde ein Erbe jener Gerechtigkeit, deren Grundlage der Glaube ist. Ja, Glauben führt zum Handeln. Zum Handeln entsprechend dem, an den ich glaube. So heißt es weiter, wie kam es, dass Abraham dem Ruf Gottes gehorchte, seine Heimat verließ und an einen Ort zog, der nach Gottes Zusage einmal sein Erbbesitz sein sollte? Warum machte er sich auf den Weg, obwohl er nicht wusste, wo er hinkommen würde? Der Grund dafür war sein Glaube. Im Vertrauen auf Gott ließ er sich in dem ihm zugesagten Land nieder. Auch wenn er dort zunächst nichts weiter war als ein Gast in einem fremden Land und zusammen mit Isaak und Jakob, denen Gott dasselbe Erbe in Aussicht gestellt hatte, in Zelten wohnte. Er wartete auf die Stadt, die auf festen Fundamenten steht und deren Gründer und Erbauer Gott selber ist. Es lohnt sich einfach, mal über das Ganze nachzudenken, zum Beispiel den Hebräerbrief zu lesen. Und dieses 11. Kapitel, ich habe daraus nach der neuen Genfer Übersetzung vorgelesen. Hier ist die Rede von Abraham und Sarah, die im hohen Alter noch einen Sohn erhielten, der dann der Träger der Verheißung Gottes wurde, Isaak. Sie haben Gott geglaubt und Gott hat es dann in die Tat umgesetzt. Auch als Gott forderte, dass Abraham seinen Sohn Isaak als ein Opfer darbringen sollte, um ihn auf die Probe zu stellen, hat Abraham Gott vertraut. Aber hatten denn die Zusagen, die Gott ihm gemacht hatte, nicht alle mit Isaak zu tun? Hatte Gott nicht zu ihm gesagt, durch Isaak gebe ich dir die Nachkommenschaft, die ich dir versprochen habe? Wie kam es dann, dass Abraham trotzdem bereit war, seinen einzigen Sohn zu opfern? Der Grund dafür war sein Glaube. Abraham war überzeugt, dass Gott sogar die Macht hat, Tote aufzuerwecken, und bildlich gesprochen hat er seinen Sohn ja auch vom Tod zurückbekommen. Auch wir dürfen heute mit einfachem, kindlichem Vertrauen unsere Zuversicht auf Gott setzen. Was Gott versprochen hat, kann er auch halten. Und es wird geschehen. Das habe ich in meinem Leben und in meinem Dienst als Gründer und langjähriger Leiter des Missionswerkes Neues Leben immer wieder erfahren. Gott ist treu.

auch da, wo wir Menschen es nicht sind. Er bringt ans Ziel, auch wenn es durch Prüfungen geht. Auf Gottes Zusagen kann man sich absolut verlassen. Man kann ihm einfach glauben. So sind durch Glauben die Mauern Jerichos eingestürzt. Durch Glauben hat die prostituierte Rahab die Rettung erlebt, als das Verderben über Jericho hereinbrach. Und die vielen Menschen, die im Hebräerbrief genannt werden, obwohl sie zum Teil durch Gericht, durch Feuer, Flammen und Schwert umkamen, haben sie im Glauben erwartet, dass Gott am Ende der Sieger ist. Es kam sogar vor, dass Frauen, die Gott vertrauten, ihre verstorbenen Angehörigen zurückerhielten, weil Gott sie wieder lebendig machte. Andere waren bereit, ihr irdisches Leben zu verlieren, um durch die Auferstehung ein besseres Leben zu erhalten. Manche wurden verspottet, ins Gefängnis geworfen, gesteinigt oder durch Schwert hingerichtet. Aber ihnen allen stellte Gott aufgrund ihres Glaubens ein gutes Zeugnis aus. Und wenn wir heute in Gefahren sind, müde zu werden, denken wir an Jesus, wie sehr wurde er von sündigen Menschen angefeindet und wie geduldig hat er alles ertragen. Wenn wir uns das vor Augen halten, werden wir den Mut nicht verlieren. Über aller Krankheit, allen Anfechtungen, allem Leiden, aller Verfolgung und allen Schwierigkeiten dürfen wir sehen. Jesus kommt wieder und mit ihm sein Lohn. Ja, Gott belohnt die, die aufrichtig suchen. Lernen Sie Jesus kennen. Seine Werke in Totenauferstehung, seine Verheißungen für ein ewiges Reich. Vertrauen Sie ihm einfach, indem Sie treu werden und treu bleiben.

0: So hat Jesus mich verändert. Der Evangeliumsrundfunk brachte Gedanken von Evangelist Anton Schulte aus Altenkirchen im Westerwald. Und damit recht herzlichen Dank fürs Zuhören und fürs Dabeisein. Wir sagen Gott befohlen.
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1: Hören kann zornig machen. Worte können einen zur Weißglut treiben. Da kocht die Wut in einem hoch, der Verstand schaltet sich aus und man spuckt bildlich gesehen Feuer. So ein Ausbruch lässt verbrannte Erde zurück, zerstört Vertrauen, provoziert einen Gegenschlag. Es ist ein bewährter Rat, den der Verfasser des Jakobusbriefes seinen Mitchristen gibt. Ein jeder Mensch sei schnell zum Hören, langsam zum Reden, langsam zum Zorn. Er appelliert an den Verstand. Höre genau hin, überdenke, was du gehört hast. Reagiere nicht sofort darauf. Lass dir Zeit, bevor du den Mund aufmachst, schlaf mal drüber oder mach einen langen Spaziergang. Lass deinen Zorn ins Leere laufen und du merkst, es ist alles nicht so schlimm, wie du es im Moment empfindest. Der Zorn, so der Schreiber des Briefes, tut nicht, was vor Gott recht ist. Wo der Zorn die Überhand gewinnt, brennen Sicherungen durch. Wer seinem Zorn nachgibt, verliert die Achtung der anderen und womöglich auch die Achtung vor sich selbst. Der Zorn, der so mächtig daherkommt, führt direkt in die innere Ohnmächtigkeit. Im Jakobusbrief geht es darum, dass diese Welt ein besserer Ort wird und Christen fähig werden, verantwortungsvoll miteinander umzugehen. Wir können uns bis zur Weißglut über die Welt und unsere Mitmenschen ärgern. Wir ändern nichts daran, wenn wir uns vom Zorn überwinden lassen. Aber vielleicht mit der Bitte um Gelassenheit.

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0: Einmal ist keinmal. Einmal gelogen ist doch nicht so schlimm. Einmal gestohlen, ein Kavaliersdelikt. Einmal die Ehe gebrochen, ach, das passiert doch jedem Mal. Kein Grund zur Aufregung in unserer Zeit. Dieses Einmal ist keinmal ist ein gefährlicher Spruch. Noch ein Beispiel. Einmal ist keinmal, sagte Ulrich und griff zur Heroinspritze. Was er jetzt erlebte, begeisterte ihn. Auf die erste Spritze folgte eine zweite, dann eine dritte, eine vierte, eine fünfte. Mit jedem neuen Schuss war der Entschluss, es künftig sein zu lassen, ein Stück weiter in die Ferne gerückt. Er hatte die Sache sehr bald nicht mehr im Griff, aber sie ihn. Irgendwann suchte Ulrich nach Hilfe, bei Menschen und auch bei Gott. Es war ein langer, harter Kampf. Heute ist Ulrich wieder frei von seiner Sucht. Wo ist jemand, wenn er fällt, der nicht gern wieder aufstünde? Wo ist jemand, wenn er irre geht, der nicht gern wieder zurechtkäme, fragt Gott. Klar, wer erkennt, in was für ein Schlamassel er hineingeraten ist, möchte wieder herauskommen. Natürlich darf er sich hoffnungsvoll an Gott wenden. Aber wer nicht gleichzeitig lernt, dass einmal in vielen Fällen schon einmal zu viel ist, sitzt bald wieder drin im Schlamassel. Das Leben ist voller Einmal ist keinmal Fallen. Besser ist es, ihnen aus dem Weg zu gehen.
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1: Mögen Sie Raupen? Diese kleinen Tierchen, die sich mit gekrümmtem Körper fortbewegen und sich durch allerlei Obst und Gemüse futtern? Für viele Menschen sind diese Tiere schlichtweg Ungeziefer, das Schaden anrichtet und obendrein noch unansehnlich ist. Aber mit welch anderen Augen betrachten wir Schmetterlinge? Das Bild einer Blumenwiese an einem sonnigen Tag, ja, das wird noch gekrönt durch die bunten Insekten, die schön anzusehen von Blume zu Blume fliegen. Welch ein Unterschied! Zwei Tiere, wie sie gar nicht verschiedener sein könnten. Und doch gehören sie untrennbar zusammen. Für mich ist die Beziehung zwischen Raupe und Schmetterling ein schönes Bild für das Verhältnis von vergänglichem und ewigem Leben. Menschen, denen Krankheit und Tod begegnet, die spüren immer wieder die Unbeständigkeit dieses Lebens. Ebenso geht es denen, die unter ihrer eigenen Schwachheit und Begrenztheit leiden. Das menschliche Leben, das ist oft von Angst und Mühe gezeichnet. Christen wissen, dass es noch eine andere Wirklichkeit gibt. Das für sie von Gott verheißene ewige Leben, das ist so anders, etwas ganz Neues. Ohne Krankheit und Tod, bestimmt von nie aufhörender Freude und vollkommenen Frieden. Diese Hoffnung auf die bessere Welt der Ewigkeit ist aber vom Alltagsleben der Christen nicht zu trennen, sondern strahlt in dieses hinein. Denn beide Wirklichkeiten, die stehen in Beziehung zueinander. Wie die Raupe die Vorstufe des Schmetterlings ist, so folgt die verheißene Ewigkeit auf das vom Tod bestimmte hiesige Leben. In der Bibel wird dieser Tatbestand oft mit dem Bild der Saat beschrieben. Der Samen wird gesät und muss untergehen, damit eine schöne Pflanze daraus erwachsen kann. Wie das Keimen einer Pflanze oder das Entschlüpfen des Schmetterlings ist die Auferstehung zum ewigen Leben. Es bedeutet das Ende des Alten und der Beginn des Neuen in ungeahnter Qualität. Davon spricht Paulus, wenn er sagt, es wird gesät verweslich und wird auferstehen unverweslich.

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1: Immer mal wieder ist das Thema Behinderung ein Thema in Filmen, im Kino. Nicht ganz einfach ist das, so ein Thema angemessen umzusetzen. Wenn Behinderte ins Bild kommen, geht es ja nicht darum, sie zu präsentieren, um dem gesunden Teil der Menschheit zu zeigen, seht her, so sehen sie aus, es sind schon arme Leute, habt in Zukunft mehr Verständnis und Mitleid mit ihnen. Wenn so eine Message hängen bliebe, das wäre total missverstanden. Und so ist es ja auch zum Glück meist nicht. Ob behindert oder nicht, im Kino abgebildet oder auf der Straße getroffen, jeder Mensch hat ein Recht darauf, dass seine Würde geachtet wird. Für Behinderte gilt das, so empfinde ich, noch viel ausdrücklicher. Ob es sich um geistig behinderte Menschen handelt, solche im Rollstuhl oder um Blinde oder Gehörlose. Und es gibt noch viel mehr Behinderungen, sichtbare und unsichtbare. Neulich erst habe ich im Kino zwei Filme gesehen, in denen Behinderte eine Rolle spielten. Einmal ein Mann mit Down-Syndrom, also geistig behindert, und einmal ging es um Gehörlose. Ist der Film gut, dann wird in zwei Stunden, in denen man überhaupt nicht merkt, wie die Zeit vergeht, im Film eine ganze Welt ausgebreitet. Mir ging es so. Man lebt mit der Handlung mit, fängt an, die dargestellten Personen zu verstehen. Und in meinem Fall, man fängt an, eine Ahnung zu bekommen, was das bedeuten könnte, behindert zu sein. Wohlgemerkt, ein winziger Zipfel an Ahnung. Als jemand, der gesund ist, klar im Kopf, alle Glieder beweglich, alle Sinne in Funktion, fängt man dann an, aufzubegehren und zu fragen, was ist das bloß für eine Welt, in der Menschen behindert sind, unter Defekten leiden, mehr oder weniger eingeschränkt sind? Dann kommt vielleicht die Vision in den Sinn, die schon in alttestamentlicher Zeit wach war. Wie ein Ausblick auf eine schöne neue Welt klingt es. Dann werden die Augen der Blinden aufgetan und die Ohren der Tauben geöffnet werden. Das sind nur zwei Beispiele aus einer Fülle von Ankündigungen, was passieren wird, wenn Gott kommt, sein Volk zu erlösen. Die Blinden werden sehen, die Tauben werden wieder hören. Aber nicht, um zum Beispiel wieder die Zeitung lesen oder Radio hören zu können. Diese Beschäftigungen und Themen gehören noch zur unerlösten Zeit. Erlöst zu werden, das könnte bedeuten, wieder ganz und heil zu sein, mit Augen, die Gott sehen, und Ohren, die seine Stimme hören können. Da geht es auch um Sinnesorgane, die unseren Kopf schmücken. Aber vielleicht haben es die Augen und Ohren des Herzens noch viel nötiger.

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1: Laut Statistik wird heutzutage mehr als jede dritte Ehe geschieden. Macht es da überhaupt noch Sinn zu heiraten? Ist die Ehe aus der Mode gekommen und sowieso zum Scheitern verurteilt? In den 10 Geboten der Bibel erfahren wir, was die ursprünglichen Gedanken für die Ehe sind und warum sie vielleicht doch kein hoffnungsloser Fall ist. Mehr dazu in der nun folgenden Sendung mit dem Referent Pfarrer Jochen Müller. Er ist am 13. März dieses Jahres im Alter von 93 Jahren verstorben. In Gedenken bringen wir eine seiner beliebten Vortragsreihen über die 10 Gebote. Hören Sie nun den 5. Teil. Ich wünsche Ihnen eine bereichernde Zeit beim Zuhören. Ihre Anne Geier.

du sollst nicht Ehe brechen. Dieses Gebot ist ja auch eines der Kerngebote, ein Gebot, das auch einen der Brennpunkte menschlichen Zusammenlebens anspricht. Wenn wir so hören, du sollst nicht Ehe brechen, dann ist das im Grunde eine sehr kurze, bündige Formulierung. Aber was ist eigentlich Ehe? Was verstehen wir unter Ehe? Was wird in der Ehe uns angeboten? Was ist Ehe und was kann Ehe sein? Das ist eine große Frage, die in unserer Zeit immer schwerer Beantwortung zu finden scheint, da wir in einer Zeit leben, die nicht gerade ehefreundlich ist und auch nicht gerade familienfreundlich ist. Dass Ehe von innen her bedroht ist, durch Ehebruch, durch Unkeuschheit, durch das Abwandern des Herzens von dem einen zum anderen, das ist etwas, was die Eheproblematik wahrscheinlich ständig begleitet hat, solange es Menschen gibt. Und deswegen ist auch dieses Gebot im Grunde genommen ein Gebot, das von Anfang an eigentlich dem Menschen gesagt werden muss. Aber dass zum Beispiel eine Zeit sich herausnimmt, überhaupt den Sinn von Ehe anzuzweifeln, geradezu gegen Ehe zu opponieren, mit der Behauptung zum Beispiel, dass Ehe eigentlich ein Vergewaltigungsinstitut ist, ein Institut der Repression, der Herrschaftsausübung des Mannes über die Frau. Das ist wahrscheinlich erst jetzt in der Zeit der Emanzipation zur Sprache gekommen und wird so thematisiert. Hier merken wir, bricht etwas auf und bricht auch etwas zusammen. Es sind Turbulenzen, die deutlich machen, dass hier ein gesellschaftlicher Konsensus über Ehe und Familie überhaupt nicht mehr existiert. Das ist die Folge unserer pluralistischen Gesellschaft, in der wir ja nun einmal leben, wo nicht mehr jetzt sozusagen die Gesellschaft das Denken allein vorgibt, sondern wo das Denken sozusagen den Menschen überlassen wird. Und du kannst nun denken, was du willst. Also wenn du dich rot anmalst und rennst so über die Straße, dann hat auch keiner was dabei. Das ist die Folge dieser pluralistischen Gesellschaft, dass alles Mögliche hochkommt und sich entsprechend auch entfalten kann. Und je lauter sie sind, umso mehr kommen sie in die Medien, je öfter sieht man sie im Fernsehen, je öfter hört man sie über Rundfunk. Es sind oft nur kleine Gruppen, aber sie machen viel Krach und dann erreichen sie auch die Öffentlichkeit. Die Ehe gehört mit zu diesem Komplex. Euch Frauen würde ich ja sagen, ich will überhaupt nicht mehr heiraten. Ihr seid ja dumm, dass ihr überhaupt noch heiratet. Ihr werdet ja doch nur unterdrückt. Man kann den alleinstehenden jungen Frauen nur sagen, herzlichen Glückwunsch. Bleibt gerne allein, bleibt Singles, ihr habt's leichter. Ihr glaubt gar nicht, was auf euch zukommt, wenn ihr heiratet. Und jeder, der heiratet, dem müsste man nicht schreiben, herzlichen Glückwunsch, sondern herzliches Beileid. Und die Tatsache ist die, dass tatsächlich das Zusammenleben in der Ehe für viele ein Kreuz ist. Es ist ja gar nicht so, dass die, die dagegen sind, nicht wüssten, was sich in vielen Ehen abspielt. Sie wissen ja, dass da Dinge passieren, die haarsträubend sind. Darin, wo sie irren, ist, dass sie das Kind wieder einmal mit dem Bade ausschütten. Und von vornherein das ganze Institut, diese ganze Einrichtung Ehe verteufeln und glauben, wenn sie hier die große Freiheit Nummer 7 aufziehen, dass sie es dann endlich geschafft haben. Dass das ein Irrtum ist, merken sie meistens zu spät. Nicht dadurch, dass wir die Gebote Gottes abschaffen, schaffen wir die Befreiung des Menschen. Das muss man einfach wissen. Sondern indem wir sie in seinem Sinn praktizieren, kommt es zur Befreiung des Menschen in seinen Ordnungen, das auszuleben, was Gott damit gemeint hat, als er die Ehe zum Beispiel stiftete. Denn die Ehe ist eine Stiftung Gottes. Gott gesellt dem Mann eine Frau zu. Denn es ist nicht gut, dass der Mensch allein ist. Ich will ihm eine Gehilfin machen,
die um ihn ist. So formuliert das Gott. Die Problematik des Alleinseins zeigt uns an, dass wir eigentlich auf das Du hingeschaffen sind. Von daher sehnt sich der Alleinstehende immer nach dem Gegenüber. Von daher ist auch der Mensch selbst einer, der ständig nach einem Gegenüber sucht, auch in der Religion. Es gibt keine echten Atheisten. Letztlich hängen ihre Herzen immer an einem Gegenüber, und wenn es nur eine Ideologie ist, und wenn es nur irgendeine Utopie ist, und wenn es nur irgendeine Idee ist, an die sie sich hängen und mit der sie korrespondieren und von der sie sich inspirieren lassen. Sie sind ständig in einer Religio, in einer Verbindung. Der Glaube an Gott ist ein Glaube, der sich auf ein Gegenüber richtet. Denn als der Mensch geschaffen wurde, wurde er eben nicht als der nackte Affe geschaffen. Wären wir nur der nackte Affe, es würden ein paar Palmen genügen, ein paar Bananen und unsere Probleme wären gelöst. Alles andere würden wir instinktiv machen. Der Mensch ist eben nicht der nackte Affe. Der Mensch, so heißt es in der Bibel, den Menschen schuf Gott ihm zum Bilde. Zum Bilde Gottes schuf er ihn und er schuf sie, einen Mann und eine Frau. Was heißt Ebenbildlichkeit Gottes? Wir kennen das, wenn man unsere Kinder betrachtet, dass einer sagt, ganz der Vater oder ganz die Mutter, wie aus dem Gesicht geschnitten. Da merkt man, will ein Mensch sagen, hier sieht man sofort, das ist der Vater oder hier sieht man sofort, das ist die Mutter. Ebenbild. Gott schuf uns Menschen ihm zum Bilde, das heißt im Hebräischen, der Mensch widerspiegelt Gott in dieser Schöpfung. Er ist das Spiegelbild Gottes in dieser Schöpfung. Er ist von Gott berufen, der Herr dieser Erde zu sein. Er ist der König der Erde. Das ist seine Berufung und das ist der Entwurf Gottes im Blick auf den Menschen und ist auch die Philosophie Gottes im Blick auf den Menschen. Und nun stellt Gott aber fest, es ist nicht gut, dass der Mensch auf seiner Ebene allein ist. Ich will ihm eine Gehilfin schaffen, die um ihn ist. Und er baut dieses Gegenüber aus der Rippe des Mannes. Das macht vielen unter uns Mühe, sich das vorzustellen. Das war aber das erste Cloning, das Gott durchgeführt hat, dass er aus Adam die Isha machte, die vom Manne genommen ist. Und Adam entdeckt seine Frau und sagt, das ist ja Bein von meinem Bein. Das ist ja Fleisch von meinem Fleisch. Und nun sagt Gott, was Gott zusammengefügt hat, das soll der Mensch nicht scheiden. Und führt die beiden zusammen und begabt sie damit, eins zu sein. Und hier merken wir etwas von der Idee Gottes im Blick auf die Ehe. Nicht Partnerschaft, das ist ein moderner Begriff. Ich habe keine Partnerin, meine Frau ist nicht meine Partnerin. Meine Frau ist ein Stück von mir und ich bin ein Stück von meiner Frau. Was Gott zusammengefügt hat, soll der Mensch nicht scheiden. Ein Mann wird Vater und Mutter verlassen und an seiner Frau hängen. Und die zwei werden ein Fleisch sein. In unseren Kindern sind wir ganz eins. Wir wissen, dass diese Einheit, die Gott vorgibt, eine Aufgabe ist. Sie ist Gabe und Aufgabe. Wie alles im Leben Gabe und Aufgabe ist. Wir beide sind je für uns Eigenpersönlichkeiten. Aber wir wissen, und das ist ein Wissen, das uns gesagt werden muss. Von daher Offenbarung, von daher Reden Gottes, von daher Wort Gottes an uns. Und von daher Ebenbild Gottes, nämlich der, der auf Gott hört und sich von Gott sagen lässt, was Gott denkt. Diese Zweierschaft, diese beiden
bekommen gesagt, eins sein, ein Fleisch sein. Und dieses Wort Fleisch kann man auch übersetzen mit Mensch. Ein Mensch sein. Damit ist uns in der Ehe die Aufgabe gestellt, diese Einheit zu praktizieren. Es ist eine Einheit im geistigen Bereich. Es ist eine Einheit im seelischen Bereich. Und aus dieser Einheit im geistigen und seelischen fließt die körperliche Einheit. Erst dann bekommt sie ihren tiefen Sinn und hat dann als Wechselwirkung wieder die Einheit der Seele und des Geistes, denn beide sind beteiligt, wenn Mann und Frau sich vereinen. Das alles ist ein Geschehen und nicht statisch, sondern dynamisch und unterliegt damit Wechselwirkungen, die abhängig sind von der eigenen inneren seelischen Klimatik, von meiner Herzensbefindlichkeit, von meiner geistigen Befindlichkeit, von meiner Treue, von meiner Zuverlässigkeit, ja, von meinem ganzen Repertoire, mich dem anderen zuzuwenden und ihm dadurch zu signalisieren, ich habe dich lieb. Aber genau das ist die Arbeit, die nun in der Ehe ansteht. Man kann also gut und gerne vor dem Altar stehen und geloben, dass man dem anderen treu ist, bis dass der Tod uns scheidet. Die Arbeit fängt nach der Hochzeit an, das jetzt zu bewahrheiten, dass hier wirklich jetzt eine Einheit, die man eingegangen ist, auch durchgehalten wird. Hier wird nun das Eheleben schön schwer, möchte ich mal sagen. Nicht schön schwer, aber schön schwer, aber es kann auch schön schwer werden. Das liegt nun an dem, was die beiden mit eingebracht haben in die Ehe. Sind es Charaktere, die ohnehin so strukturiert sind, dass sie immer auf Frieden ausgerichtet sind, auf Liebe, dass sie auch bereit sind, sich zu geben, sich zu verschenken? Oder sind es Charaktere, die spröde sind, zurückhaltend, dadurch auch es schwer haben, sich dem anderen zu öffnen? Nun, das alles heiratet man natürlich mit. Denn das, was man vor der Ehe so voneinander entdeckte, entpuppt sich ja meistens erst richtig in der Ehe. Da wird es entfaltet. Und da gibt es sicherlich oft genug Augenblicke, wo man erschrickt über den anderen oder auch über sich selbst. Man kann sogar sagen, dass man vielleicht entsetzt ist über den, den man geheiratet hat. Und umgekehrt über sich selbst, was in einem drinsteckt, weil der andere mich provoziert und nun kommt es heraus und alle Disziplin, die ich vorher hatte, ist auf einmal nicht mehr da. Der unter uns, der verheiratet ist oder war, weiß, wovon ich jetzt rede. Es setzt so etwas ein wie ein sehr hartes, mindestens gewichtiges, ein sehr ernstzunehmendes Bemühen um den anderen. Wer sich darauf nicht einlassen will, der sollte nicht heiraten. Denn das gehört jetzt zur Ehe dazu. Und das will auch Gott, dass wir das tun. Nur wir merken, dass schnell unsere Kraft erlahmt, dass wir müde werden können aneinander, sogar einander überdrüssig werden können. Es ist eigenartig mit uns Menschen. Das eine, solange man es noch nicht hat, will man unbedingt haben. Wenn man es hat, sieht es schon wieder anders aus. Und wenn man es dann richtig hat, dann kann es sogar langweilig werden. Und das ist merkwürdig. Und hier merken wir, dass ich ohne weiteres die Frage auch an uns richten kann, sind wir überhaupt ehetauglich? Sind wir überhaupt ehefähig? Zumindest das zu realisieren, was Gott sich unter Ehe vorstellt. Und ich denke, es geht uns gerade bei diesem Gebot, auch wie bei allen anderen Geboten so, sie stellen uns schließlich erst einmal in Frage und fragen uns nach der Kraft, nach der Disziplin, nach der Treue, nach dem Vertrauen, nach all den Dingen, die wir brauchen, um überhaupt miteinander leben zu können. Woher kriege ich das,
wenn ich es bei mir nicht habe oder nur teilweise habe oder nur vorläufig habe und ich auf einmal leer gebrannt bin? Woher kriege ich das? Und das ist natürlich wieder die Frage an das erste Gebot. Ich bin der Herr, dein Gott. Hier bietet sich Gott an als der, der mit uns in die Ehe hineingehen möchte, in Gestalt unseres Vertrauens zu ihm und seiner Kraft in uns, die dann in uns hineinströmt, wenn wir ihm unser Herz öffnen. Das ist ja das Geheimnis des Glaubens, dass der Mensch, der sich Gott öffnet, der ihm sein Herz gibt, der Jesus Christus anruft als seinen Herrn und sagt, Herr, ich glaube an dich, hilf du mir und meinem Unglauben, der also sein Leben mit ihm verbindet und verbündet, dass der erfüllt wird mit der Kraft des Heiligen Geistes. Und genau diese Kraft brauchen wir, um Ehe zu leben. In dem Moment, wo die Kraft in uns hineinkommt, durch den Glauben an den lebendigen Gott, an unseren himmlischen Vater, der durch den Heiligen Geist in uns die Kraft immer wieder auslösen will, die wir brauchen, um miteinander klarzukommen, möchte man natürlich auch wissen, wie ordnet Gott eigentlich die Ehe? Wie ist eigentlich die Stellung des Mannes in der Ehe? Wie ist die Stellung der Frau in der Ehe? In welch einem Verhältnis stehen die Kinder zu ihren Eltern? Und da möchte ich euch einmal eine Partie vorlesen aus dem Epheserbrief des Apostels Paulus. Hier sind Gedanken von ihm geschrieben durch den Heiligen Geist an uns, die einfach Ewigkeitswert haben für das, was Ehe ist. Hier haben wir zu lernen, hier haben die Frauen zu lernen, hier haben die Männer zu lernen. Und wir müssen immer daran denken, dass hier der Schöpfer zu uns redet, der, der uns am besten kennt und weiß, wie er uns geschaffen hat, womit er uns begabt hat und wozu wir da sind, zum Beispiel in der Ehe. Da schreibt Paulus, sauft euch nicht voll Wein, woraus ein unordentliches Wesen folgt, sondern lasst euch vom Geist Gottes erfüllen.

Gott Dank sagen und im Namen unseres Herrn Jesus Christus nun auch an die Arbeit gehen, an die Ehearbeit gehen. Und da sagt er, ihr Frauen, ordnet euch euren Männern unter wie dem Herrn. Denn der Mann ist das Haupt der Frau, wie auch Christus das Haupt der Gemeinde ist, die er als seinen Leib erlöst hat. Wenn man das vorliest bei autonomen Frauen, dann fangen die hier schon an zu schreien. Die Frau soll sich dem Mann unterordnen? Nein, Gleichberechtigung. Das ist ja Mittelalter, das ist ja Antike, das ist doch nicht Moderne. Und die moderne Frau, auch die moderne christliche Frau, kaut ganz schön an diesen Aussagen. So schnell schluckt sie die auch nicht. Und doch steht's geschrieben und der Herr hat's offenbart und es ist gut, auf Gott zu hören, wenn es gerade um so diffizile Dinge geht, wie das Zusammenleben von Frauen und Männern, Männern und Frauen. Die Frauen sollen sich ihren Männern unterordnen, wie dem Herrn. Christus ist das Haupt des Mannes. Der Mann ist das Haupt der Frau. Und so wie die Gemeinde auf Christus schaut, soll der Mann auf Christus schauen und von ihm her sein Leben gestalten und die Frau soll auf den Mann schauen und soll von ihm her hören, wie es in der Ehe, in der Gemeinschaft mit ihm laufen soll. Nun muss man natürlich unsere Männer angucken. Bringen die das, eine solche Verantwortung überhaupt wahrnehmen zu können? Ich glaube, dass manche Frau, wenn sie einigermaßen normal ist, sagt, wenn doch mein Mann so wäre, dass ich zu ihm aufschauen könnte als meinem Haupt. Das heißt, hier muss im Grunde wahrscheinlich erst einmal von uns allen, von uns Männern und von den Frauen und von den Männern gelernt werden. Was heißt das? Haupt soll der Mann sein und nicht die Frau. Die Ehe wäre eine Karikatur, wenn wir nur so diese alten Kommodore wären mit 5 Ärmelstreifen und der erste Offizier, die Mutti, die schmeißt den Laden schon, nicht? Und wir legen die Beine hoch und gucken mal eben über die Brücke, nicht, ob alles läuft. Ein Freund von mir sagte, meine Frau kümmert sich um alles, was wir zu essen haben, Behördengänge und. Und ich kümmere mich um den Golfkrieg. Das ist natürlich ein Witz. Er ist ein ganz fleißiger Vater, ein ganz fleißiger Mann, ein toller Familienvater. Aber sieht das nicht manchmal so aus in unseren Ehen? Unsere Frauen kümmern sich um alles. Wir kümmern uns auch um was. Aber ob wir uns immer gerade um die Ehe und um die Familie kümmern? Männer, Hand aufs Herz. Ist das nicht manchmal der Vorwurf der Frauen an uns, dass sie sagen, weißt du was? Sprich du doch mal mit den Kindern. Könntest du nicht mal unseren Sohn erzählen, was ich ihm nun schon dauernd erzähle? Wie wär's denn, wenn du mal? Und da merken wir, dass hier ein Problem liegt. Ein Problem, das schließlich die Frauen zwingt, die Initiative zu übernehmen, weil sonst zu Hause nichts passiert. Darf ich das mal so extrem sagen? Das kann nun jeder überlegen, wie das zu Hause bei ihm aussieht. Gott will das andersherum. Gott will, dass der Mann die Verantwortung trägt. Er ist das Haupt. Dass er die Richtlinien der Politik mitbestimmt, nicht nur, sondern bestimmt. Natürlich wird er das nie tun ohne seine Fachkraft, Frau. Natürlich wird er das nie tun ohne Übereinstimmung mit seiner Frau, denn sie sind ja eins. Sie sind ja nicht zwei, sie sind ja eins. Damit wir das nicht vergessen,
muss uns das Gott immer

mal wieder sagen. Deshalb wird in der Hauptsache darin erstmal die Aufgabe bestehen, diese Einheit unter allen Umständen nicht nur zu bewahren, sondern auch immer wieder zu erarbeiten. Aber dann muss die Verantwortung übernommen und getragen werden, die Gott dem Mann zugedacht hat. Die Autorität hat er von Gott, aber seine Kompetenz, seine Ehekompetenz, seine Familienkompetenz muss er sich erwerben. Die hat er nicht automatisch. Alle Kompetenz muss erworben werden. Und das heißt, hier muss gearbeitet werden. Ganz gleich, in welchem Beruf du bist, du wirst erst dann kompetent werden, wenn du arbeitest und wenn du dich kundig machst, wenn du deine Kundigkeit erwirbst. Und das bedeutet von der Pike auf arbeiten, sich einschalten, lernen, erwerben und damit sagen können, wo es lang gehen müsste. Und hier ist ein Problem, denke ich, auch unserer modernen Gesellschaft. Wir Männer sind vielleicht Fachleute in unserem Beruf, aber zu Hause sind wir manchmal Fachidioten. Weil wir unser Hauptbetätigungsfeld nicht zu Hause haben. Da, wo die Familie ihren Sitz hat, da, wo sich das Leben der Familie abspielt, da, wo es wirklich darum geht, Kinder großzuziehen. Und ich sagte gestern, das ist der schwerste, aber auch der wichtigste Job im Atomzeitalter. Es kann sein, dass die junge Generation der Männer jetzt da schon besser sich mit einbindet in das Familienleben und gerne übernimmt, was sie übernehmen können, wenn die Zeit es hergibt. Und sie tun gut daran. Denn eine Frau wird es mit großer Dankbarkeit registrieren, wenn der Mann sich um die Dinge mit gerne kümmert, die auch ihre Obliegenheiten sind und ihre Pflichten sind und ihre Aufgaben sind. Und die sind ja so groß und so vielfältig, dass sie froh ist, wenn sie mal etwas abgenommen bekommt. Hier, denke ich, ist das auch an die Adresse des Mannes gerichtet, dass er seiner Frau es nicht schwer machen darf, ihm untertan zu sein, dadurch, dass er sich der Verantwortung entzieht und es ihr überlässt. Gott hat sich doch was dabei gedacht, dass er nicht sagt, die Frau ist das Haupt der Familie. Darüber muss man doch mal nachdenken. Es geht ja gar nicht um Aufwertung und Abwertung, es geht darum, was hat sich Gott dabei gedacht? Und warum redet er so? Und wenn er so redet, worin liegt der Grund? Könnte es sein, dass der Mann zur Leitung berufen ist? Könnte es sein, dass Gott den Mann so konstruiert hat, dass er leiten kann, wenn er muss? Kann es aber sein, dass er nie das Leiten lernt, weil er es nie tut, nie beansprucht? Oder weil er es sich vielleicht zu bequem macht an der Stelle und es einfach bequemerweise der Frau überlässt? Wenn man sich allein überlegt, von dem her, was ich gestern sagte, was es bedeutet, Vorbild zu sein als Vater und Vorbild zu sein als Mutter. Was sollen eigentlich meine Jungs von mir als Vater lernen, wenn sie sehen, dass sich Vater immer nur drückt und sich bei seinen Hobbys aufhält, bis zum Es geht nicht mehr, sich aber um die eigentlichen Belange der Familie drückt? Was sollen sie eigentlich von ihm lernen, im Blick auf Ehe zum Beispiel später? Denn ich sagte gestern Abend, die Familie ist ja Lebensschule. Wir gehen ja nicht vorher in eine Eheschule bei der Urania oder was weiß ich und lernen dort erstmal so und so viele Stunden für den Führerschein für die Ehe, sondern wir heiraten und dann sollen wir es können. Wo sollen wir es denn lernen, wenn nicht in unseren Familien, wie ein Mann Mann ist und wie ein Ehemann Ehemann ist und wie er nun einer Familie vorsteht. Ich sagte gestern, das lernen wir über die Vorbildfunktion des Vaters. Umgekehrt die Mädchen, von wem sollen sie denn lernen, was Frau sein bedeutet, was überhaupt Mutter sein ist,
wie Muttersein aussieht, wenn sie es nicht zu Hause von ihrer Mutter her abschauen können. Das ist doch die Lebensschule der jungen, nachwachsenden Mütter. Sie werden doch einmal die Kinder so erziehen, wie sie selbst zu Hause erzogen worden sind. Nun stellen Sie sich einmal vor, ein großes Erziehungsdefizit zu Hause, ein Durcheinander in der Familie. Wie soll ein junges Mädchen in diesem Chaos lernen, wie geordnete Familienverhältnisse aussehen? Es war mir sehr interessant, als meine Jungs heirateten, was sie mir sagen würden, wenn ich sie fragte vor der Heirat, wie sie sich einmal ihre Ehe vorstellen. Ich bat sie in mein Amtszimmer, da wo alle Brautpaare hin müssen, wenn sie heiraten wollen, und machte meine Türen zu und sie nahmen Platz. Und ich sprach mit ihnen, wie ich mit anderen rede, wenn ich über die Hochzeit rede, als Pfarrer zu seinen Pfarrkindern. Es war mir sehr interessant, dass beide Jungs sagten, wir wollen unsere Ehe so führen wie ihr beide. Als ich rauskam, sagte meine Frau, was haben Sie gesagt? Und dann sagte ich zu ihr, das haben Sie gesagt. Und dann kamen ihr die Tränen und mir klopfte das Herz. Wir sind ja gar nicht so eine berühmte Ehe. Auch wir haben beides erlebt, Schattenseiten, positive Seiten. Aber dass die Kinder gemerkt haben, dass trotzdem Ehe schön sein kann, gut sein kann und wie man mit einer Frau umgeht und wie man mit einem Mann umgeht und sagten, und so wollen wir es auch machen, das hat uns beschämt und beglückt. Denn wir sind uns durchaus unserer Fehler bewusst, die wir gemacht haben. Unseres Versagens gegenüber den Kindern bewusst. Auch unseres Versagens aneinander bewusst, sehr bewusst. Und je älter man wird und je mehr Abstand man bekommt von der turbulenten Zeit der Aufzucht der jungen Brut und je älter man wird und nun sieht, wie die Enkelgeneration heranwächst, umso mehr reflektiert man ja seine eigenen Fehler, die man begangen hat, jetzt angesichts der nächsten Generation. Nur es ist interessant. Jetzt hängen die Schwiegertöchter am Telefon und fragen die Schwiegermutter, Mutti, wie machst du das oder wie hast du das gemacht? Es gab mal eine Zeit, da sagten sie, wir werden es noch besser machen als ihr. Da redeten sie vorher wie die Blinden von der Farbe. Als die Kinder erst mal da waren, da kamen sie plötzlich und sagten, jetzt verstehen wir euch, so einfach ist das ja gar nicht. Das ist es ja wirklich nicht. Nur, wenn wir entschlossen sind, in der Nachfolge Jesu, in der Nachfolge Gottes, uns immer wieder selbst zu justieren, zu orientieren an den Daten, die Gott uns gibt, werden wir merken, dass darauf Segen liegt. Und wenn wir denken, wir können es allein, dann werden wir merken, dass wir es nicht allein können. Das ist der Tatbestand. Es lohnt sich. Nun lohnt es sich natürlich auch, dass die Männer mal hören, wie sie mit ihren Frauen umgehen sollen. Und da heißt es, ihr Männer, liebt eure Frauen, so wie Christus geliebt hat die Gemeinde und hat sich selbst für sie in den Tod gegeben, auf dass er sie heiligte, ganz für Gott beschlagnahmt. Wir Männer sollen unsere Frauen so lieben, wie Christus uns liebt und geliebt hat. Wenn ich mich frage, wie hat Christus uns geliebt, dann schaue ich auf das Kreuz von Golgatha und dann sehe ich meinen geliebten Herrn am Kreuz hängen und ich begreife, das tat ich für dich. Da sehe ich auf einmal eine Liebe, wie sie die Welt eigentlich nicht kennt, nämlich eine Liebe bis in den Tod. Eine Liebe, die sich selbst hingibt. Eine Liebe, die sich verschenkt. Einmal unter uns, wie sieht die Ethik der Moderne aus? Karl Friedrich von Weizsäcker, einer der führenden Philosophen Deutschlands der Jetztzeit, sagt, die Ethik der Zukunft ist orientiert an der Bergpredigt und am Neuen Testament oder die Welt geht kaputt.
Was wir brauchen, um zu leben, ist eine Ethik der Hingabe, eine Ethik der Leidensbereitschaft, eine Ethik des Opfers. Die Ethik, die im Moment dran ist, ist eine sogenannte hedonistische Ethik, das heißt eine lustbetonte Verhaltensweise des Menschen. Ich tue das, was mir Spaß macht. Hauptsache, ich fühle mich wohl. Wir befinden uns im Augenblick in einer Wohlfühlethik. Das ist ein Verhalten, ein sittliches Verhalten, das zum Abstieg führt. Was wir brauchen, ist eine Verantwortungsethik. Eine Ethik, die bereit ist, Pflichten zu übernehmen. Eine Ethik, die bereit ist, Verantwortung zu tragen. Eine Ethik, die bereit ist, Opfer zu bringen. Ohne Opfer kein Leben. Das macht uns Jesus vor am Kreuz. Wenn er nicht für uns gestorben wäre, gingen wir alle verloren. Ewige Verdammnis. Nur durch den Glauben an den, der für uns gestorben und auferstanden ist, gibt es ewiges Leben. Sein Tod ist unser Leben. Eine Frau, die nicht bereit ist, sich zu opfern für ihre Familie, bringt ihre Familie nicht über die Runden und ein Mann auch nicht. Ein Mann, der jetzt diese Frau, die bereit ist, das für ihre Kinder einzusetzen, was sie als Mutter einsetzen könnte, die so geliebt wird von ihrem Mann, dass sie merkt, dass sie von ihm total angenommen ist, so wie uns Jesus total angenommen hat, ohne Wenn und Aber, ohne das ewige Gemeckere, ohne das ewige Aber, das einen fertig macht in der Ehe. Eine Frau, die so geliebt wird, wie Jesus uns liebt, wächst über sich hinaus. Denn es liegt in ihrer Natur, von Gott so eingeschaffen, dass sie bereit ist, sich hinzugeben, um ihrer Kinder willen, um ihrer Familie willen. Im Grunde ist sie eigentlich die Bewahrerin der Familie. Der Mann ist oft der, der auch mal wandert, mindestens gedanklich. Und hier setzt beim Mann der Ehebruch an. Jesus sagt, Ehebruch, wer in Gedanken eine Frau begehrt, der bricht schon die Ehe. Und wir Männer sind so strukturiert, dass wir durchaus imstande sind, gedanklich auszubrechen und damit schon die Ehe matt zu setzen. Da fängt's schon an. Von daher ist also von Gott her der Appell an uns Männer, und wer will das ohne den Heiligen Geist schaffen gegen sein Fleisch, dass wir so früh wie möglich aufpassen, an dieser Stelle Disziplin zu üben, nämlich unsere Gedanken unter den Gehorsam Christi zu stellen und uns ihm zu unterwerfen, denn er ist unser Haupt und wir sind ihm untertan. Wenn eine Frau das an ihrem Mann beobachtet, wie er darum ringt, als Jünger Jesu diszipliniert nachzufolgen, dann steht sie zu ihm, auch wenn sie merkt, dass ihr Mann manchmal schwach ist auf diesem Gebiet. Aber sie weiß, er ringt um Sauberkeit seiner Gedanken und seines Redens und seines Lebens. Und sie steht an seiner Seite und gibt ihm das, was er braucht, um stabil zu bleiben. Und auch hier kann er nur durch die Kraft des Heiligen Geistes überwinden. Nur durch die Kraft des Heiligen Geistes. Die Kraft Gottes in uns muss stärker sein als unser Fleisch, das uns sonst wohin treibt und uns immer tiefer runterreißt. Nur wenn du das heute irgendwo in der Öffentlichkeit sagst, steinigen sie dich. Heute heißt es, wenn du Lust hast, dann ist das so, wie wenn du einen Becher Wasser nimmst und trinkst ihn. Natürlich, wer Durst hat, muss trinken. Und so ist die Freigabe der Sexualität heute ein Riesenthema. Ein ideologisch besetztes Riesenthema, aber gleichzeitig ein Thema, das die Ehe zerstört und verneinen muss. Verneinen muss. Das beißt sich. Nur, was kommt dabei raus, wenn wir Gottes Ordnungen missachten? Es kommt nicht von ungefähr, dass AIDS gerade in dieser Zeit zu der Geißel der Menschheit sich herausstellt. Fieberhaft wird nach dieser Bewältigung gesucht, fieberhaft. Ich glaube nicht, dass man sehr schnell etwas findet, um das AIDS-Virus bekämpfen zu können.
Es hat nämlich die Eigenart, sich immer wieder zu verstecken. Wenn man glaubt, es lokalisiert zu haben, es versteckt sich immer wieder. In Afrika rechnet man damit, dass ganze Landstriche aussterben werden, dass es nicht nur Hunderttausende, sondern letztlich Millionen sind, die dort sterben werden, weil dort das AIDS-Virus in einer Weise ausgestreut wird, wie wir es uns kaum vorstellen können. Nur in den westlichen Ländern auch. Der Sextourismus nach Thailand implantiert und holt uns nach Europa das AIDS-Virus herein en masse. Dass unsere Regierungen darüber so schweigen und so verhalten sich äußern, obwohl es sich hier um eine Seuche handelt. Wenn das Pest wäre, würden sie die Alarmglocken läuten noch und noch. Sie würden alles unternehmen, um die Pestkranken zu isolieren, damit sie nicht weiter anstecken. Beim AIDS-Virus macht man das nicht. Nur keine Diskriminierung. Wissen Sie warum? Ideologie. Die moderne Ideologie ist eine Sexualideologie. Die Freigabe der Sexualität bis hinein in das Denken unserer Ministerialbürokratie verbietet es, an dieser Stelle Alarmglocken zu läuten. Man müsste nämlich sagen, passt auf beim Sex. Zurück mit dem Sex dorthin, wohin er gehört. Stattdessen verschreibt man Kondome. Man muss sich mal überlegen, was das heißt, dass man Kondome anpreist als Lösung einer Epidemie. Wenn ich TB habe und bin infiziert worden mit Tuberkulose, werde ich sofort isoliert. Und alle die, die mit mir Berührung hatten, müssen zum Gesundheitsamt und müssen testen lassen, ob sie in ihrem Sputum oder sonst wo Tuberkulose haben. Sofort, ich weiß nicht, wie es in Italien ist, aber in Deutschland ist das so. Sofort Isolation beim AIDS. Das ist ideologiebesetzt, das Thema. Deshalb wird es immer wieder verdrängt, totgeschwiegen oder noch heroisiert, wenn man nur an diesen amerikanischen Basketballspieler denkt. Ihr Lieben, wir müssen uns fragen, wie kommt es eigentlich, dass jetzt gerade AIDS auftaucht? Es ist ganz ähnlich wie zum Beispiel damals im Dreißigjährigen Krieg Syphilis auftauchte. Man wusste nicht, woher. Plötzlich war Syphilis da und ruinierte die Armeen reihenweise. Aber es hing zusammen mit dieser promisken, das heißt mit dieser vermischenden Sexualität. Es ist also nicht nur lokalisiert auf Homosexuelle, gar nicht. Nein, der Partnerwechsel, der häufige Partnerwechsel führt zur Infektion und überträgt das Virus. Was gibt uns Gott an die Hand, um dagegen vorzugehen? Disziplin. Nach seinen Geboten leben. Und wenn der Mensch das nicht will, muss er die Folgen tragen. Ich will nur mal ein Wort vorlesen aus den 10 Geboten, das wir dann auch immer lernen, wenn wir die 10 Gebote lernen. Gott sagt also, ich, der Herr, dein Gott, bin ein eifernder Gott, der über die, so mich hassen, die Sünde der Väter heimsucht an den Kindern, bis ins 3. und 4. Glied. Aber denen, so mich lieben, tue ich wohl bis ins 1000. Glied. Wir können mit Gott nicht spielen. Paulus sagt den Galatern, irret euch nicht. Gott lässt sich nicht spotten. Was der Mensch sät, das wird er ernten. Das ist ein Schöpfungsgesetz. Und von daher merken wir, wie wir praktisch in Bedrängnis geraten, wenn wir meinen, wir könnten uns über die Gebote Gottes so einfach hinwegsetzen, als wäre das mal ebenso erledigt. Das geht nicht. Wir werden eingeholt. Wir werden eingeholt und behaftet. AIDS behaftet uns. Das ist so. Ihr merkt, es geht mir jetzt nicht um Moralapostelei. Ich will hier kein Moralapostel sein. Ich will nur sagen, wie die Dinge sind. Und wenn wir jetzt daran bauen, die Ehen zu stabilisieren, indem wir Männer unsere Frauen so lieben, wie Christus uns liebt, indem wir mit ihnen, wie es hier heißt,
so umgehen, dass wir sie heiligen, das heißt, dass wir sie mit zu Gott bringen, dass wir sie mit für Gott beschlagnahmen, wie wir oft in der Trauungszeremonie sagen, und dass ihr so miteinander umgeht, dass einer den anderen mit sich in den Himmel bringt. Wenn wir so miteinander umgehen, dass wir gemeinsam dann auch eines Tages vor Gottes Thron stehen können. Wenn wir, wie es hier steht, er hat sie gereinigt durch das Wasserbad im Wort, damit er sie vor sich hinstellt als eine Gemeinde, die keine Flecken und keine Runzeln hat oder so. Wenn wir so mit unseren Frauen reden, dass die Runzeln von ihren Stirnen verschwinden, dass die Verhärmungen verschwinden. Die beste Kosmetik für eine Frau ist, wenn ihr Mann sich Zeit nimmt und in Ruhe mit ihr redet. Und nicht sagt, was willst du schon wieder? Das kenne ich doch schon alles. Was du immer hast. Das Gespräch, der Dialog, das Miteinander ist wichtiger als alles andere. Eine Frau wartet doch den ganzen Tag darauf, dass abends der Mann nach Hause kommt und sie endlich mit ihm reden kann. Den ganzen Tag redet sie mit den Kindern. Am Abend kommt er. Und dann ist die Frage, wie kommt er dann? Natürlich geschafft, natürlich nervös, natürlich abgerackert. Gut, das ist sein Beruf, mag es so sein. Und doch, was tun wir dann für unsere Frauen? Vielleicht sagen sie, ruh dich erst mal aus und ich mach dir schnell das Essen. Und haben wir dann Zeit für sie oder kommt dann das Fernsehen? Haben wir dann Ruhe, miteinander zu reden, was uns bewegt, um die wichtigen Dinge der Familie einmal durchzugehen und da wieder die Übereinstimmung herzustellen? Jesus gibt uns das an die Hand, dass das Wasserbad im Wort, das Miteinander reden, zur Reinigung, zur inneren Hygiene nötig ist. Wir mussten das auch lernen, dass wir miteinander reden müssen. Denn die Vergewisserung in der Ehe geschieht über das Wort, über den Austausch, über das Hineinlauschen in das, was hier drinnen rumort und sich bewegt. Dazu braucht man Zeit, da darf man nicht auf die Uhr gucken, dann ist das Gespräch sowieso vorbei. Sicher wird man manchmal sagen müssen, Mensch, fass dich kurz, aber das darf sich nicht häufig wiederholen. Denn wenn das Gespräch erst einmal erstorben ist, dann stirbt auch die Ehe. Wenn man sich nichts mehr zu sagen hat, dann geht man auseinander. Und dann übrigens kommen wieder die Gedanken. Dann siedelt man sich woanders an und holt sich Ersatz. Das ist schon die Vorprogrammierung des Ehebruchs. Im Grunde fordert uns Gott mit seinem Wort heraus, sehr vorausdenkend miteinander umzugehen. Und wir merken, es ist gar nicht so leicht. Nur wenn ich mir überlege, wie viel Zeit wir investieren, um irgendetwas zu erreichen in unserem Leben, hier Zeit zu investieren, lohnt sich mit Sicherheit. Ich komme zum Schluss. Im Grunde sollen wir, sagt dieser Abschnitt, so mit unseren Frauen umgehen wie der Heiland mit seiner Gemeinde. Und das Sinnen und Trachten Jesu im Blick auf seine Gemeinde ist Heil machen. Heil machen. Und da, wo so miteinander umgegangen wird, glaube ich, bin ich zutiefst überzeugt, ist jede Frau dankbar, weil sie zutiefst so Ehe sieht und sehen kann. Und sich freut, dass ihr Mann wirklich das Haupt ist und sie ihn nicht immer stökern muss, dass er mal das Haupt sein möchte. Gott baut an uns. Wir sind's ja nicht von vornherein, aber wir müssen um unsere Berufung wissen. Und die Frage ist, ob wir uns herausfordern lassen von seinem Wort, zu sagen, Herr, hier bin ich und ich will das lernen. Das ist im Grunde die Herausforderung Gottes an uns arbeiten zu lassen, dass wir uns ändern, damit wir uns nicht gegenseitig kaputt machen. Wir sind nicht dazu verheiratet, uns gegenseitig zur Schnecke zu machen, sondern uns gegenseitig mit in den Himmel zu bringen.
Das ist es.

Liebe Hörerinnen und Hörer, im Programm des ERF brachten wir den fünften Teil einer Sendereihe zu den 10 Geboten. In Gedenken an dem im März dieses Jahres verstorbenen Pfarrer Jochen Müller hörten Sie seine Ausführungen zum 6. Gebot. Du sollst nicht Ehe brechen. Heute in einer Woche geht es an dieser Stelle weiter mit dem letzten Teil dieser Vortragsreihe. Bis dahin verabschiede ich mich und sage Danke fürs Zuhören. Ihre Anne Geier.

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1: Wir hören aus dem Neuen Testament, aus dem Brief an die Hebräer Kapitel 12, die Verse 12 bis 17.
2: Darum stärkt die müden Hände und die wankenden Knie und macht sichere Schritte mit euren Füßen, damit nicht jemand strauchle wie ein Lahme, sondern vielmehr gesund werde. Jagt dem Frieden nach mit jedermann und der Heiligung, ohne die niemand den Herrn sehen wird, und seht darauf, dass nicht jemand Gottes Gnade versäume, dass nicht etwa eine bittere Wurzel aufwachse und Unfrieden anrichte und viele durch sie unrein werden, dass nicht jemand sei ein Abtrünniger oder Gottloser wie Esau, der um der einen Speise willen seine Erstgeburt verkaufte. Ihr wisst ja, dass er hernach, als er den Segen ererben wollte, verworfen wurde, denn er fand keinen Raum zur Buße, obwohl er sie mit Tränen suchte.
1: Das war der Bibeltext für den heutigen Tag, entnommen aus der großen Hörbibel, mit freundlicher Genehmigung der Deutschen Bibelgesellschaft. Hier noch einmal die Bibelstelle. Neues Testament, Brief an die Hebräer, Kapitel 12, die Verse 12 bis 17. Gedanken dazu kommen jetzt von Damaris Hecker aus Kirchardt.
3: Kennen Sie Bitterkeit? Wie würden Sie diesen Zustand beschreiben? Das fällt schwer. Es fühlt sich an wie ein Knäuel verschiedener Stränge in der Gedanken- und Gefühlswelt, die kaum zu entwirren sind. Das sind Gefühle von Ohnmacht, Schmerz, Enttäuschung und Frustration. Die bittere Wurzel ist ein Sinnbild aus dem Land- und Gartenbau. Fachkräfte kennen das Unkrautproblem. Die Wurzel einer Pflanze kann größere Ausmaße haben als ihr sichtbares Erscheinungsbild. Wachstum steht hier für einen Prozess, der schleichend abläuft und sich unserer Wahrnehmung entzieht. Relativ kurzfristig entsteht großer Schaden. Wurzeln von Unkraut können in einer Kultur den benachbarten Pflanzen sämtliche Nährstoffe entziehen. Damit wird einer gesunden Gruppe von Pflanzen die Lebensgrundlage genommen. Ein ähnliches Phänomen gibt es im innerseelischen Bereich. Der Schreiber des Briefes an die Hebräer mahnt zur Aufmerksamkeit. Da kann in der Gemeinschaft etwas aufwachsen und Raum gewinnen, was viele Gläubige schädigt und unrein macht. Ein Dilemma. Dagegen steht das Stichwort Gnade. Gnade ist die einfache, aber umfassende Lösung für ein komplexes Problem. Ich zitiere Paulus: Sie sind allzumal Sünder und werden ohne Verdienst gerecht aus seiner Gnade durch die Erlösung, die durch Jesus Christus geschehen ist. Gnade jedoch kann versäumt werden. Ein Beispiel aus der Geschichte Israels veranschaulicht das Risiko. Esau verkauft für eine einzige Mahlzeit sein Erstgeburtsrecht. Während der Epoche der Urväter ist das Gnadenangebot Gottes ein Bundesschluss mit Abraham. Der Segen Gottes wird jeweils vom Vater an den Erstgeborenen weiter vererbt. Esau, als der Älteste, hat dieses Erstgeburtsrecht. Esau will jedoch sein Hungergefühl für einen kurzen Moment befriedigen und tauscht sein Erstgeburtsrecht gegen eine Linsensuppe. Der augenblickliche Glücksmoment ist ihm mehr wert als der nachhaltige Segen Gottes. Später bereut er das und kann es nicht mehr rückgängig machen. Er verschleudert sein Erbe auf naive Weise. Damit zeigt er Verachtung für das Gnadenangebot Gottes. Deshalb wird er hier als Gott Loser bezeichnet. Die Empfänger des Briefes sind gewandt. Versäumnisse haben Konsequenzen. Der Schöpfer gewährt seinen Geschöpfen Gnade. Gnade kann nur angenommen werden, aber nicht verdient werden. Dietrich Bonhoeffer spricht von billiger und teurer Gnade in diesem Zusammenhang. Das Gnadenmittel ist ein sehr teures. Das vergossene Blut bei der Kreuzigung kostet Jesus das Leben. Jesus ist das Sühneopfer für die Sünden der Menschheit. Jesus bezahlt einen hohen Preis für die Erlösung von dem Bösen. Jesus erfüllt alle Sühnerituale des Judentums zur Reinigung und Heiligung und löst sie als vergangenen Weg ab. Seit Jesus sind Opferrituale nicht mehr zeitgemäß. Sie sind ersetzt durch das Gebet der Gläubigen. Jeder Gläubige kann im Geist vor den Thron Gottes treten. Jesus ist der Priester, der Vermittler. Die Begegnung mit dem heiligen Gott ist jedoch ohne Heiligung auch heute nicht möglich. Deshalb die Mahnung an die Christen damals: Jagt dem Frieden nach mit jedermann und der Heiligung, ohne die niemand den Herrn sehen wird. Und seht darauf, dass nicht jemand Gottes Gnade versäume. In dieser Gefahr befinden sich die Briefempfänger. Die ersten Christen sind häufig unter Druck, müssen viel dulden im Umfeld traditionell gelebter Frömmigkeit. Zwänge der jüdischen Religion tragen ungesunde Früchte. Das ist der beste Nährboden für Bitterkeit. Die Urgemeinde teilt das Schicksal von Jesus, der gesagt hat: Haben Sie mich verfolgt, so werden Sie euch auch verfolgen. Das macht ihn wiederum zum Vorbild im Leiden. Er ist der wahre Priester, der mitleiden kann in der Schwachheit der Gläubigen. Er hat Empathie für Gelähmte und Strauchelnde. Christen haben einen Fürsprecher an höchster Stelle. Sie stehen nicht allein in ihrer Ohnmacht. Jesus lässt seine Kinder nicht allein in einer gefallenen Welt zurück. Der dreieinige Gott durchbricht menschliche Isolation durch den innewohnenden Tröster, den Heiligen Geist. Jesus ist seit der Himmelfahrt der erste Mensch im wahren Heiligtum. Alle erlösten Menschen können ihm nachfolgen. Der trennende Vorhang zum Allerheiligsten ist zerrissen. Der Weg zu Gott ist gebahnt. Wir jedoch erleben das nur, wenn wir diesen Weg im Gebet beschreiten und die Gnade in Anspruch nehmen. Christen sind verankert im unerschütterlichen Heiligtum. Das ist die Basis für sichere Glaubensschritte in einer erschütterten Welt. Sie haben eine Würde, die ihnen kein Mensch nehmen kann. Das ist möglich durch Gnade. Das sollte im höchsten Interesse für uns alle sein.
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1: Mir persönlich sind Leute, die andere so lange nerven, bis sie bekommen haben, was sie wollen, nicht sehr sympathisch. Aber Tatsache ist, sie wollen was und sie schaffen das. Fragt sich nur, um welchen Preis. Vom Preis jetzt mal abgesehen, das mit dem Wollen, das hat was. Das ist nämlich das genaue Gegenteil von ist mir egal. Und das ist ja wohl auch nicht so erstrebenswert. Also etwas wollen, ein Ziel haben, etwas erreichen wollen, das verleiht einem Leben Richtung, gibt ihm Dynamik. Und etwas für andere wollen, das ist eine respektable Sache. Solch ein entschiedener, ja geradezu nervender Interessenvertreter, Interessenverfolger, ist auch der Urvater Abraham gewesen, der bei Gott vorstellig wird. Natürlich wusste er, dass in dem Ort Sodom die sprichwörtlichen Verhältnisse aller Sodom und Gomorra herrschten und dass Schwefel und Feuer vom Himmel herab auf sie nur zu verdient waren. Aber waren denn alle Sodomiter verdorben? Könnte es nicht sein, dass 50, 45, 40, 30, 20, 10 gerechte Leute in Sodom wohnen, um deretwillen? Was für eine Verhandlung, die der Abraham da mit Gott führt. Und dabei weiß er genau, dass er ihm damit auf die Nerven gehen kann und dann womöglich das Gegenteil von dem erreicht, was er eigentlich wollte. Darum sagt er immer wieder, während er mit Gott verhandelt, »Zürne nicht, Herr, dass ich noch mehr rede.« Dazu gehört schon einiges, so mit Gott zu sprechen, mit dem Allerhöchsten zu verhandeln. Und es ist überraschend, Gott zürnt Abraham nicht. Er lässt wirklich mit sich reden und lässt sich auf die Bedingung 10 gerechte Leute ein. Aber selbst die sind in der Stadt nicht zu finden. Sodom musste untergehen. Aber, das ist wahrlich bemerkenswert, da war einer, der ihre Rettung versucht hat, wenn auch vergeblich, der sich für sie eingesetzt hat, selbst auf die Gefahr hin zu nerven. Eine starke Erfahrung ist es, wenn andere sich für uns einsetzen und eine wichtige Aufgabe, sich für andere einzusetzen. Bei den Menschen, die können auch allerhand ausrichten, aber vor allem bei Gott, der hat die entscheidenden Fäden in der Hand.

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1: Viertes Buch Mose 22, die Verse 21 bis 33. Am Morgen sattelte Bileam seine Eselin und machte sich mit den Abgesandten der Moabiter auf den Weg. Darüber wurde Gott zornig. Während Bileam mit seinen beiden Dienern dahinritt, stellte sich ihm der Engel des Herrn in den Weg. Die Eselin sah den Engel mit dem gezogenen Schwert dastehen und wich ihm aus. Sie ging vom Weg ab ins Feld hinein. Bileam schlug sie und trieb sie wieder auf den Weg zurück. Da stellte sich der Engel an eine Stelle, wo der Weg rechts und links von Weinbergmauern begrenzt war. Die Eselin sah den Engel und suchte ihm auszuweichen. Sie drückte sich an die Mauer. Bileams Fuß wurde eingequetscht und wieder schlug er sie. Der Engel ging nochmals ein Stück weiter und suchte eine Stelle, wo es keine Möglichkeit zum Ausweichen gab, weder rechts noch links. Als die Eselin ihn sah, ging sie in die Knie und legte sich auf die Erde. Bileam wurde vom Zorn gepackt und er schlug mit dem Stock auf sie ein. Da gab der Herr der Eselin die Fähigkeit zu sprechen und sie sagte zu Bileam: »Du hast mich jetzt schon dreimal geschlagen. Was habe ich dir denn getan?« »Zum Narren hältst du mich«, schrie Bileam. »Wenn ich ein Schwert hätte, wäre es schon längst um dich geschehen.« Die Eselin sagte: »Schon so lange reitest du nun auf mir und kennst mich genau. Warst du bisher jemals unzufrieden mit mir?« »Nein, nie«, antwortete Bileam. Da öffnete der Herr ihm die Augen und er sah den Engel mit dem Schwert mitten auf dem Weg stehen. Bileam warf sich vor ihm nieder, das Gesicht zur Erde. »Warum hast du deine Eselin nun schon dreimal geschlagen?«, fragte ihn der Engel des Herrn. »Ich selbst habe mich dir entgegengestellt, weil du auf einem verkehrten Weg bist. Aber deine Eselin hat mich gesehen und ist dreimal vor mir ausgewichen. Du verdankst ihr dein Leben, denn wenn du weitergeritten wärst, hätte ich dich getötet. Nur sie hätte ich verschont.«
2: Da macht er sich also auf den Weg, der berühmte Magier, der den Durchblick haben sollte. Aber er ist wie blind. Auf verkehrtem Weg reitet er seinem Abgrund entgegen, ohne Blick für Hindernisse. Humor in der Bibel. Sogar die Eselin sieht, wo es so nicht weitergeht. Einzig Bileam schließt seine Augen vor den Widerständen. Er achtet nicht auf das, was im Wege steht, verachtet sogar die Eselin, welche dem ausweichen will. Unterwegs mit einer fixen Idee im Kopf und blind für das, was einem begegnet. Und das soll der Experte sein, der Spezialist? Wohl gar keine so seltene Form von Betriebsblindheit. Vielleicht hält sich Bileam als einer, der in der Nacht Gottesbesuche erhält, tagsüber für unanfechtbar? Im Alltag will auch mir nicht immer alles gelingen, zeigt sich die Realität oft anders, als ich sie mir im Vorhinein ausgemalt habe. Kommen Widrigkeiten, Hindernisse, Unerwartetes. Ich kann dann versuchen, stur mein Ding durchzuziehen, auch wenn es partout nicht glücken will. Oder ich kann mich fragen, ob es vielleicht eben gerade anders herauskommen soll. Ob ich nicht vielleicht zu sehr fixiert bin auf meine Sache? Ich könnte mich dann selbst eine Spur weniger ernst nehmen, gar umlernen und schmunzeln.
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1: Für fast alles gibt es im Leben eine Gebrauchsanweisung. Auf jeder Tütensuppe finden wir die Anleitung, wie das Gericht gelingen kann. Im Internet findet man zu vielen Dingen eine Anleitung, sei es zum Krawattebinden oder wie ich Rotweinflecken möglichst schonend entferne. Anweisung fürs Leben, da gibt's auch etliches: Yoga, Zen-Buddhismus, fleischlose Ernährung, alle möglichen Dinge sind dort zu finden. Muss jedoch nicht längst alles hilfreich sein. Christen finden eine Lebensanleitung von Gott in der Bibel, die heutzutage übrigens auch im Netz zu finden ist, wie ein Leben gelingen kann. Ich greife mal einen Hinweis heraus. Das große Vorbild ist Jesus Christus, der Sohn Gottes, und er hatte zum Beispiel die Angewohnheit, früh morgens in aller Stille und Ruhe zu beten, sich zu sammeln, alles Gott, seinem Vater, hinzulegen, sich von ihm Kraft und Power und Wegweisung abzuholen. Man denkt vielleicht, Jesus, der Sohn Gottes, hat das gar nicht nötig gehabt, mit seinem Vater zu sprechen. Jawohl, er war ja auch ganz Mensch und da ist das eben sehr, sehr hilfreich. Wie kann Leben gelingen? Indem wir nicht kopflos in den Tag mit all seinen Herausforderungen einfach so hineinstolpern, sondern vorher auch im Gebet still werden, um Gott den Tag hinzulegen und um seine Kraft und Weisheit zu bitten. Noch unter der warmen Bettdecke bete ich. Und das gibt mir Kraft und die Gewissheit, ich bin mit meinen Problemen nicht allein.

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1: Wenn's nicht gerade regnet oder schneit, trifft man sie allwöchentlich im Londoner Hyde Park an. Die wortgewaltigen Redner im Speaker's Corner. Eine Apfelsinenkiste als Podest, stehen sie herausgehoben aus der Masse und verkünden im Brustton der Überzeugung ihre Meinung. Ihre feurigen Reden ziehen die Menschen an. Und je interessanter das Thema und je bekannter die Person, desto größer ist die Menschentraube. Ein nicht nur in London wohlvertrautes Bild. Denn im Grunde ist Speaker's Corner überall. Irgendwo hat jeder seine Apfelsinenkiste, auf die er sich stellt. Irgendwo will wohl jeder gern im Mittelpunkt stehen, um endlich wer zu sein. Wir brauchen sie eben, diese Streicheleinheiten für unsere Seele, die uns sagen, du bist wichtig, einmalig und was ganz Besonderes. Du machst deine Sache gut. Anerkennung, Lob, Bestätigung, das ist wie die Luft zum Atmen. Und deshalb bauen wir sie uns, die Apfelsinenkisten, steigen mutig in die Höhe und tun unser Bestes, um Beifall zu ernten. Wer sich selbst erhöht, der wird erniedrigt. Und wer sich selbst erniedrigt, der wird erhöht. Dieser Vers aus Matthäus 23 trifft ins Mark. Verschämt steige ich von meinem Podest und senke den Blick. Wer sich selbst erhöht, der wird erniedrigt. Ja, es ist demütigend und erniedrigend, sich seine wahren Motive einzugestehen, zu sehen, dass das Verhalten von dem Wunsch nach Anerkennung, Geltung und Macht bestimmt wird. Wer sich selbst erhöht, der wird erniedrigt. Vor Jesus lassen sich auch die dunkelsten Stellen nicht verbergen. Und doch, obwohl es erniedrigend ist, richte ich meinen Blick auf Jesus. Denn hier unten, mit meinen Knien auf dem Boden, kann ich in seine Augen sehen. Augen, die sagen, du bist wichtig, einmalig und was ganz Besonderes. Und dann fühle ich, wonach sich meine Seele sehnt. Anerkennung, Lob, Bestätigung. Ich brauche ihn nur anzusehen. Jesus sagt mir, dass ich Apfelsinenkisten nicht nötig habe, weil ich wertvoll für ihn bin und weil er mich liebt, so wie ich bin. Und deshalb ermutigt er mich sogar, von meiner Kiste herunterzusteigen, weil ich dann viel offener bin für seine Anerkennung und die ist so viel mehr wert als die von anderen Menschen.

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Mich wirft nichts mehr um, heißt es in diesem Lied 24 Mal. Und man könnte meinen, hier nimmt ein Christ aber den Mund eindeutig zu voll. Wir wissen doch, dass jeder Christ ins Wackeln kommen und sogar fallen kann. Stimmt. Aber in diesem Lied geht es nicht um stolzes Selbstvertrauen, sondern um zuversichtliches Gottvertrauen. Das Lied stiftet an, sein Lebenshaus auf den Felsen Jesus zu bauen. Es macht Mut, mit Jesus zu leben und mit ihm auf seinen Wegen zu gehen. Es hilft, von Jesus groß zu denken und die Probleme aus seiner Kraft zu überwinden, die wir uns seinetwegen einhandeln. Andere lachen mich wegen Jesus aus? Sollen sie doch. Sie ärgern mich, weil ich zu Jesus halte? Sollen sie doch. Meine Umwelt steht Kopf, weil ich zu Jesus stehe? Ich bleibe bei ihm. Da ist nichts mehr zu machen. Er wird mir die Kraft dazu geben.

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1: Eine Frau ist angeklagt. Sie hat sich was zu Schulden kommen lassen. Nun soll sie sich verantworten. Die religiöse Elite steht schon Gewehr bei Fuß. Ihr Urteil steht längst fest. Die Frau hat den Tod verdient. Doch da legt einer ein gutes Wort für sie ein. Das rettet sie. Buchstäblich. Vielleicht kennen Sie ja diese alte Geschichte aus der Bibel. Nun sollte man ja meinen, wir hätten etwas daraus gelernt. Aber Fehlanzeige. Da ist eine Mitarbeiterin der jungen Gemeinde schwanger, ohne verheiratet zu sein. Die Gemeindeleitung ist schockiert. Denn kann man das durchgehen lassen? Darf die junge Frau weiter in der Gemeinde mitarbeiten? Nein, lautet das einstimmige Urteil. Und keiner ist da, der ein gutes Wort einlegt. Oder der Pfarrer einer Kirchengemeinde hat Mist gebaut. Nun wird heftig über die Konsequenzen gestritten. Für viele steht das Urteil fest, der Pfarrer soll gehen. Und keiner ist da, der ein gutes Wort einlegt. Dabei sollten es die Christen doch besser wissen. Dass wir uns nicht falsch verstehen, es geht mir nicht darum, Schuld klein zu reden oder unter den Tisch zu kehren. Gott nimmt Schuld ernst, sehr ernst sogar. Doch müssen wir aufpassen, dass wir die eigene Schuld nicht übersehen, wenn wir von der Schuld der anderen sprechen. Was hatte Jesus in der anfangs erwähnten Geschichte zu den Anklägern der Frau gesagt? Wer von euch ohne Schuld ist, der werfe den ersten Stein auf sie. Darum noch viel wichtiger ein Satz, den Jesus zu einer anderen Gelegenheit sagte: Gott hat seinen Sohn nicht in die Welt gesandt, dass er sie richte, sondern dass die Welt durch ihn gerettet werde. Retten, nicht richten. Darum geht's Gott. Da haben wir noch viel zu lernen.

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Jemand hat mal gesagt, du bist Gott einen Christus wert. Manchmal stolpere ich über Lieder, die sagen, du bist ganz einmalig, weil du eine große Nase hast oder kurze Beine oder weil du so schön bist. Ich denke, das ist nochmal viel tiefer. Du bist Gott einen Christus wert und das macht dich ganz einmalig. Du bist deswegen so ein einmaliger Mensch, weil Gott seinen Sohn für dich gegeben hat. Also wenn du Zweifel hast an deinem Selbstwertgefühl oder ob du irgendeinen Platz oder eine Wichtigkeit auf dieser Welt hast, das ist deine Einmaligkeit. Gott hat seinen Sohn für dich gegeben. Und all das, was daraus folgt, du kannst wieder Freude in deinem Leben haben. Du wirst andere wieder froh machen und dein Leben wird Sinn haben. Das folgt dann aus diesem Satz, einmalig du, weil Gott seinen Sohn für dich gegeben hat.

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1: Wieder einmal ein herzliches Willkommen zur Sendereihe durch die Bibel. In der letzten Sendung haben wir erfahren, dass Paulus besonderen Wert auf das Zusammengehörigkeitsgefühl unter den Mitgliedern einer Gemeinde legte. Das kann laut dem Apostel nur erreicht werden, wenn jeder ein Leben nach der Gesinnung Christi führt. Und dafür ist besonders Demut notwendig, die Paulus im zweiten Kapitel des Philipperbriefes näher beschreibt. Dort heißt es: Tut nichts aus Eigennutz oder um eitler Ehre willen. Und ein jeder sehe nicht auf das Seine, sondern auf das, was dem anderen dient. Christus lebte diese Gesinnung und lehrte sie die Menschen auf der Erde. Doch er selbst hatte bereits vor seiner Fleischwerdung das größte Beispiel an Demut vorgelebt. Er hatte das Himmelreich verlassen und war zu den Menschen gekommen, um sie vom Leiden zu erlösen und ihnen das Heil zu bringen. Diesen Weg hinab bewältigte er in 7 Schritten, die wir in dieser Sendung näher untersuchen werden.

die Menschwerdung Jesu. Sie erforderte viel Demut von dem Sohn des lebendigen Gottes. Den ersten Schritt nach unten tat Jesus, als er die Herrlichkeit des Himmelreiches verließ. Er kam immer weiter und weiter nach unten zur Erde, wo wir leben. Im Grunde können wir nicht verstehen, was für ein großer Schritt der Weg vom Himmel bis zur Erde gewesen sein muss. Zu verstehen, was der Herr wirklich für uns getan hat, geht über die menschliche Vorstellungskraft hinaus. Im zweiten Kapitel des Philipperbriefes, Vers 6, schreibt Paulus: Er, der in göttlicher Gestalt war, hielt es nicht für einen Raub, Gott gleich zu sein. Aus meiner Sicht ist das eine eher ungelungene Übersetzung. Christus saß zwar zu Rechten von Gott, dem Vater, doch er hielt nicht an dieser Position fest. Seine göttliche Position war nicht gefährdet, weil er etwa unzulängliche Fähigkeiten gehabt hätte oder weil ein anderer Kandidat ihm seinen Platz streitig machte. Er war auch nicht in die Schule gegangen, um Gott zu werden. Er war auch nicht von einer niedrigeren Position aufgestiegen, sondern er war Gott. Es war nicht nötig, dass Christus zu Gott, dem Vater, sagte: Halte mir bitte während meiner 33-jährigen Abwesenheit meine Position frei und wirf ein Auge auf den Engel Gabriel, denn ich glaube, ihr ist hinter meiner Stelle her. Ich möchte damit nichts verharmlosen, sondern im Grunde einfach nur verdeutlichen, dass Jesus hier nicht an irgendetwas festhielt. Die Position gehörte ihm. Er war Gott. Er verließ den Himmel auch nicht widerwillig. Er sagte nicht: Ach, ich verlasse den Himmel wirklich nur ungern, eigentlich habe ich gar keine Lust auf diese Reise nach unten. Sondern er sagte: Siehe, ich komme. Im Buch steht von mir geschrieben, dass ich tue Gott deinen Willen. So können wir es im Hebräerbrief, Kapitel 10, Vers 7 nachlesen. Und nun wird in unserem Bibeltext aus dem Philipperbrief der zweite Schritt nach unten beschrieben. Ich lese Vers 7. Sondern er, Christus, entäußerte sich selbst und nahm Knechtsgestalt an, ward den Menschen gleich und der Erscheinung nach als Mensch erkannt. Er entäußerte sich selbst, bedeutet, dass er etwas zurückließ. Das griechische Wort dafür lautet Keno. Davon leitet sich die sogenannte Kenosis ab, die Auffassung oder die Lehre, dass Christus bei der Menschwerdung seine Gottheit zurückgelassen habe. Die Gnostiker der frühen Kirche vertraten diese Ansicht. Erst als Jesus getauft wurde, sei das Göttliche wieder zu einem Teil von ihm geworden, bis es ihn am Kreuz wieder verließ. Diese Theorie kann jedoch nicht vom Wort Gottes her untermauert werden. Selbst als Baby, als Jesus hilflos in den Armen Marias lag, war er zu 100% Gott. Es gab keinen Moment, in dem er nicht Gott war. Der Apostel Johannes schreibt: Im Anfang war das Wort, und das Wort war bei Gott, und Gott war das Wort. Dasselbe war im Anfang bei Gott. Alle Dinge sind durch dasselbe gemacht, und ohne dasselbe ist nichts gemacht, was gemacht ist. Und das Wort ward Fleisch und wohnte unter uns. Was ließ unser Herr Jesus also bei seiner Ankunft auf dieser Erde zurück? Ich glaube, dass er sich von den Privilegien, den Vorrechten, die er als Gott hatte, lossprach. Er lebte mit bestimmten Einschränkungen auf dieser Erde, doch diese hatte er sich selbst auferlegt. Es gab keinen Moment, in dem er nicht Gott war. Er war auch nicht weniger Gott, weil er ein Mensch war. Dennoch hatte er seine Privilegien aufgegeben. Nur ein paar Hirten und Weise sowie die Heerscharen der Engel beteiligten sich bei der Ankunft des Gottessohnes auf der Erde, indem sie jubelten. Das sind aus meiner Sicht enttäuschend wenig. Nicht nur sie, sondern auch der Rest des Universums hätte zur Stelle sein müssen. Alle Wesen der Schöpfung Gottes hätten da sein sollen. Die römischen Herrscher hätten da sein sollen und nicht nur die drei Weisen aus dem Osten. Sie hätten auch aus dem Westen, Norden und Süden anreisen müssen, um Jesus, den künftigen Heiland, zu begrüßen. Eigentlich hätte der Tempel in Jerusalem an diesem Tag leer sein sollen, weil alle Gläubigen unbedingt nach Bethlehem reisen wollten. Doch sie taten es leider nicht. Warum zwang Jesus sie nicht zu kommen? Nun, weil er die Privilegien, die er als Gottessohn besaß, aufgegeben hatte.
Er war gewillt, an einem schmutzigen Ort geboren zu werden. Und das war kein so schöner, sauberer Stall, wie man ihn oft auf Weihnachtsmärkten oder abgebildet auf Weihnachtskarten sieht. Er war bereit, in einer Stadt namens Nazareth zum Mann heranzuwachsen. Er war gewillt, ein unbekannter Zimmermann zu sein. Er hätte die Herrlichkeit Gottes jederzeit bei sich haben können, doch er entschied sich dagegen. Er hatte keinen Heiligenschein um seinen Kopf, wie man so oft auf Gemälden sehen kann. Judas musste ihn in der Nacht seines Verrats auf die Wange küssen, damit die Menge überhaupt wusste, welcher Mann festzunehmen war. Er unterschied sich rein äußerlich nicht von anderen Menschen. Es schien kein inneres Licht aus ihm heraus. Er war ein Mensch. Doch er war der fleischgewordene Gott, der seine Privilegien abgelegt hatte. Kann man sich dessen sicher sein? Ich denke schon. Zum Ende seines Wirkens rief Jesus in seiner letzten Nacht auf der Erde die Seinen zu sich und sprach in einem wundervollen Gebet zum himmlischen Vater. Unter anderem sagte er in diesem Gebet Folgendes: Und nun, Vater, verherrliche du mich bei dir mit der Herrlichkeit, die ich bei dir hatte, ehe die Welt war. Man beachte dies. Jesus betete dafür, dass seine Herrlichkeit wiederhergestellt werden möge. Er betete aber nicht für die Wiederherstellung seines Gottseins, denn dieses hatte er niemals aufgegeben. Anders ausgedrückt, Jesus bittet vor seiner Rückkehr in den Himmel darum, dass seine Herrlichkeit, ein Privileg Gottes, wiederhergestellt werde. Dieses Privileg hatte er offensichtlich abgelegt. Er, der in göttlicher Gestalt war, hielt es nicht für einen Raub, Gott gleich zu sein, sondern entäußerte sich selbst, heißt es im Philipperbrief. Und nun folgt der dritte Schritt nach unten. Und er nahm Knechtsgestalt an. Jesus kam als Knecht auf diese Erde. Er arbeitete als Zimmermann. Hätte man zu dieser Zeit in Nazareth gelebt, so hätte man wahrscheinlich zu der Zimmerei von Jesus gehen und zu ihm sagen können: Bei mir hängt eine Tür schief in den Angeln. Könntest du vielleicht vorbeikommen und sie reparieren? Und er hätte wahrscheinlich gesagt: Ich komme gleich mal rüber. Er übernahm also die Rolle eines Knechtes. Er hätte auch im kaiserlichen Palast geboren werden können. Schließlich war Jesus ein König. Als ein solcher trat er jedoch allenfalls bei seinem Einzug in Jerusalem auf. Jesus kam als Arbeiter in diese Welt, als demütiger und kleiner Mann, wie man so schön sagt. Er demütigte sich nicht nur, indem er als Mensch kam, sondern weil er einer von vielen war. Er befand sich in einer Position, die auch die meisten heutzutage einnehmen. Er gehörte zu den kleinen Leuten. Der Prophet Jesaja schrieb, dass Christus aus der Wurzel Isais kam. Isai war ein Bauer in Bethlehem gewesen. Sein Sohn David wurde zum König gesalbt. Unser Herr Jesus dagegen wurde in eine Handwerkerfamilie hineingeboren. Das wird in Vers 7 unseres Bibeltextes mit den Worten umschrieben: Er nahm Knechtsgestalt an. Der vierte Schritt in der Demut Jesu wird im letzten Teil dieses Verses betont. Er ward den Menschen gleich. Dies konnte mich jahrelang nicht beeindrucken, weil ich ein Mensch bin und das gerne. Ich konnte nicht verstehen, warum das Menschsein die Demut Jesu zeigen sollte. Für mich geht mit dem Menschsein eine gewisse Würde einher, die wirklich wunderbar ist. Ich werde Ihnen nun ein Beispiel aus meinem Leben beschreiben, das für mich sehr hilfreich war und deshalb vielleicht auch für Sie. Ich gestehe, es ist ein ziemlich lächerliches Beispiel. Doch ich finde, es veranschaulicht die Demut Christi bei seiner Fleischwerdung. Als meine Frau und ich in jungen Jahren ein Häuschen bezogen, mussten wir feststellen, dass wir nicht allein dort lebten. Eines Morgens entdeckte ich eine Ameisenstraße, die sich ihren Weg von draußen bis in die Küchenspüle bahnte. Dort liefen die kleinen Krabbeltiere auf der Innenseite der Spüle herunter und auf der anderen wieder hoch. Außerdem hatten sie sich auch einen Weg in die Zuckerdose erkämpft, in der ein geschäftiges Kommen und Gehen herrschte. Ich weiß ja nicht, wie Sie darüber denken, aber ich persönlich möchte Ameisen weder in der Spüle noch in der Zuckerdose umherkrabbeln sehen.
Deshalb begann ich nachzuforschen und fand heraus, dass uns nichts anderes übrig bleiben würde, als sie zu töten. Ich bin absolut nicht sadistisch, ich bin nicht brutal, ich mag das Töten überhaupt nicht. Doch ich fing an, Ameisen zu töten. Ich kaufte Ameisengift und so beseitigten wir das Problem. Jahre später zogen wir in ein anderes Haus und auch dort gab es Ameisen. Sie hatten anscheinend herausgefunden, wo wir hingezogen waren und waren uns gefolgt. Da ich einen wundervollen Freund habe, der eine Firma für Schädlingsbekämpfung betreibt, musste er von nun an 2-mal im Jahr zu uns kommen. Er besprühte alles rund ums Haus und danach war keine einzige Ameise mehr zu sehen. Ich habe zwar keinen Beweis dafür, aber irgendwie hatte ich das Gefühl, dass die Ameisen etwas gegen uns hatten. Es hätte mich nicht gewundert, wenn sie heimlich mit Plakaten herumgelaufen wären, auf denen zu lesen stand: Nieder mit McGee, er hasst Ameisen. Dabei hasse ich Ameisen überhaupt nicht. Gäbe es irgendeine Möglichkeit, mit den Ameisen zu reden, hätte ich zu ihnen gesagt: Liebe Ameisen, ich hasse euch nicht. Ihr müsstet euch nur von der Zuckerdose und der Spüle fernhalten. Ich werde euch Zucker und Wasser draußen hinstellen. Das tue ich wirklich gern, wenn ihr im Gegenzug nur draußen bleibt. Das Problem war nur, wie ich den Ameisen diese Botschaft verständlich machen sollte. Das wäre ja nur gegangen, wenn ich selbst zur Ameise geworden wäre. Nun stellen Sie sich vor, dass ich die Macht hätte, zu einer Ameise zu werden. Wenn das möglich wäre, würde ich es trotzdem keinesfalls tun wollen. Und warum nicht? Weil ich einige Personen kenne, die mich ganz schnell zertreten würden. Aber angenommen, ich würde es trotzdem tun. Das wäre dann doch wohl Demut, oder? Trotzdem wäre es nichts im Vergleich zu dem, was unser Herr Jesus vollbrachte, als er die Herrlichkeit des Himmels verließ und zum Menschen wurde, als er den Menschen gleich ward und der Erscheinung nach als Mensch erkannt wurde. So viel zu meinen Erfahrungen mit den Ameisen und was mich diese Sache gelehrt hat. Zurück zu unserem Bibeltext aus dem Philipperbrief Kapitel 2. Ich lese nun Vers 8. Er, Christus, erniedrigte sich selbst und ward gehorsam bis zum Tode, ja, zum Tode am Kreuz. Der fünfte Schritt in der Demut des Herrn sah so aus. Er erniedrigte sich selbst. Wahrscheinlich wurde jeder von uns schon einmal von einer anderen Person gedemütigt und klein gemacht. Im gerade vorgelesenen Vers heißt es jedoch, dass Christus sich selbst klein machte, dass er sich demütigte. Ich habe einmal eine interessante Geschichte über den englischen Erweckungsprediger John Wesley gehört. Er wollte einen Bach überqueren, doch die Brücke, die darüber führte, war nur breit genug für eine Person. Als er gerade den Bach zu überqueren begann, kam ihm ein liberaler Prediger dieser Zeit von der anderen Seite entgegen. Dieser blähte sich auf und sagte: »Einem Narren würde ich nie Platz machen.« John Wesley sah ihn einen Moment lang an, lächelte, ging zurück und sagte: »Ich würde es immer tun.« Tja, es ist so schwer, eine demütige Haltung einzunehmen. Doch seitdem ich diese Geschichte gehört habe, halte ich noch viel mehr von John Wesley. Es ist sehr schwer, sich selbst klein zu machen. Doch unser Herr hat es freiwillig getan. Viele von uns haben bereits demütigende Erfahrungen gemacht. Ich habe vor Jahren bei einer Sommerkonferenz gesprochen. Einer der Sprecher auf dieser Konferenz war ein sehr ehrwürdiger und begabter Engländer. Als ich mit einem Sporthemd auf die Plattform trat, war er vollkommen schockiert. Für ihn war das eine unverzeihliche Sünde. Er trug ein weißes Hemd mit Kragen und einen Schlips. Bei den Abendgottesdiensten trug er sogar einen feinen schwarzen Anzug. An einem Nachmittag regnete es und ein Fenster im Saal war kaputt, so dass das Wasser vorne auf die Bühnenplattform gelangte. Alle Sprecher gingen jeden Abend gemeinsam auf die Plattform, egal wer letztlich die Botschaft überbrachte. Diesmal ging ich beim Betreten der Plattform direkt hinter diesem ehrwürdigen Engländer her. Auf einmal rutschten seine Füße weg, als er auf die nasse Stelle trat. Er fiel der Länge nach hin und
Natürlich konnte sich niemand das Lachen verkneifen. Ich lachte sogar so sehr, dass ich die Plattform verlassen musste. Und als ich wieder zurückkam, hatte ich mich noch immer nicht richtig unter Kontrolle. Am nächsten Abend begannen wir wie immer und er betrat wieder direkt vor mir die Plattform. Ich neigte mich zu ihm und sagte schmunzelnd, wäre doch eigentlich nett, die Vorstellung von gestern zu wiederholen, oder? Seine Reaktion hat mich überrascht, weil ich mich offenbar nicht so richtig in ihn hineindenken konnte. Er sagte nur, das war vielleicht eine Demütigung. Ja, er fühlte sich gedemütigt. Er hatte sich nämlich nicht selbst, nicht freiwillig klein gemacht, sondern die Situation hatte ihn in diese missliche Lage gebracht. Und das ist eben etwas völlig anderes, als sich selbst zu demütigen. Nun kommen wir zum sechsten Schritt, der uns die Demut Jesu Christi vor Augen führt. In Vers 8 unseres Bibeltextes lesen wir, er ward gehorsam bis zum Tode. Der Tod ist in gewisser Hinsicht auch eine große Demütigung. Er ist nicht natürlich, auch wenn das immer wieder behauptet wird. Denn Gott schuf die Menschen nicht zum Sterben. Der Mensch stirbt aufgrund seiner Sünden und Übertretungen. Der Tod kam aufgrund der Übertretung eines Menschen über alle Menschen. Der Tod ist nicht natürlich. Gott schuf die Menschen nicht zum Sterben. Als der Herr Jesus auf diese Erde kam, unterschied er sich doch in einem Punkt.

Darum liebt mich mein Vater, weil ich mein Leben lasse, dass ich's wieder nehme. Niemand nimmt es von mir, sondern ich selber lasse es. Ich habe Macht, es zu lassen, und habe Macht, es wieder zu nehmen. Nachzulesen im Johannesevangelium, Kapitel 10. Der siebte und letzte Schritt in der Demut Christi ist der Tod am Kreuz. Das heißt, er war nicht nur gehorsam bis zum Tod, sondern bis zum Tod am Kreuz. Vielleicht hätte es einen stärkeren Eindruck bei uns hinterlassen, wenn Christus nicht ausgerechnet am Kreuz gestorben wäre. Denn der Tod am Kreuz galt als eine sehr beschämende Art des Todes. Jesus kam also von der größten Herrlichkeit bis hin zur tiefsten Demütigung. Warum tat er das? Damit kommen wir zum Begriff des Anderen zurück. Sie erinnern sich? In Vers 4 hatte Paulus die Christen in Philippi aufgefordert, ein jeder sehe nicht auf das Seine, sondern auch auf das, was dem Anderen dient. Jesus verließ die Herrlichkeit des Himmels und kam auf diese Erde herab, wurde zum Mensch und erlitt den Tod eines Verbrechers, und er tat es für andere, für sie und mich. Gott sei Dank. Das ist die Gesinnung Christi.

Jesus zeigte auf seinem Weg auf die Erde die größte Demut, die möglich war. Er verließ den Himmel für uns, und das sogar gern. Er nahm die Gestalt eines Knechts an, wurde den Menschen gleich, machte sich selbst klein und war gehorsam bis zum Tod am Kreuz. Ein Leben nach der Gesinnung Christi ist demnach ein demütiges Leben. Versuchen wir, jeden Tag nach dieser Gesinnung zu leben und dadurch Gemeinschaft mit unseren Glaubensgeschwistern zu finden. Mit diesem Gedanken verabschiede ich mich von Ihnen. Bis zum nächsten Mal. Gott befohlen und auf Wiederhören.

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1: Und er wird ein Zeichen aufrichten unter den Völkern. Er sammelt die Menschen, die aus Israel und Juda vertrieben und in die ganze Welt zerstreut wurden. Aus allen Himmelsrichtungen holt er sie zurück. Das verspricht Gott, nachzulesen im Buch des Propheten Jesaja, Kapitel 11, Vers 12. Und damit herzlich willkommen bei Fokus Jerusalem. Die Verheißung, dass Gott sein Volk aus dem Exil zurück in ihr Land führen wird, beschäftigt uns in der heutigen Sendung. Das sind unsere Themen. Bnei Menashe, der verlorene Stamm aus Indien, kehrt nach Hause zurück. Die Tierretterin, eine orthodoxe Jüdin, versorgt Jerusalems Streunerkatzen. Und fragt den Rabbi, Arik Spieker erklärt die jüdischen Schabbat-Traditionen. Zuvor haben wir aktuelle Meldungen aus dem Heiligen Land für Sie. Wir schalten um in unser Nachrichtenstudio.
2: Shalom, liebe Zuhörerinnen und Zuhörer. Der Krieg zwischen der israelischen Armee und der Hisbollah im Libanon ist eskaliert. Die Terrormiliz verstärkte ihre Angriffe mit Sprengstoffdrohnen und Raketen. Dabei kamen mehrere israelische Soldaten ums Leben. Erstmals seit fast einem Monat gab es in Haifa wieder Luftalarm. Israelische Schulen im Grenzgebiet wurden geschlossen. Das Krankenhaus in Nahariya verlegte seinen Betrieb in unterirdische Räume. Die israelische Armee nahm unterdessen die historische Beaufort-Burg im Südlibanon ein. Zum ersten Mal seit 26 Jahren weht wieder die israelische Flagge über der Kreuzfahrerfestung. Ministerpräsident Netanyahu bezeichnete die Einnahme als dramatischen Schritt, strategisch wie symbolisch. Er verwies auf ausgedehnte israelische Sicherheitszonen in Syrien, Gaza und Libanon. Libanons Premierminister Salam kritisierte Israels Vorgehen als verbrannte Erde-Politik und kollektive Bestrafung. Ein 17-jähriges Mädchen in kritischem Zustand und ein 15-jähriges Mädchen mit mittelschweren Verletzungen sind die Opfer eines Terroranschlags an der Gush Etzion-Kreuzung südlich von Jerusalem. Der Terrorist war laut Behördenangaben absichtlich mit seinem Auto in eine Bushaltestelle gerast und wurde von einem Soldaten erschossen. Bei dem Täter handelt es sich um einen 30-jährigen Palästinenser aus dem Raum Hebron. Bei einem Besuch am Tatort lobte der Kommandeur der Armeedivision in Judäa und Samaria, Brigadegeneral Kobi Heller, den Soldaten für seine herausragende Leistung von der Ausschaltung des Terroristen bis zur anschließenden Versorgung der Verwundeten. Seit dem Hamas-Angriff auf Israel am 7. Oktober 2023 wurden bei Terroranschlägen in Israel und den umstrittenen Gebieten 65 Zivilisten und Sicherheitskräfte getötet. Das israelische Parlament hat den Weg für vorgezogene Neuwahlen freigemacht. In mehreren Abstimmungen sprachen sich die Abgeordneten für eine Auflösung der Knesset aus. Die Anträge wurden sowohl von der Regierungskoalition als auch von der Opposition unterstützt. Ausgelöst wurde die Krise von den ultraorthodoxen Parteien, die unzufrieden sind, weil kein Gesetz zur Befreiung der Torah-Studenten vom Wehrdienst verabschiedet wurde. Die ultraorthodoxen Parteien sollen einen Wahltermin Anfang September bevorzugen, noch vor den hohen jüdischen Feiertagen. Die Wahlen müssen spätestens am 27. Oktober stattfinden. Die israelische Holocaust-Gedenkstätte Yad Vashem eröffnet ihr erstes Bildungszentrum außerhalb Israels. In München. Eine Außenstelle soll zudem in Leipzig entstehen. München wurde nach einer bundesweiten Machbarkeitsstudie ausgewählt. Das Zentrum entsteht am Karolinenplatz im Stadtinneren. Die Wahl Münchens, des Gründungsorts der NSDAP, hat nach Worten von Yad Vashem-Chef Dani Dayan eine tiefe symbolische Bedeutung. Das Projekt gilt als historischer Schritt in der deutsch-israelischen Erinnerungsarbeit, in einer Zeit, in der Antisemitismus und Holocaustleugnung in Europa wieder zunehmen. Bayerns Ministerpräsident Markus Söder begrüßte die Entscheidung und sprach von einer Ehre für die Landeshauptstadt. Wir werfen noch einen Blick aufs Wetter. Es bleibt bei Sonne pur. Die Höchsttemperaturen liegen bei 28 Grad in Jerusalem und 29 Grad in Tel Aviv. Das waren unsere Meldungen der Woche. Wir wünschen Ihnen eine gesegnete Zeit.
1: Das Projekt heißt Flügel der Morgendämmerung. Die Regierung in Jerusalem hat beschlossen, die noch in Indien lebenden rund 6.000 Mitglieder der B'nai Menashe-Gemeinschaft bis 2030 nach Israel umzusiedeln. Sie betrachten sich selbst als einen der verlorenen Stämme Israels. Die mündliche Überlieferung der B'nai Menashe berichtet von einem jahrhundertelangen Exodus durch Persien, Afghanistan, Tibet und China, wobei sie stets an bestimmten jüdischen religiösen Bräuchen festhielten. Wir waren dabei, als eine Gruppe mit einem Sonderflug auf dem Ben-Gurion-Flughafen ankam.
3: Indien. Mit fast 1,5 Milliarden Einwohnern das bevölkerungsreichste Land der Welt. Der demokratisch regierte Staat ist vom Hinduismus geprägt. Doch es gibt unzählige religiöse Minderheiten. Weit im Norden, in der wasserreichen Provinz Manipur, leben die B'nai Menashe. Sie sehen sich selbst als einen der verlorenen Stämme Israels. Am Ben-Gurion-Flughafen bei Tel Aviv wird gefeiert. Ein Sonderflug bringt Angehörige der Gemeinschaft ins Heilige Land. Sie werden mit Fahnen, Jubel und Freudentänzen begrüßt. Einer der Neuankömmlinge ist Gamliel Tromte. Er wird von einem Familienangehörigen übersetzt.
4: Ich fühle mich so gut, das lässt sich gar nicht beschreiben. Gott ist großartig, Gott sei Dank. Auf dem Flug und schon vorher herrschte so viel Aufregung. Wir sind so glücklich, hier zu sein. Ich habe Kinder hier, einen Sohn und eine Tochter. Aber ich habe noch Familie in Indien. Einer meiner Söhne ist noch dort. In Indien ist die Lage gut. Es ist momentan nicht gefährlich, aber wir wollen hier sein. Dies ist ein Ort für Juden, deshalb bin ich hierher gekommen, ins Heilige Land. Um hier zu sein, um hier zu Gott zu beten. In dem Moment, als ich hier aus dem Flugzeug stieg, sagte ich, Halleluja, ich werde vor Freude tanzen, ich habe keine Angst vor dem Krieg. Ich möchte, dass sie mir Waffen geben und ich werde auch kämpfen. Wenn der Staat mich in den Krieg ruft, werde ich sofort gehen.
3: Die Regierung in Jerusalem hat beschlossen, alle noch in Indien lebenden Mitglieder der Gemeinschaft bis 2030 nach Israel umzusiedeln. Das Projekt wurde Flügel der Morgendämmerung genannt. Vom Ministerium für Einwanderung und Integration ist Danny Adeno Abede gekommen, um die Neuankömmlinge zu begrüßen. Der Sonderflug hat eine lange Vorgeschichte.
5: Der Prozess hat vor 3 Jahren begonnen. Die Regierung hat beschlossen, die 6.000 Angehörigen der B'nai Menashe nach Israel zu holen, und zwar innerhalb von 2 Jahren. In diesem Jahr sollen es mindestens 3.000 sein, die übrigen sollen im kommenden Jahr folgen. Wir müssen dieses Vorhaben zu Ende führen. Die meisten fühlen sich als Israelis. Ich selbst bin vor 4 Jahrzehnten nach Israel eingewandert. Ich weiß, wie schwierig es ist, in das israelische Leben hineinzufinden, alles zu lernen. Das ist kompliziert, aber es ist einfach schön, hier zu sein.
3: Das Ministerium und freiwillige Helfer bemühen sich, dass die ersten Eindrücke der Neuankömmlinge möglichst positiv sind und sie sich willkommen fühlen. Viele Verwandte sind zum Flughafen gekommen und haben Tränen in den Augen. Sie hatten zum Teil jahrelang darum gekämpft, dass ihre Angehörigen einreisen dürfen. Auch für Efrat Solat ist es ein aufregender Tag.
6: Wir sehen hier ein Foto von meinem Bruder, der leider vor 1,5 Jahren im Krieg gefallen ist. Er war Soldat und hatte gesundheitliche Probleme. Er wollte nicht aufgeben und diente in einer Kampfeinheit. Heute warte ich auf diese Gemeindemitglieder, die endlich nach Hause zurückkehren. Ich bin gekommen, um sie willkommen zu heißen. Ich kam 2006 hierher und lebe jetzt in Afula. Israelis sind sehr herzlich, das habe ich hier gelernt. Sie sind immer hilfsbereit und geben gern. Das ist nicht überall auf der Welt so. Heute fühle ich mich israelisch, nicht indisch, sondern israelisch.
3: Die mündliche Überlieferung der B'nai Menashe berichtet von einem jahrhundertelangen Exodus durch Persien, Afghanistan, Tibet und China, wobei sie stets an bestimmten jüdischen, religiösen Bräuchen festhielten. In Indien wurden viele von ihnen Christen. Diese müssen nun zum Judentum konvertieren, um israelische Staatsbürger zu werden. Der Staat Israel habe sich sehr um die Neuankömmlinge bemüht, unterstreicht einer ihrer Gemeindevorsteher. Shmuel Schenkal lebt bereits in Israel und sagt, er sei überglücklich.
7: Jeder wird auch eine Arbeit bekommen, die seinen Fähigkeiten und Talenten entspricht. Sie werden außerdem an einem Hebräischkurs und dem offiziellen Konversionskurs teilnehmen. Da wir das Heilige Land vor über 2000 Jahren verlassen haben, müssen sie nun den formalen Konversionsprozess durchlaufen. Die Gemeinde ist sehr stolz darauf, dass sie jetzt die Einwanderung vollziehen.
3: Als verloren gelten jene 10 Stämme Israels, die nach der Eroberung Israels durch die Assyrer im Jahr 722 v. Chr. In alle Welt vertrieben wurden. Mit dem Bnei Menashe kehrt nun aller Wahrscheinlichkeit nach einer davon nach Hause zurück.
1: Es ist bewegend zu sehen, wie sich eine jahrtausendealte Prophezeiung der Bibel vor unseren Augen erfüllt. Und bewegend ist auch die folgende Geschichte, vor allem wenn Sie Katzen mögen. Tova Saul ist orthodoxe Jüdin und in Jerusalem als die Katzenfrau bekannt. Seit mehr als 2 Jahrzehnten füttert und versorgt sie Hunderte von Streunern. In den Gassen der Altstadt leben tausende Katzen, um die sich niemand kümmert, außer Tova Saul.
8: In den verwinkelten Gassen der Jerusalemer Altstadt trifft man in jeder Ecke auf Katzen. Sie haben kein Zuhause und sind auf sich allein gestellt. Doch es gibt eine Frau, die sich hingebungsvoll um die streunenden Tiere kümmert. Tova Saul ist bekannt als die Katzenfrau von Jerusalem. Als gebürtige Amerikanerin kam sie ursprünglich aus einem ganz anderen Grund nach Israel.
9: Ich lebe hier seit 43 oder 44 Jahren. Zuvor war ich als Sozialarbeiterin unter den traurigsten und ängstlichen Kindern von ganz Maryland tätig. Ich kam nach Israel, um an einem Frauenseminar orthodoxes Judentum zu studieren. Ich fühlte mich wie eine Ente, die nie zuvor im Wasser geschwommen ist. Hier waren 200 Frauen und alle suchten nach dem Sinn des Lebens aus jüdischer Perspektive. Es war intensiv und unglaublich. Eines führte zum anderen. Und so habe ich mich entschieden, in Israel zu bleiben.
8: So begann Tova Saul als Reiseleiterin zu arbeiten. Immer wieder fielen ihr die vielen verwahrlosten Katzen auf. Sie fing an, die Miezen zu versorgen.
9: Es gibt viele Menschen, die gerne zu den Katzen gehen und diese füttern. Aber sie haben keine Fallen oder Käfige, um sie zu fangen und sterilisieren zu lassen. Die meisten Kätzchen sterben, wenn sie auf der Straße geboren werden. Es ist sehr hart. So viele erreichen nicht das Erwachsenenalter. Es sei denn, jemand füttert alle Katzen im Viertel. Das Problem ist dann aber, dass man plötzlich 100 Katzen in einem Viertel hat, obwohl auf natürliche Weise vielleicht 5 überlebt hätten. Diese Menschen richten also viel mehr Schaden an. Man kann die Versorgung all der Katzen unmöglich leisten, vor allem wenn die Katzen krank werden und tierärztliche Versorgung brauchen. Diese Leute füttern nur und denken nicht an all die Folgen.
8: Für eine nachhaltige Rundumpflege der freilebenden Katzen reicht Füttern daher nicht aus.
9: Seit 2009 habe ich insgesamt 1180 Katzen sterilisieren lassen. Es gibt ein internationales Symbol. Der Arzt schneidet die Spitze des linken Ohres ab, wenn die Katze sterilisiert wurde. Das zeigt Leuten wie mir, dass ich dieses Tier nicht mehr fangen und zum Arzt bringen muss.
8: Tova Saul öffnet ihre Wohnung für viele Straßenkatzen. Hier lebt sie mit den Samtpfoten zusammen und bekommt jede Menge Schmuseeinheiten. Doch es gibt zu viele Streuner und nicht wenige von ihnen sind krank. Tova Saul hilft, so gut sie kann. Tova bekommt Spenden für Medizin und Operationen der Katzen. Es sind jedoch große Geldbeträge, die sie aus eigener Tasche für die Tiere aufbringt. Den meisten Menschen ist es nicht bewusst, wie es den Straßenkatzen wirklich geht. Deswegen hat Tova einen Wunsch.
9: Mein Traum ist es, einen einstündigen Film zu machen, um Kinder in der Schule zu unterrichten. Freiwillige wie ich sollen den Film anschauen, um zu lernen, wie man Kindern in der Schule etwas über die Rettung von Katzen und Hunden beibringt. Mein Traum ist es, dass eine ganze Generation von Kindern heranwächst, von denen die meisten zwar nicht selbst Katzen fangen werden, aber die verstehen, worum es geht und warum es getan wird. Und diese Kinder werden sich in ihren Stadträten und Gremien für Budgets einsetzen, um beispielsweise Tierärzte für diese Arbeit zu bezahlen.
10: Have veterinarians to do this.
8: Wer eine Katze aus der heiligen Stadt gerne bei sich zu Hause hätte, Tova Saul versichert, dass sie das möglich machen kann.
9: Ich habe schon viele Katzen nach Europa verschickt, in ein gutes Zuhause.
8: Die Katzenfrau von Jerusalem hat eine Botschaft an die Welt. Hinter jedem Schnurren steckt ein Herz, das Hilfe braucht.
1: Der Schabbat dauert von Freitagabend bis Samstagabend und ist für Juden der höchste wöchentliche Feiertag. Er ist ein Tag des absoluten Arbeitsverbots. Schreiben, Fahren, Kochen und das Bedienen von Technik sind untersagt. Es geht darum, Zeit für Gebet, Torah-Studium und Familie zu haben. Wir haben Rabbiner Arik Spiker mal gefragt, was die Schabbat-Tradition geistlich bedeutet.
11: Shalom, liebe Freunde, Fokus Jerusalem. Jerusalem ist ja Herzen von Judentum, von jüdischem Leben, aber das ist das geografische Herzen. Das Herzen in unserem Kalender, in Zeit, in dieser Dimension, ist im Judentum ja ohne Zweifel Schabbat. Der siebte Tag, das als Erinnerung aus Schöpfung kommt, als Erinnerung von Befreiung aus Ägypten, weil wir sind kein Sklaven nicht. Ja, das ist eine der größten Geschenke von Judentum für die Menschheit, ist ein Tag der Ruhe, das war nicht klar. Sicher im Zentrum, aber was enthält es praktisch? Es gibt ja so viele Sachen, die verboten sind am Schabbat. Eine Kollektion von ganz unterschiedlichen Sachen, von Tragen und Elektrizität und Bauen und Landwirtschaft. Was hat das eine mit anderen zu tun? Was verbindet eigentlich die Schabbat-Verbote? Und was sind auch die Schabbat-Gebote? Die Schabbat-Verbote stammen alle eigentlich eine Liste von 39 Hauptverbote am Schabbat stammen aus Bau des Tempels. Alles, was nötig war, um das Tempel zu bauen, nicht die große Steine-Tempel, das Solomon gebaut hat in Jerusalem. Ich rede über das Zelt, das gebaut wurde in der Wüste durch Mose und Bezalel und so weiter. Alles, was nötig war, um das zu bauen, das sind die Sachen, die verboten sind am Schabbat. Man braucht Farbe, das muss man kochen. Dann ist Kochen verboten. Und dann ist da auch Feuer zu leuchten, das ist auch verboten. Bauen, man muss sehen. Man muss alles, was nötig war für Bau des Tempels, das ist das Anfang der Kette von alle Schabbatverbote bis heute, Nahte, Elektrizität, Sachen zu tragen und so weiter. Und diese Verbindung ist vielleicht ein bisschen überraschend. Was hat das eine mit das andere zu tun? Ist das schlecht zu arbeiten? Ist das schlecht, Auto zu fahren oder Nahte zu benutzen oder etwas zu kochen, etwas zu bauen? Selbstverständlich nicht. Umgekehrt, genauso wie Gott uns auftragt, am siebten Tag in Ewigkeit zu ruhen, sagt er eigentlich gleichzeitig, 6 Tage sollen sie arbeiten. Ich weiß nicht, ob Sie das wissen, aber in Israel gibt es keinen freien Sonntag. Sonntag ist ein Arbeitstag. Heute hat man mehr und mehr Ferien am Freitag, viele Leute, die Kinder nicht. Und das Ursprung war auch, Leute, die sagen, nein, im Judentum arbeitet man 6 Tage. Also es sind nicht negative Sachen, überhaupt nicht. Die Verbindung kann man finden im Konzept, im Idee. Gott schöpft ja der Welt im 6 Tage und dann der 7. Tag gibt dem Inhalt. Weil wenn ich nicht beschäftigt bin mit Arbeiten, ja, oder zu Lade zu gehen für ein bisschen Shopping oder was auch immer, dann bin ich frei für Inhalt von meinem Leben. Ja? Familie, Lernen, Entdecken, Synagoge und so weiter. Und was ist das Tempel, das man gebaut hat? Das ist ja auch eine Welt. Gott kreiert das Universum für uns und wir symbolisch haben das Tempel gebaut für ihn. Und in gleicher Verbindung, das was nötig war, um unser Universum zu bauen und Gott ruhte am 7. Tag, wir haben seine Universum, seine Welt gebaut in dieser Welt, bei uns, im Tempel. Und am 7. Tag treten wir zurück und sagen, jetzt ist es Zeit für das Inhalt. Was wollen wir tun? Wo wollen wir wirklich beschäftigt sein und nicht nur mit Arbeiten und Kochen und Bauen und so weiter? Vielen Dank.
1: Europa verliert seine Juden. Nicht durch Gewalt, aber durch Angst. Allein aus Frankreich sind 2025 rund 3.300 Juden nach Israel ausgewandert. Ein Anstieg von 45% gegenüber dem Vorjahr. 3/4 der befragten Juden in Europa geben an, der Antisemitismus habe in den letzten Jahren stark zugenommen. Fast jeder Dritte denkt über Auswanderung nach. Und das, obwohl Israel sich im Krieg befindet. Das sagt alles. Menschen verlassen ihre Heimat, ihr Leben, ihre Freunde und ziehen in ein Land, in dem Raketen fliegen, weil sie sich dort sicherer fühlen als hier. Der neue Judenhass tarnt sich oft als Israel-Kritik, als wäre jeder Jude in Paris oder Amsterdam verantwortlich für die Politik in Jerusalem.

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Damit sind wir am Ende der heutigen Sendung. Unser ganzes Team wünscht Ihnen Gottes Segen. Bis zur nächsten Woche. Shalom.

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1: Der Blechaffe rutscht auf seinem Po über den Tisch und haut auf die Trommel, die vor seinem Bauch klebt. Der Junge lacht. Mit dem kleinen Schlüssel in der Hand zieht er den Affen immer wieder auf. Der funktioniert wunderbar. Doch mit der Zeit trifft er die Trommel nicht mehr richtig. Er wackelt auf dem Po hin und her. Irgendwann fällt einer seiner Arme ab. Der Junge verliert das Interesse an dem wankelmütigen Spielzeug. Schließlich ist der Affe dafür konstruiert, dass er spielt, wenn man ihn aufzieht. Ab geht's in die Tonne. Der kleine Affe konnte etwas nicht, was wir Menschen auch nicht können: einwandfrei funktionieren. Wir erwarten es aber oft genug von uns selbst und voneinander. Und fürchten manchmal, dass uns auch Gott so sieht, als Wesen, die ihren Dienst tun müssen, die funktionieren sollen. Doch auch wir treffen mal daneben, sind wankelmütig und können den Boden unter den Füßen verlieren, wenn wir überdreht sind. Dann brauchen wir keinen Puppendoktor. Dann brauchen wir die unbedingte Liebe, die unserer Seele Zuflucht bietet. Du bist mein Schutz und meine Zuflucht, mein Heiland, der du mir hilfst vor Gewalt. Das sagte ein König namens David zu seinem Gott Jahwe. Ein König, der auch nicht immer funktionierte, der oft überzogen reagieren konnte, der sich aber geliebt wusste und in der Hand Gottes geborgen sah.

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0: ein Jahr Kirchenasyl, ein Jahr Begleitung einer Familie mit einer alleinerziehenden kurdischen Mutter und ihren 5 Kindern im Alter von 6 bis 17 Jahren. Ein Jahr miterleben, wie diese jungen Menschen, die sich absolut nicht für Politik und Machtbesessenheit interessieren, darunter leiden, in Freiheit eingesperrt zu sein. Erklären Sie jungen Menschen, dass es nicht anders geht. Nein, ihr dürft nicht auf die Straße, wo die anderen Jugendlichen sind. In dieser Situation entstand innerhalb eines Besuchs dort die Idee zu diesem Lied. Und im Grunde hat sich an der Aktualität dieser Frage nichts geändert. Darum müssen wir Christen umso mehr mit offenen Augen durch unsere Städte gehen.
1: Kinder dieser Erde, ob groß oder klein,

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1: Vor Jahren war ich in Griechenland. Dort habe ich einige historische Stätten besucht. Viele Tempelanlagen erinnern an die Götter, die dort vor langer Zeit verehrt wurden. Mit großem Aufwand und imponierenden Festen wurde diesen Göttern gedient. Heute sind an den meisten dieser Stätten nur noch mehr oder weniger große Ruinen zu sehen. Kaum einer glaubt noch an die Mächte, die durch diese antiken Bauwerke verkörpert wurden, oder an die Mächte, vor denen die Tempel schützen sollten. Nichtsdestoweniger glauben heute viele Menschen an irgendwelche Götter. Die einen glauben an eine Schicksalsmacht, die über ihr Leben herrscht. Andere fühlen sich dem Einfluss der Sterne ausgeliefert. Deshalb machen Astrologen und Wahrsager blühende Geschäfte. Ich glaube weder an irgendwelche Schicksalsmächte, noch an die Sterne, noch an sonstige Götter. Ich halte es mit dem Apostel Paulus. Er hat schon vor 2000 Jahren den Christen in Korinth geschrieben: Obwohl es solche gibt, die Götter genannt werden, es sei im Himmel oder auf Erden, so haben wir doch nur einen Gott, den Vater. Paulus stellt fest, es gibt in Wahrheit nur einen Gott. Das heißt, dieser Gott ist konkurrenzlos. Es gibt neben ihm keine anderen Götter. Das bedeutet, er ist die einzige Adresse, die richtige Adresse. Er kennt uns. Nicht nur das, er liebt uns. Das hat das Volk Israel in seiner langen Geschichte erfahren. Gott hat es aus Ägypten errettet. Er hat diesem Volk geholfen, in guten und in schlechten Tagen, in Kanaan und in Babylon. Von den dort verehrten Götzen kam keine Hilfe. Und dieser eine Gott ist ein ewiger Gott. Er ist heute noch derselbe. Er hilft auch heute. Das hat Jesus Christus auf dieser Erde deutlich gemacht. Jesus Christus hat uns gezeigt, Gott ist stärker als unsere Angst, unsere Schuld. Ja, er ist sogar stärker als der Tod. Dafür ist Jesus am Kreuz von Golgatha gestorben. Darum hat Gott ihn von den Toten auferweckt und ist er gen Himmel gefahren. Auf diesen einen Gott ist Verlass. Wie gut, dass es ihn gibt. Wie gut, dass es nur ihn gibt.

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In den Zeiten, als die Bibel geschrieben wurde, war die Stadt für die Menschen, die unterwegs waren, der Inbegriff der Sicherheit. Auf dem Weg waren sie allen möglichen Gefahren ausgesetzt. Erst als sie in dieses Bauwerk kamen, umgeben von Mauern, beschützt von Wachsoldaten, mit menschlichem Leben um sie herum, fühlten sie sich sicher und geborgen. Der Mensch, der die Psalmen schrieb, sagte: Du bist meine Zuversicht und Kraft. Und wie eine festgebaute Stadt, in deren Mitte die Brünnlein lustig fließen, so finde ich bei dir, Herr, Geborgenheit.

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1: Mein Kollege versucht sich gerade im Intervallfasten. Er isst nur 8 Stunden am Tag, die restlichen 16 Stunden wird gefastet. So erhofft er sich, ein paar überflüssige Pfunde zu verlieren. Auch eine meiner Freundinnen hat ihre Ernährung umgestellt. Seit sie auf Zucker verzichte, gehe es ihr viel besser, berichtet sie. Die Migräneanfälle blieben aus, sie sei fitter und hat mehr Kraft für ihren Alltag. Ob vegetarisch, vegan, alles bio oder zuckerfrei, wir machen uns heute wirklich sehr viele Gedanken um unsere Ernährung und unseren Körper. Aber was ist mit unserem Geist? Was geben wir ihm zu futtern? Diese Frage stellt sich mir beim Lesen von Jesaja, Kapitel 55. Gott lässt dort durch den Propheten ausrichten: Neigt eure Ohren her und kommt her zu mir. Hört, so werdet ihr leben. Gott schenkt uns Worte des Lebens, Worte, die Geist und Seele gut tun. Die Bibel ist voll davon. Es gibt Psalmen, die trösten und Mut machen, Verse, die uns herausfordern. Wir finden darin Richtlinien für unser eigenes Leben und für den Umgang miteinander. Viele Geschichten zeigen, wie Menschen Gott erlebt haben. Also ein großes, buntes Geschenk, das wir da mit der Bibel haben. Doch in unserer heutigen Zeit prasseln so viele Worte aus allen Richtungen auf uns ein. Mir fällt es dann gar nicht so leicht, auf Gottes Stimme zu hören. So habe ich mir vorgenommen, ich will morgens, vor dem Alltagstrubel, einen Moment zur Ruhe kommen. Ich möchte mir Zeit nehmen für Gott, will mich von seinem Wort erfüllen lassen.

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0: Unbegrenzte Möglichkeiten, wer hätte die nicht gerne? Doch irgendwie scheinen wir immer in irgendwelchen Sachzwängen oder äußeren Bedingungen zu stecken, die uns nicht das tun lassen, was wir eigentlich wollen oder was Gott von uns will. In dieser Ausgabe kommt ein Mann zu Wort, der es geschafft hat, diese Sachzwänge und Bedingungen hinter sich zu lassen und sich Gott ganz neu zur Verfügung zu stellen. David Kadel heißt er, hat früher mal beim ERF gearbeitet, wie er gleich selbst berichten wird, und ist heute als Mentalitätstrainer unterwegs. Auf der Pfingsttagung in Bobengrün hat David Kadel seine Lebensgeschichte erzählt und die war dermaßen umfangreich, dass wir sie auf zwei Sendungen verteilen mussten. Und nun genug der Vorrede, hören Sie David Kadel zu dem Thema unbegrenzte Möglichkeiten, wie das Leben mit Gott zu einem Abenteuer wird.
1: Also es hieß, Predigten hören wir viele, aber erzähl doch einfach mal so, was du mit Gott erlebt hast. Mach's biografisch, und von daher dachte ich, okay, das mache ich sehr gerne. Und es fängt natürlich an mit der Kindheit. 1974, da trug man noch Helm, ja. Schöne Frisur, ne, 74. Eigentlich muss ich sagen, dass meine Geschichte mit Gott oder mein Abenteuer mit Gott tatsächlich mit meiner Mutter begann. Die war 1974 in der Grundschule meine eigene Lehrerin. 4 Jahre war Frau Kadel. Übrigens sagt man meinen Namen Kadel. Also, kannst du so merken, der Kadel fährt mit seinem Madel auf dem Radl ins Stadel. Gell? So, Kadel. Wirst du nie wieder vergessen. Kadel. Ich werde oft vorgestellt als Kadel oder Kadel, Frikadellisch, habe ich auch schon gehört. Kadel. So, und die Frau Kadel, die war berühmt in Geildorf, wo ich aufgewachsen bin, auf der Kocherbrücke, werde ich heute noch manchmal angesprochen, sind Sie nicht der Sohn von, und ich so, ja, meine Mama, also jeder Mensch hatte bei meiner Mama Rallye-Unterricht, und dann sagen die wildfremde Leute zu mir immer, die Frau Kadel, wissen Sie doch, Kumbaya, my Lord, Kumbaya, und ich so, ja, ist gut, ich muss einkaufen zum Lidl, mach gleich zu, so, also wirklich, die waren total berühmt in dieser Stadt. Eigentlich hat alles damit angefangen. Meine Biografie hat ja viel zu tun mit Glauben, mit einer Sehnsucht nach Tiefe, aber auch mit Humor. Und ich glaube, damals in dieser einen Stunde hat es begonnen, als meine Mutter den Fehler gemacht hat, in der Rallye-Stunde Klasse 3a zu sagen, Kinder, ab heute machen wir das so, am Ende des Unterrichts beten wir alle. Und ihr könnt dem lieben Gott alles sagen. Und heute fangen wir damit an. So. Und dann waren halt alle Köpfe unten und dreimal dürfen sie raten, hat natürlich niemand was gesagt. Und ich dachte, als Sohn der Lehrerin gehe ich mit gutem Beispiel natürlich voran. Und habe dann gebetet mit meiner Kinderstimme, lieber Gott, vielen Dank, dass die Rallye-Stunde endlich zu Ende ist. Amen. Und als ich hochgeguckt habe, war es so ein bisschen wie hier, manche haben gelacht, manche gar nicht. Und dann habe ich zu meiner Mutter geguckt und die... Und als die zur Tafel gegangen ist, die hatte als Zeigestock da an der Tafel so eine Art Baseballschläger, da hatte das Wort Home Run für mich eine ganz andere Bedeutung. Und ich treffe sie dann so eine halbe Stunde später zu Hause und ich habe mich in der Toilette, also eine wahre Geschichte, eingeschlossen. Und sie sagt, komm raus! Und ich so, aber Mama, du hast gesagt, man kann dem lieben Gott alles sagen. Und sie, ja, hast du eigentlich auch recht. Ja, warum habe ich das eigentlich gesagt? So, und damit hat es eigentlich angefangen, dass ich so gemerkt habe, ja, kann man jetzt dem lieben Gott eigentlich alles sagen oder nicht? Also ich fand es gut, dass die Stunde zu Ende ist. Und naja, die Fortsetzung folgte, dass meine Mutter in Geildorf Kinderkirche geleitet hat. Es gab dann in Stuttgart, gab so Konferenz, 3000 Leute, alle so, Gulaschkanone, Kinderkirche, Konferenz. Und meine Mutter hat es organisiert und ich war Backstage am Spielen und plötzlich höre ich, wie meine Mutter sagt, also werde ich nie vergessen, so, und jetzt, bevor es Mittagessen gibt, wird mein Sohn noch was singen. Und ich so, was für ein Sohn? Und dann kommen schon ein paar Typen und nur nach vorne und dann stehe ich so da und ich weiß nicht, ob sie schon mal vor 3000 Leuten mit 7 Jahren irgendwie und ich so, und das Gute war, das Mikro war da oben und ich dachte, mein Glück, weil das hören die. Und schon hatten mich 2 am Hosenträger, da stand ich auf so einem Stuhl und ich so, okay. Und sagst du zu meiner Mutter, welches Lied? Und sie hat das eine aus der Kinderkirche. Ist sie, okay. So, und ich dann so, ja. 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Pass auf, kleine Hand, was du tust. Denn der Vater im Himmel schaut herab auf dich und sägt sie dir dann ab. Pass auf. So, zack, war ich wieder vom Stuhl runter. Das war ganz gut. So, falscher Text, aber es... War so. War auch ein bisschen die Message damals in Galdorf in der Kinderkirche. Weil es ging immer so, pass auf, kleines Auge. Also alle, man musste immer aufpassen. Deswegen hat es auch gedauert, bis ich 24 war, als ich Christ wurde. So, und dann hat aber meine Mutter nicht locker gelassen und dachte, er kommt jetzt mit dem Vers, das kann er nicht versauen. Und zack, war ich wieder auf dem Stuhl und sagte, aber bevor es Mittagessen gibt, wird mein Sohn noch, und dann bete ich, noch einen Vers sagen, David, eine Vers. Und ich so, ah ja, das kann ich besser. Sondern da habe ich wirklich gesagt, der Herr ist mein Hirte, wir werden nichts angeln. So, und dann meine Mutter so, ich kenne den nicht, raus, Mittagessen, alle raus, raus. Also, ich war echt sauer, ne? So, und ich glaube, da hat meine Komikerkarriere begonnen. An diesem Tag, wo ich gemerkt habe, okay, irgendwie fanden so einige lustig. Vielleicht sollte ich da mehr draus machen. Ein paar Jahre später haben wir gelernt in der Kinderkirche, der Herr ist dein Vater, es stürmt, aber halt dich fest an Gott. Da haben wir schon viel gelernt, auch in Galdorf in der Kinderkirche. Einige Bilder sind mir so hängen geblieben. Und das fand ich immer toll. Ich bin ohne Vater aufgewachsen. Also dachte ich immer, hey, das ist schon gut, so dass du einen Vater hast. Irgendwie fehlt es ja so im Leben. Und halt dich am lieben Gott fest. Verlier den Humor nicht, auch wenn es stürmt. Das ist so auch so ein Bild eigentlich aus meiner Kindheit quasi. Und ich hatte irgendwie nur Fußball im Kopf. Eintracht Frankfurt war mein Lieblingsverein. Das ganze Kinderzimmer tapeziert. Und ich fand das toll, dass ich als Eintracht-Fan zum ersten Mal, das war so auch der Einstieg, warum ich bis heute so viel mache mit Christen im Fußball. Ich habe dann gehört, dass mein Lieblingsspieler damals, Bung Kun Cha, kennt der noch jemand? Ja, auch genannt Cha Bung. Wenn man wieder ein Tor geschossen hat, macht er Cha Bung, irgendwie so, Südkoreaner. Dass der in Frankfurt in der Kirche, so hier, eingeladen wurde, auf der Kanzel zu stehen. Und der hat scheinbar eine richtig gute Predigt gehalten. Das stand dann im Kicker. Und ich dachte so, wow, das gibt's, Fußballer und Gott. Und also, das ist ja cool. Und also es war so mit 13, da ist der Pfarrer Gruber rumgegangen. Da waren so die ersten Berührungspunkte mit Bibel. Und da ist er rumgegangen und dann durfte ich aus seinem Hut so ein bisschen wie einen chinesischen Glückskeks meinen Spruch ziehen. Und der hieß dann, ist Gott für dich? Wer kann gegen dich sein? Und ich fand es so cool, weil ich war ja Exot. Ich glaube, ich war der einzige Kerl mit schwarzen Haaren in Galdorf. Und das ist schon komisch, wenn so, ich erinnere mich, wenn ich manchmal bei Müttern, bei Mitschülern war und die Mutter, also der schwäbische Hausfrau macht einen gescheiten Kartoffelsalat mit den Händen. Ja, und dann kommt sie so zu mir, ach, du hast so tolle Haare, darf ich da mal anfassen? Und ich so, nein! So. Also ich weiß nicht, war so, alle wollten mich anfassen und so, ne? Und dann dachte ich so, ah, das ist schon cool. Ist Gott für dich? Wer kann gegen dich sein? Also das habe ich dann so in meinen Geldbeutel blub, reingesteckt. War dann tatsächlich jahrelang. Ich war oft in England. Meine Mutter hat mich immer nach England geschickt, 6 Wochen. Alleine übrigens. Das ist eine andere Geschichte. Da hatte ich das immer so dabei, wenn ich einsam war. Und meine Mutter, die war Künstlerin, hat viele verrückte Sachen gemacht. Wie gesagt, wenn man so einen 12-Jährigen, 13-Jährigen allein in so ein Zeltlager steckt, 6 Wochen. Ich dachte, Mama, wo ist dein Zelt eigentlich? Und sie, nee, du bist hier allein in dem Zeltlager. Und ich so, okay. Und wo schläfst du? Ich mache eine Rundreise durch England. Und nicht hier, aber Mama, ich bin 14 Jahre alleine und es regnet, das ist England. Und sie so ein Haufen Pfund, Bündel, wie in so einem Mafia-Film. Schatz, für 6 Wochen. Guck, dass es reicht. Ciao. Und ich so, ich wusste gar nicht, wie ich schlafen soll. Die rauben mich aus. Das ist so 6 Wochen. Also so bin ich groß geworden. Kann auch sagen, so Straßenköter-Jugend. Ja? Verwahrlost. Ich werde nie vergessen, wir kamen einmal in England an, also ich war jedes Jahr in England, immer 6 Wochen, kam einmal in England an und da sage ich zu meiner Mama so 2 Uhr morgens, Mama, ich bin so müde, wo ist eigentlich unser Hotel? Und sie so, Hotel, come on, wir sind Schwaben, also persische Schwaben, so, Hotel, also gibt's ja gar nicht. Und dann, wo schlafe ich? Und dann, kennt ihr diese Fotoboxen, wo man so einen Vorhang so ziehen kann? Ja? Und da hat die mich da reingesetzt mit meinem riesen Rucksack, der war so gefühlt 2 Meter und ich sage, okay, ich hol dich um 6 ab, gute Nacht. Und ich so, wenn ich so Münzen gehabt hätte, hätte ich jede Stunde so, Foto. Wahnsinn, naja. Auf jeden Fall, da braucht man dann schon Gottvertrauen, oder? Wenn man so aufwächst. Das lernt man dann in so einem englischen Feriencamp als einziger Deutscher. Irgendwie kam dann natürlich auch das Thema Mädels in mein Leben. Herr Pfarrer, kann man mal unter 4 Augen, wie stimmt das so mit Mädels? Muss ich denn eigentlich heiraten? Und wen? Und also ich habe mir da wirklich Gedanken gemacht früher. Ich wollte auch ganz lange meine Mutter heiraten. Die haben gesagt, das geht nicht. Und ich so, oh Mist, was mache ich jetzt? Weil die ganzen Mädels, die haben alle Fußball gehasst. Und ich dachte, und dann bin ich wirklich so schweren Herzens zum Pfarrer Gruber und dachte, Herr Pfarrer, was kann man denn da machen? Ich glaube, da sah ich aber schon ein bisschen, also Eintracht Frankfurt, das sah schon ein bisschen älter aus. Warte mal. So, da ging ich zum Pfarrer Gruber. So, ja.
2: Also da interessiert man sich schon für Mädels. Also, und da sagt er, mein Sohn, mach dir keine Gedanken. Der Herr wird auch dieses Thema für dich, schlag einfach die Bibel auf und du wirst schon eine Antwort. Ich so, echt, Frauen und so, okay. Dann habe ich dann meinen Finger in die Bibel und aufgeschlagen und dann stand da, und er sah eine lange Dürre auf sich zukommen. Also ungefähr so, ja. Und es hat funktioniert, weil später meine Frau, riesen Fußballfan, geheiratet, also danke Pfarrer Gruber für die Prophetie. Sie ist zwar nicht lang und dürr und sie hebt den Schal falsch rum. Aber man kann ja nicht alles haben im Leben. Wir sind echt happy mit unserem Sohn, von dem ich ja schon erzählt habe. So, also da kamen schon einige Dinge zusammen. Verrückte Kindheit. Und ich habe auch damals gelernt, dass Frauen auf 17 verschiedene Arten das Wort, wussten Sie das? Das Wort Aha. Und 17 verschiedene Arten sagen können, das Wort Aha. Ja? Und 4 davon sind scheinbar tödlich. Wussten Sie das? Ja, wirklich so. Also, probieren Sie es mal aus, wenn Sie zu Ihrer Frau mal sagen, Schatz, demnächst ist Fußball-EM und ich würde gerne das Spiel gucken, Eritrea gegen Albanien. Ganz wichtig. Und sie so, aha. So, also achten Sie immer drauf, wie Ihre Frau aha sagt. So, oder mir so, ich war halt ganze Nacht weg. Aha. So, also finde ich ganz toll, so Frauen, dieses ganze Thema, auch meine Frau nicht, wenn wir zu Hause sitzen und ist alles so schwer heute. Man hört so viel von Trennungen und ich finde es ganz, ganz wichtig, dass man da auch eine gewisse Portion Humor reinbringt. Kennen Sie Arno Backhaus, Arno und Hanna? Also ich liebe das zum Beispiel, wenn die beiden erzählen über ihre Ehe. Das ist eigentlich fast mehr Kabarett als Predigt. Das ist echt toll. Und vielleicht eins noch, und dann gehen wir weiter in der Geschichte. Also meine Frau, wie gesagt, lebt in Aachen und wir sind jetzt 8 Jahre verheiratet und hat nie Streit bis heute. Ist das nicht krass? Also kein einziges Mal Streit gab es. Okay, gut, das eine Mal, als sie unbedingt mit aufs Hochzeitsfoto wollte. Aber sonst haben wir nie Streit gehabt. Das ist schon echt cool. Natürlich hatten wir schon sehr oft Streit. Das ist die Wahrheit. Die Wahrheit macht dich frei. Ich bin dann 1991, wie gesagt, da, ja, sah ich ungefähr so aus, bin ich Christ geworden durch die Arbeit vom Campus für Christus. Was mich so positiv geschockt hat, war, dass ich kannte halt Christsein so als sowas, der liebe Gott sieht alles, wie in diesen Kinderliedern, alles so streng. Und bei Campus für Christus habe ich also Studenten kennengelernt, die sind zweimal die Woche kicken gegangen, also Fußball spielen, samstags in die Disco und haben viel gelacht. Und ich dachte so, wow, das war so ein Kulturschock. Christen und viel lachen und machen tolle, spannende Sachen. So, habe ich dann, das war der Grund auch, unter anderem auch Ulrich Parzani und seine Predigt. Aber dass ich dachte, ey, die sind so lebensfroh. Und da ist gar keine Rede ständig von, wie in meiner Kindheit, du darfst das nicht und der liebe Gott dieses. Und da habe ich damals so gelernt, ah, mein Gottesbild, schau mal, habe ich ein komisches Bild von Gott. Und die Campuszeit in Gießen, 1991, angefangen zu studieren, Lehramt, Englisch und Rallye. Das war schon sehr prägend, weil da bin ich dann auch Christ geworden, im Sinne von, manche Leute fragen mich heute, was ist eigentlich Christ sein? Was heißt Christ geworden? Bist du nicht schon immer Christ gewesen? Und witzigerweise sage ich den Leuten dann immer, ah ja, übrigens Christ sein. Bei mir war das so, als ich Christ wurde, 1991, das war am 1. Januar, ich glaube, ich bin 2 Wochen später aus der Kirche ausgetreten. Aber bei meinen Freunden kommt es gut an. Also die nicht Christen, sie sagen, hey, ehrlich, Christ geworden aus der Kirche? Also, das muss man mal erklären. Ich sage, ja, das eine ist halt Kirche und ich gehe viel in Kirchen, in evangelische, katholische, alle möglichen. Aber manche da draußen, die mit Gott, fällt Ihnen das auch auf? Leute, die mit Gott irgendwie nichts mehr zu tun haben, weil die verwechseln das halt all. Also eigentlich von 10 Gesprächen, die man hat mit jemand über Glaube, sagen ja eigentlich 9,5, ja, aber die Kirche. Und dann sage ich immer, ey, ich habe nicht über die Kirche mit dir gesprochen. Ich habe gerade mit dir gesprochen, dass in Krisenzeiten hast du da eigentlich eine Verbindung zu Gott. Weil ich glaube, Gottvertrauen, das täte dir gut. Und ja, aber die Kirche. Sag ich, nein, nein, zum zweiten Mal, wir reden nicht über die Kirche. So, also kannst austreten aus der Kirche, kannst drin, das ist mir eigentlich völlig egal. Aber was mir nicht egal ist, dass du im Herzen eine Verbindung zu Jesus hast. Weil wenn der an Ostern nicht auferstanden ist, na, dann können wir alle einpacken. Ne? Das ist alles Quatsch, oder? Dann bin ich morgen Atheist und werde nicht mehr auf irgendeiner Veranstaltung predigen. Weil das ist mein Glaube, dass er lebt. Das ist ja dieser unglaubliche Glaube, den wir Christen haben, dass wir an Ostern tatsächlich da sitzen und sagen, ja, Jesus lebt. So, sag das mal Menschen heute. Sag, ja, glaubst du das wirklich? Sag, ja, das glaube ich wirklich. So, und das hat nichts mit Kirche zu tun. Mit Kirche hat das eigentlich erstmal gar nichts zu tun. Das ist, hat was mit dem zu tun. Du kannst auch in den Wald gehen und mit Gott reden und sagen, hey Gott, ich habe die und die Sorgen gerade für mein Leben und die Welt ist komisch geworden und die Kriege und im Wald In der Stille wirst du wahrscheinlich Gott vielleicht sogar noch viel mehr begegnen als unter vielen Menschen, die einen ablenken. Aber jeder hat so seine Methode, glaube ich. Und bei mir hat es sehr, sehr geholfen, dass diese Campus-Christen echt locker waren. Und das hat mein Gottesbild ein bisschen zerstört. Mein bester Freund Dirk, der war Fußballprofi. Und der ist 2-3 Jahre nach mir Christ geworden. Ich war ganz, ganz oft in Leverkusen. Da war er Profi in den 90er Jahren. Da hießen sie noch Vizekusen. Haben nichts gewonnen. Und der war Torhüter. Und er ist Christ geworden, Dirk Heinen, als seine Schwester mit 37 an Krebs gestorben ist. Und die war nicht lange krank. Also von der Diagnose vom Arzt bis zu ihrem Tod waren es 5 Monate. Ganz, ganz schnell. Und er steht im Tor, hält einen Elfmeter gegen Bayern München, wird gefeiert, geht traurig nach Hause, sagt, es bedeutet mir alles, nichts mehr. Kriegt eine Einladung zur Nationalmannschaft, ich glaube so 97, sagt so, ist gar keine Freude mehr da, die ist tot. Und damals gab es einen Bibelkreis bei Bayer 04 Leverkusen. Und bevor wir uns versahen, saßen wir in einem Bibelkreis mit Paulo Sergio, mit Heiko Herrlich, den kennen Sie ja wohl, Heiko Herrlich. Und mit 5, 6 Spielern von Leverkusen, oder waren Pfarrer. Und da saß ich und dachte, das ist ja echt krass. So 1997, Fußball-Bibelkreis mit 6, 7 Profis. Und habe das damals kennengelernt und dachte, und ich habe, als ich Christ wurde, irgendwie Gott, glaube ich, ziemlich falsch verstanden. Weil, Sie müssen sich vorstellen, mein Leben als Fußballfreak, bevor ich Gott traf. Also der Kicker kommt ja montags und donnerstags. So 2-mal in der Woche hast du einen Kicker. Den inhalierst du natürlich, damit du auch weißt, mit welcher Wade in der 73. Minute der Thomas Müller den Ball an Pfosten und dann der also ich wusste alles. So, jetzt werde ich Christ, weil ich die Bibel gelesen habe. Ich habe mich verliebt in Gottes Wort. Ich dachte so, wow, warum hat mir das nie vorher einer gesagt, dass da alles drinsteht? So, ich kannte auch viele Leute, die gesagt haben, ja, ich bin Christ. Und wenn ich die dann gefragt habe, hast du die Bibel gelesen? Nee, das passt schon, dass man weiß, es gibt ein gebrauchtes und ein frisches Testament oder wie das heißt. Na, manche merken doch, so, ungefähr so. Keine Ahnung, ich vom Hören sagen. So, aber tatsächlich war ich dann auch so, dass ich sage, ja, Alter, bevor du mit Leuten diskutierst, ich war in unserer Clique in Galdorf, da waren 3, 4 Jungs und wir waren schön am Bechern und Mädels und das ganze Programm, bevor ich Christ war. Und trotzdem war es so, wenn die alle besoffen waren und wir saßen nachts bis 3 noch in der WG und alle haben noch einen geraucht und so, und dann hat man plötzlich irgendwie über Gott diskutiert, ganz kurios. Und ich war immer der Einzige, der die Fahne hochgehalten hat, weil ich war ja auch christlich erzogen. Und habe dann gesagt, ey Leute, Gott, das ist wichtig und so. Und dann haben die mir oft Fragen gestellt, wo ich dann nicht mehr weiter wusste. Dann hieß es, ja, aber David, du mit deinem Jesus, das ganze Leid in der Welt, was sagst du? Und ich so, ja, stimmt, blöde Fragen. Und so, das war der Grund, warum ich zu Campus für Christus gegangen bin, weil ich dachte, ich muss das jetzt mal wissen. Wie geht das zusammen, dass Gott die Menschen liebt und dass aber so viel Schreckliches passiert? Wie geht das? Und das ist nicht die einzige elementare Frage, da gibt's doch 10. Also habe ich angefangen zu lesen und wirklich mich zu beschäftigen. Und als Ulrich Barzani nach Gießen kam, das war genau die Phase, Sommer 1990, saß ich mit so einem Block da in der Halle, in der großen Stadthalle in Gießen mit 2000 Leuten und dachte so, was ist ein Typ, krass. Und ich habe mitgeschrieben und gesagt, wow, der war witzig und hat uns wirklich so ganz, ganz toll inspiriert. Und da habe ich angefangen, wirklich so einige Antworten zu finden und habe gemerkt, dieser Fehlgedanke, dass Gott, als ich Christ wurde, habe ich erstmal den Kicker gar nicht mehr gelesen. Ich habe in einer 3-Jungs-WG gewohnt und mein Abo kam montags und ich, Kicker, donnerstags wieder aus dem Briefkasten, zack. Irgendwann nach ein paar Monaten spricht mich ein Mitbewohner, ja doch, Mitbewohner an. Ich wollte gerade Mitbürger sagen, liebe Mitbürger und Mitbürgerinnen, vielleicht sollte ich doch Politiker werden. Sprach mich so ein Mitbewohner an und sagst so, ey, sag mal, David, so Fußball ist nicht mehr so dein Ding. Und ich sage, doch, doch, schon, ist cool. Und er so, aber ich sehe hier einen Riesenstapel, die sehen alle brandneu aus. Und ich, jetzt, wo du sagst. So, und dann habe ich gemerkt, stimmt, ich habe komplett das Interesse verloren und habe dann auch dieses Abo abbestellt. Where your focus goes, your energy flows. Mein Fokus war komplett auf, ey, Jesus, die Leute müssen es hören, Fußball. Also ich war voll verliebt. Und ich liebe diesen Bibelvers, Matthäus 12, 34, da heißt es, wovon dein Herz voll ist,
1: davon läuft dein Mund über. Das heißt, wenn ich Leute getroffen habe und die so, Gadel, was machst du in letzter Zeit? Und ich, boah, hast du Zeit? Ey, weißt du, was mir passiert ist? Und das Coole war, in Geildorf, diese ganzen Jungs so mit Drogen, Mädels, Party, die dachten alle, der spinnt jetzt, der ist jetzt mit Jesus, jetzt dreht er komplett durch. Das war so, aber für mich war das cool, weil ich konnte denen auch was erzählen und die haben gemerkt, irgendwas ist anders. Vorher hat er auch die Fahne hochgehalten, aber finde ich eher wegen seiner Mutter oder so. Und jetzt war der so, also man merkt schon, wenn einer verliebt ist, wovon dein Herz voll ist, davon läuft dein Mund über. Da kann man auch einen nachts um zwei wecken und sagen, hey, bist du verliebt in Gott, in sein Wort? Was bedeutet dir das? Und ich hoffe, dass ich dann viele Menschen treffe, die sagen, ja klar, frag mich, ich bin begeistert von Gott. Und gerade in unserer Gesellschaft sagen wir ja oft, wir sind so eine antriebslose Gesellschaft, Erschöpfungsgesellschaft, Überforderungsgesellschaft. Menschen sind nicht mehr begeistert. So, aber die Leute, Burnout war ja schon vor Corona. So, was sagen die Leute dann bitte nach Corona, Ukraine, Israel, Inflation, Klimakatastrophe und psychischen Erkrankungen, die unfassbar gestiegen sind? Was sagen die Leute denn jetzt? Burnout hoch 10 oder so? Und man sieht es ja. Lesen Sie mal sowas wie Fehlzeitenreport von der AOK. Also Menschen massenweise melden sich ab mit so einem Schein, kommen nicht zur Arbeit, weil sie sagen, es ist alles zu viel. Ich gehe 6 Monate in Kur. So, das ist das ein Land ohne Begeisterung. Weil Menschen ihre Begeisterung halt in allem Möglichen suchen. So, Menschen verlassen das und merken aber nicht, dass die Begeisterung weg ist. Und ich wollte damals dann auch das Thema Fußball rauskicken und Gott hat mir dann aber klar gemacht, David, nee. Das ist deine eine Art Berufung, eine kleine Berufung, dass du dahin gehst im Fußball, wo, wenn jetzt hier Jürgen Klopp wäre und einige Manager, die würden sagen, Fußball ist schon echt ein krasses Geschäft. Also es ist nicht nur so, ihr Fahnen und Tore, sondern wir im Fußball, wir sagen Haifischbecken Bundesliga. Also ich weiß nicht, ob sie jetzt im Sommer schwimmen gehen, so mit dem Haifisch will man nicht. Ne? So, also menschenverachtend hört man auch auf diesen Begriff. Fußball ist schon echt krass, weil es einfach um Geld geht. Und da hat Gott mir klar gemacht, David, bestell dein Kicker-Abo wieder, ich schick dich mal dahin. Und damals ist mir so ein Satz klar geworden, weil ich so dachte, ach, dieser schnöde Fußball, er hat irgendwie was Besseres gefunden. Und dann ist mir so ein Satz klar geworden, den Jesus auch gesagt hat, als er gefragt wurde, sag mal, was hängst du eigentlich bei diesen Betrügern da ab und bei den Prostituierten an? Ihr wisst doch, was er gesagt hat, ne? Keine Antwort. Was es war? Weiß das jemand? Die Kranken brauchen einen Arzt, hat er geantwortet. Er hat gesagt, warum soll ich mit den Pharisäern rumhängen, die sich ja super schlau halten. Ne? Die brauchen mich scheinbar nicht. So, Gott ist zu den Leuten gegangen, sagen wir mal, ins Dunkel, wo betrogen wurde, wo Körper verkauft wurden für Geld, wo alles Mögliche gemacht wurde. Da ist er hingegangen und hat wirklich hier Licht reingetragen ins Dunkel. Und da war mir dann klar, dass Gott sagt, David, nee, ich weiß schon, warum du schon mit 7 Jahren 1974 WM geguckt hast und so on fire warst für Jürgen Grabowski und Bernd Hölzenbein und Eintracht Frankfurt Fan wurdest und alles verschlungen hast. Das war quasi die Vorbereitung, weil ich schick dich jetzt als jemand, der on fire ist für Jesus, schick ich dich jetzt mal in die Bundesliga. Na, viel Spaß. Das wird was. Und das wurde auch echt ein Spaß, weil da, wo Gott einen hinschickt, da hast du eigentlich die Garantie, wenn er es wirklich ist, und du weißt, das ist jetzt Gott, der dich einschickt, dann ist eigentlich jeder Tag wie ein Abenteuer. Wie gesagt, dann mit Dirk in diesem Bibelkreis zu sitzen und zu erleben, wie viele Spieler anfangen, wirklich mit Gott zu leben, die da sitzen und alle 14 Tage von Jesus hören. Und dann triffst du neue Christen, zum Beispiel C. Roberto, aber den Namen kennen Sie schon noch, ne? C. Roberto, ja. Der Brasilianer, der für Bayern München gespielt hat, auch für Leverkusen, habe ihn da damals kennengelernt. Eine ganz lustige Geschichte mit ihm erlebt. Ich habe irgendwann einen Anruf von ihm gekriegt. Wir haben dann ein Buch zusammen gemacht und verschiedene Aktionen. Und dann ruft er mich in einem Tag an und ich sehe seine Nummer. C. Roberto ruft mich an, wow, geh mal ran. Und er sagte, David, brasilianische, David, diese nasale, so, so, so. Ich so, hey, langsam, was ist los? Und mit seinem bisschen Deutsch sagt er dann, David, ich brauche von dir eine Massage. What? Hast dich verdrückt, ne? So Pocket Call. Du wolltest deinen Masseur anrufen, fängt auch mit K an, wie Kadel. Nein, ich habe dich, David, angerufen. Ich brauche von dir für nächste Woche ein Massage. Und ich so, okay, Bayer Leverkusen, was rühren die denen, was in Tee rein, den spielen sie? So, und irgendwie frage ich dann zweimal und sagte, nein, pass auf, ich will, wenn ich ein Tor schieße,
2: ja, ich schieße ein Tor und dann möchte ich auf mein T-Shirt unter dem Ding eine Massage haben. Ja, eine Message, genau, so ging es mir damals auch. Ich so, ach, du meinst eine Message? Und er, ja, sag ich doch, Massage. Alter, Ausländer. So, dann bin ich in den Copyshop gegangen und dachte, okay, dann mache ich dir eine Massage. Du kannst auch eine Fango-Packung von mir haben, ist mir egal. Und habe ihm das dann geschickt. Und dann haben wir uns dann mal schön, damals gab es noch kein Selfie, keine Ahnung, wer das gemacht hat. Jesus liebt dich. Und es ist tatsächlich passiert, dass ich zu Hause dann mal so beim Gurkenschälen, Mittagessen kochen, irgendwie nachmittags auf einmal dann denke so, ich höre aus dem Wohnzimmer, Tor in Leverkusen. Und ich renne und denke, oh, hoffentlich C. Roberto, also er schießt nicht so viel Tore, das ist so ein defensives Mittelfeld. Und dann hat aber tatsächlich er dann so, da hinten sieht man übrigens Michael Ballack hinter ihm, so Leverkusen, ne? So, da ist er durch die Ball-Arena gerannt. Und in demselben Spiel gab es noch einen anderen Fußballer von Nürnberg, das war aber der Gegner. Und der hat dann auch das 1-1 geschossen und hat ein anderes T-Shirt. Da stand drauf, Jesus lebt und liebt dich. Das war echt cool. Und der hieß Kakao. Und ich glaube, den kennen sie. Und dann hat aber der C. Roberto das 2-1 geschossen. Und hat gesagt, mein T-Shirt ist besser. So, wirklich passiert. Im Wechsel. Also ein bisschen wie Liturgie. Jesus lebt und liebt dich. Jesus liebt dich. Jesus. Da haben sie liturgischer Wechselgesang und die Bild am Sonntag hat am nächsten Tag groß getitelt verrückte fromme Bundesliga. Also diese T-Shirts abgedruckt. So. Und dann dachte ich, ey, wow, du druckst ein T-Shirt im Copyshop und drei Tage später bist du in der Bild am Sonntag. Also das ist auch eine Art, das Evangelium Menschen zu bringen. So, und das war eigentlich ganz cool. Wir haben dann sehr viele Erlebnisse gehabt, in den Jahren so 90er bis 2000, dass Spieler wechseln ja auch den Club und dann ist der Dirk Hein zu Eintracht Frankfurt gewechselt und hat gesagt, David, jetzt warst du hier bei diesem Pfarrer da immer dabei sonntags und wir haben jetzt keinen Pfarrer, jetzt machst du den Bibelkreis bei Eintracht Frankfurt. So, und dann dachte ich, oh, okay, cool, warum nicht? Da saßen da auch 3-4 Spieler, Alexander Rosen, kennen Sie vielleicht, der ist bei Hoffenheim Manager. Junge Spieler und wir haben, Dirk hat Schlagzeug gespielt, ich bisschen Gitarre, wir haben auch ein bisschen Peter Maffay, hallo Leute, über 7 Brücken und so. Also wir hatten wirklich Spaß, also echt ein crazy Bibelkreis im Keller bei Dirk, dann bei Mainz 05, erzähle ich gleich noch. Das war eigentlich eine schöne Zeit, wo wirklich einige Fußballer Christen geworden sind und dann auch natürlich bekennen in diversen Büchern die Fußballbibel und ein paar andere Dinge, die dann entstanden sind, auch Filme. Und ich finde es großartig, dass dann sehr, sehr viele Fans, die ich getroffen habe, gesagt haben, Herr Kadel, also Glaube, ich wäre nie in eine Kirche gegangen. Aber dadurch, dass hier mein Idol, und davon gab es viele, da gab es Asamoah, ja, da gibt es Wynton Roofer in Bremen, Heiko Herrlich wurde dann auch Christ durch diesen Bibelkreis, da kam doch eben Kakao, Lucio, Duri Cha, ein Koreaner. Also gab's plötzlich wurde bekannt in der Liga. Wir haben dann Autogrammkarten gemacht für die Spieler, die man aufklappen konnte. Das hatten die anderen Spieler nicht. Da war hinten drauf nur Warsteiner und so. Ne? Und bei denen war so deren Zeugnis drin, also eine Geschichte an die Fans, aber Zehntausende von denen gedruckt. Und die Spieler haben die auch mal verteilt. Ich weiß noch, Kakao fand das überragend. In Stuttgart immer an der Tankstelle, wenn er, haben sie Autogramme? Ja, er hat immer diese Karte verteilt. Und da ist schon sehr, sehr viel passiert. Im Jahr 2000, als ich so dachte, ich bin so gelandet mit meiner Berufung, vielleicht hier mal so ein Komma. Was denken Sie eigentlich gerade, wenn Sie das Wort hören, Berufung? Was ist Ihre Berufung im Leben? Was hat Gott Ihnen einmal geflüstert im Sinne von, hey, mach das. Das habe ich in dein Herz hineingelegt. Mach das, das ist gut für die Menschen. Das ist auch gut für dich. Du wirst sehen, da ist Bedarf. Ich finde es spannend, also hier so angekündigt zu werden. Sorry, aber eigentlich könnte jeder, verstehen Sie sich nicht falsch, hier oben stehen und erzählen, jeder, von seiner Berufung. Was hat Gott mir vor so und so vielen Jahren klar gemacht, was ich tun soll mit dieser Herzensgeschichte, nicht mit dem Beruf. Klar, jeder hat einen Beruf. Aber was ist das, der Sinn eigentlich, warum ich lebe? Ich finde es toll bei Herr der Ringe. Gandalf fragt Frodo, den Hobbit am Anfang, Frodo, was möchtest du bewirken mit der Zeit, die dir gegeben ist? Was möchtest du tun, um deinem Leben Bedeutung zu verleihen? Es hat mich immer, ich gucke das einmal im Jahr, gucke ich Herr der Ringe, weil das ist so christlich, spricht mich so an. Und ich glaube, das ist auch die Frage, heute geht es da um grenzenlose Möglichkeiten. Was sagt Gott mir, was möchte ich bewirken mit dem Leben? Jürgen Klopp hat so schön gesagt, als er nach Liverpool kam,
1: Den Satz kennen Sie vielleicht. Es ist nicht entscheidend, was man über dich sagt, wenn du kommst. Es ist entscheidend, was man über dich sagt, wenn du wieder gehst. Und das geht uns alle an. So, also jeder von uns, ich will jetzt keiner erschrecken, aber irgendwann, ich weiß nicht, ob ich jetzt hier was Überraschendes sage, wenn ich sage, irgendwie liegen wir alle da oder so. Und von daher, auch da wird man sich ja auch fragen, was sagen Leute eigentlich so auf deiner Beerdigung über dich? Bei dieser Frage hat mal jemand lustig reingerufen, was wünschst du dir, was man auf deiner Beerdigung über dich sagt? Da hat einer gesagt, der hat sich gerade bewegt. Wünscht er sich, dass man das über ihn sagt. Und dann lebte er noch 17 Jahre. Ey, den Arzt möchte ich kennenlernen, den Schein ausgeschüttet. Hey, du hast dich gerade bewegt, das auch. So, aber was soll man wirklich über uns sagen? Warum haben wir eigentlich gelebt? Weil das ist viel zu schnell vorbei. Und das Schöne ist, jetzt kommt das Happy End. Ich habe in letzter Zeit wirklich durch diese ganzen Kriege, Israel und so, das macht schon was mit mir. Und ich habe immer wieder in der letzten Zeit, ertappe ich mich dabei, wie ich mitten am Tag mal anhalte und sage, ey David, der ganze Wahnsinn da draußen, ich weiß ja nicht, was soll denn noch kommen? Und jetzt nimm dir mal 30 Sekunden, sage ich manchmal, und stell dir einfach vor, wie das im Himmel sein wird. Offenbarung, da heißt es gibt keinen Krieg, kein Leid, kein Geschrei. All diese Dinge, die uns so nerven, das ist weg und wir sind da. Und das neue Jerusalem, Gold und die Engel, Halleluja, so ein ganzer Tag. Ich hoffe, da gibt es nicht nur Manna, sondern auch einen Döner. Ich weiß nicht. Aber auf jeden Fall ernsthaft, rettet mich das, diese Perspektive, die ich ja hier drin habe, Ewigkeit, das rettet mich oft mitten im Alltag. Wenn Menschen so komisch sind und ich denke, was sind die alle bekloppt geworden? Was ist los mit Menschen? Sind so kalt, gleichgültig. Boah, ich halte das schier nicht mehr aus. Und dann denke ich immer, mach dich locker, David. Du bist irgendwann 42 Billiarden Jahre da oben und das wird ein Spaß. Was sind 80 Jahre? Perspektive Ewigkeit. Im Jahr 2000 war plötzlich was Neues in meinem Leben. Ich habe meinen Job gekündigt, für alle überraschend, von wegen grenzenlose Möglichkeiten. Ich war damals beim ERF, 7 Jahre Fernsehen gemacht, gelernt, Redaktion, dann moderiert und es war eigentlich toll. Aber plötzlich so in mir gespürt, irgendwas ist in deinem Leben komisch. Den ganzen Tag siehst du fromme Leute, den ganzen Tag. Da fährst du nach Hause, nach Marburg zum Christustreff und hast erstmal Lobpreisgruppe mittwochs. Posaunenchor, zum Glück nicht, das mache ich einfach so. Ja. Donnerstag ist Predigt, samstags hängst du mit den Frommen ab, wer macht Tzatziki für die Gartenparty, so, wir machen noch einen Lobpreis. Eigentlich habe ich so gemerkt, ich kenne nur Fromme. Deswegen bin ich auch so ein bisschen zuckig nachts im Bett. So. Da habe ich gesagt, ey Gott, irgendwie, dass du mir so... Das Taschentuch. Dass du mir das Evangelium gegeben hast, wem soll ich das denn sagen? Und es war echt kurios, Gott hat Humor. Weil an einem Tag, als ich echt verzweifelt war und dachte, ey, ich kenne ja nur Fromme. Das ist manchmal auch anstrengend, so nur fromme Leute zu kennen. Und da habe ich an einem Tag wirklich zurückgesagt, ey, schick mir mal irgendjemand vorbei, der das nicht kennt, für den, der das sagt, wow, Jesus ehrlich so für meine Schuld und aufgestanden, und der liebt mich auch wieder. Und so. Und an dem Tag, an dem ich das gebetet habe, gehe ich nachmittags zum Fußball in eine Halle und da gab's zum Glück noch ein paar so und dann weiß ich genau, wie ich mich so beim Stretchen, haben Sie schon mal gedehnt im Leben? Ja? Wissen Sie, wie das geht? So. Und da ist einer neben mir, der sich aufdehnt. Also unsere Köpfe haben sich da unten getroffen. Und er so, ey, Digga, alles super, ich habe eine Tour. Und während wir da unten, wirklich, mein Kopf war auf fast Bodenhöhe, sagt er zu mir beim Stretchen, da unten, sagt er so, ey, sag mal, was ich dich immer mal fragen wollte, du bist ja Christ, ja, und ich, ja. Und er, wie wird man eigentlich Christ? Und ich so, da unten, da. Ich so, geht's noch? Ich bin... Oberschenkel brennt und können wir uns später treffen. So, also das ist also echt Humor, ne? Gott, ich sag, kannst du mir, und 2 Stunden später fragt mich einer beim Stretchen. Also passt auf, was ihr betet, Leute, ne? So, aber das war wirklich so meine Sehnsucht. Und dann habe ich mich selbst gekündigt beim ERF. Und viele haben gesagt, boah, wo gehst du hin? Hast du was anderes? Gehst zum ZDF? Hm? Und das war auch schon immer so ein Traum von mir, irgendwie Sportstudio oder irgend sowas. Und ich so, nee, ich habe gar nichts. Ja, aber wieso kündigst du? Du bist Chef vom Dienst, du moderierst unsere Sendung. Und ich so, ja, ich habe einen klaren Frieden hier drin, dass Gott sagt, ich schicke dich mal dahin, so kaltes Wasser, Abenteuer, wie ich am Anfang gesagt habe, Abenteuer mit Gott.
2: alles war so safe, ja, da ist es safe, Gehalt, du kennst Fromme und alles ist so, Halleluja, so, ne? Ja, ich wollte Abenteuer. Ich dachte so, wie muss das denn sein? Experiment mit mir selbst, wenn du in eine Stadt ziehst, wo du keinen kennst, du hast keine Kohle und du hast auch keine Ahnung, wie es weitergeht. Wie muss das wohl sein? Das mache ich. So, da bin ich nach Wiesbaden gezogen. Da kannte ich irgendwie zwei Menschen. Und alle so, und was machst du da? Und ich so, ich habe eBay, ich verkaufe alten Kram auf eBay. Habe ich ein Jahr von gelebt. So. Und da saß ich dann in der Zeit, ich würde lügen, wenn ich jetzt sagen würde, alles war cool, aber wenn du dann monatelang da sitzt und du kannst eigentlich deine Wohnung gar nicht bezahlen, weil Wiesbaden ist sehr teuer. Und irgendwie geht's nicht voran. Und du hast von Gott diese Stimme, David, ich stelle deine Füße auf weiten Raum. Ich stelle deine Füße auf weiten Raum. Um es kurz zu machen, das war so ganz klar, du gehst da raus und lass mal. So, und der zweite Vers, den ich auch nie vergessen werde, ich mochte schon immer Sprüche 23, Vers 26. Und kennen Sie das, wenn man so einen Vers kennt aus der Bibel und plötzlich kriegt er auf einmal eine ganz neue Bedeutung. Du liest den Vers, du denkst, du kennst es auswendig, aber auf einmal denkst du, ich habe den nie verstanden. Und zwar der Spruch geht so, Sprüche 23, Vers 26. Gib mir meinen Sohn, zählt auch für Töchter, gib mir meine Tochter, dein Herz und lass deinen Augen meine Wege wohlgefallen. Ich fand den immer toll, den Vers. Und ich hatte immer so ein Bild, dass ja, ich gebe Gott mein Herz, also ich liebe Gott, ich will ihm folgen. Das ist ja Christsein, sich zu verlieben in Jesus, zu sagen, also Jesus hatte gesagt, folge mir nach. Klar, ich folge dir nach. So, aber im Lauf der Jahre hat sich bei mir sowas eingeschlichen, dass ich gemerkt habe, ich bin Christ, ich habe Gott, aber irgendwie läuft es doch nicht so rund. Kennt das hier irgendjemand, dass man so sagt, ich bin Christ, aber irgendwie, keine Ahnung, es geht nicht voran. Und plötzlich hat Gott mir was klar gemacht in dieser Zeit. Das macht er nicht so irgendwie zwischen Tür und Angel, sondern ich hatte ja viel Zeit. Saß in Wiesbaden und nichts zu tun. So, und plötzlich kam, ich sitze auf einer Kutsche mit Zügel. Und alle wissen, ja, alle meine Freunde, ja, der David, der ist Christ. Also Jesus fährt mit in der Kutsche. So, ich habe die Zügel in der Hand, so ein Vierspanner, so. So, los geht's. So. Und plötzlich sagt Jesus zu mir, also, kannst du mal irgendwie rechts ranfahren? Können wir mal irgendwie tauschen? Ich so, wie meinst du das? Nein, bleib du schon da, weil sonst weiß ich ja nicht, wo es hingeht. Ich fahre hier, okay. Und Jesus fragt nochmal, könnte ich mal fahren? Ist echt eine tolle Kutsche, wo hast du die Pferde geklaut? Ist cool. So, lass mal, ich so, ja, bist du sicher? Aber dann weiß ich so, und so war mein Leben. Ich hatte Zügel. So, und wenn du zu viel in deinem Leben Kontrolle hast, ist gar nicht mehr möglich für Gott, dass du ein Abenteuer erlebst, weil du bist ja der Boss. Und wir gehen voll immer auf Sicherheit. So, aber Jesus sagt, darf ich auch mal fahren? So, und an diesem einen Punkt, wo ich mich selbst gekündigt habe, ins kalte Wasser, Abenteuer, da ist mir klar geworden, dass ich sage, okay, ich mach das. Komm, ich riskier's. Ich stehe auf, gehe von der Kutsche runter. Er steht auch auf. Wir treffen uns vorne bei dem Pferd. High five. Er geht auf meinen Platz. Und ich gehe auf den Beifahrersitz und denk, wie war der Vers noch? Gib mir, mein Sohn, dein Herz, also deine Zügel. Und lass deinen Augen meine Wege mal wohlgefallen. Keine Ahnung, wo der mich jetzt hinführt. Becken sind Unterschiede. Also, und das ist genau das, was passiert ist, dass ich plötzlich da saß und dachte, okay, Gott, krass, jeder neue Tag war wie, ich habe keine Ahnung, was passiert. Aber Gott, wenn du jetzt nicht was machst, dass da mal irgendwie ein Job kommt oder eine Bestätigung hat, dann ist das alles so ein bisschen so eine Selbstverarsche. Dann wird mein Glaube auch in Gefahr sein. So, aber ich saß auf diesem Beifahrersitz und ich dachte, komm, ich halte es aus. Jesus, du musst was tun. Jetzt sitze ich in einem ICE von München. Paulo Sergio, der bei Bayern München gespielt hat, hatte mich eingeladen. Ich war in München bei ihm und ich sollte ihn mit so einem amerikanischen Missionar zusammenbringen. War eine coole Geschichte. Ich fahre nach Hause von München im Jahr 2000 und damals gab es noch nicht Handys. Also habe ich viel Zeit und irgendwie habe ich mich an dem Tag nicht gut gefühlt und dachte, ey, David, du denkst, du bist so mit Jesus unterwegs, aber irgendwie schau dich doch an. Auf dem Girokonto ist nur Minus, es passiert nichts. Und plötzlich kommt in meinen Kopf, sag mal, dabei hat doch Jesus irgendwann den Jüngern Vollmacht gegeben. Und plötzlich denke ich so, wo steht denn das? Ich brauche auch Vollmacht. Wie wäre es mal, Herr Kadel, mit so einer gewissen Portion Autorität und Vollmacht? Vielleicht ist es das, was mir fehlt, weil ich irgendwie so denke, okay, Gott, vielleicht sollte ich, so, ich nehme die Bibel und suche, wo steht denn eigentlich dieses
1: Und Jesus gab seinen Jüngern Vollmacht, Kranke zu heilen, Weissagung, Trösten, so Prophezeien. Wow, das wollte ich auch. Ich suche. Die Fahrt von München nach Wiesbaden damals, die geht lang. Wie ist es bei Ihnen, wenn Sie was suchen? Irgendwann bist du genervt, oder? Weil ich habe wirklich gedacht, wo steht das? Hab's nicht gefunden. Ich glaube, nach einer Dreiviertelstunde kam ich auf die Idee. Auf die Idee kam ich noch gar nicht. Du könntest ja beten dafür, wo es steht. Weil es dreht sich ja eh gerade alles um Gott. Also frag ihn doch einfach, wo es steht. So, und dann habe ich Folgendes erlebt. Da habe ich gesagt, okay Gott, neben mir saß dieser amerikanische Missionar. Es war so ein Viererabteil. Er war am Schlafen. Tür war zu, nur wir zwei in so einem Viererabteil. Und ich dachte, okay, bitte leise für mich. Schläft es das? Gott, wo steht das eigentlich mit der Vollmacht? Ich will das wissen, weil ich glaube, das ist so ein ganz entscheidender Vers. Ich will auch lesen, was da passiert. So. Und dann kommt so eine Stimme, hey, schau in Kicker. Und ich sag, Kadel, kannst du dich einmal in deinem Leben auf Gott konzentrieren? Du denkst immer nur an Fußball. Also, okay, zweite Mal so wirklich konzentrierter. Okay, Gott, ich will wissen, wo dieses, ich werd schier wahnsinnig. Und da kommt mir ganz klar nochmal, hey, nochmal, guck im Kicker. So, und ich weiß noch, wie ich da saß und diesen Typen anguckte, der schlief zum Glück noch und dachte, ey, wenn der wüsste, was hier gerade für ein Film bei mir abgeht, so, guck im Kicker. So, und dann dachte ich, ich guck doch hier, und es war Montag, und am Montag kommt der Kicker und ich hatte ihn ja wieder reaktiviert. Und in dem Moment fällt mir ein, der ist wirklich in meinem Rucksack. Der Kicker, der an diesem Tag im Jahr 2000, es war, glaube ich, erster irgendwann März oder so, aber trotzdem habe ich das nicht rausgeholt, weil ich dachte so, ey, Alter, ich gucke jetzt nicht im Kicker, was geht ab? So, ich so, nochmal konzentrier dich mal einmal. So. Und dann kam es sehr klar.
3: Guck im Kicker.
1: Also okay, nicht so jetzt. Aber sehr klar, so dass ich dachte, okay, gut. Zip. Hol das Ding raus und denkst du, wäre nicht, halt, du bist schön blöd, was soll da jetzt irgendwie stehen? So, und der Kicker hat natürlich ein Cover, ja, vorne. Und an dem Tag war das Cover vom Kicker, den ich in meinem Rucksack hatte. Und dreimal dürfen Sie jetzt raten, mit welcher zitternden Hand ich in meinem Neuen Testament Lukas, Podolski, Matthäus gefunden habe und dachte, come on, niemals, nee. So, und dann lese ich Matthäus 10, Vers 1, und Jesus gab seinen Jüngern Vollmacht, Kranke zu heilen. So, ab heute können Sie nie wieder sagen, dass Gott keinen Humor hat. So, ich stehe auf und gehe an dieses Ding, wo man sieht, dieser ICE fährt gerade 280 km/h, halte mich an dieser Stange fest und denke so, oh Gott, ich glaube, ich frage dich nie wieder irgendwas. Ha! So, ich hatte echt ein Erlebnis, dachte so, das ist doch nicht wahr, das glaubt ja kein Mensch. Also wie geht das? Wie geht das? So, und es wurde aber noch schlimmer.
0: Meint David Kadel, ehemaliger Mitarbeiter des ERF und heute Buchautor, Referent und Coach. Ja, und leider müssen wir an dieser Stelle die Geschichte seines Werdegangs erst einmal unterbrechen und die Fortsetzung auf die nächste Woche vertagen. Und damit danke fürs Zuhören bis hierher und Gott mit Ihnen bis zum nächsten Mal. Mein Name ist Stefan Steinseifer.
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Ja, es gibt ja Tage, die erscheinen einem ziemlich verzwickt und manchmal gibt es Tage, da geht's richtig gut durch und man kann richtig durchatmen. Auf jeden Fall bin ich total dankbar, dass wir nicht sagen müssen, guten Morgen, liebe Sorgen, sondern dass wir einfach sagen können, Jesus, wir sind in dir geborgen. Und das ist einfach eine Sicherheit. Gott macht unsere Herzen rein. Er bringt uns durch den Tag, über den Tag und egal was ist, wir können uns immer wieder an ihn wenden und es wird schon gut werden.

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1: Wieder einmal ein herzliches Willkommen zur Sendereihe Durch die Bibel. In der letzten Sendung haben wir erfahren, dass Paulus besonderen Wert auf das Zusammengehörigkeitsgefühl unter den Mitgliedern einer Gemeinde legte. Das kann laut dem Apostel nur erreicht werden, wenn jeder ein Leben nach der Gesinnung Christi führt. Und dafür ist besonders Demut notwendig, die Paulus im zweiten Kapitel des Philipperbriefes näher beschreibt. Dort heißt es: Tut nichts aus Eigennutz oder um eitler Ehre willen. Und ein jeder sehe nicht auf das Seine, sondern auf das, was dem anderen dient. Christus lebte diese Gesinnung und lehrte sie die Menschen auf der Erde. Doch er selbst hatte bereits vor seiner Fleischwerdung das größte Beispiel an Demut vorgelebt. Er hatte das Himmelreich verlassen und war zu den Menschen gekommen, um sie vom Leiden zu erlösen und ihnen das Heil zu bringen. Diesen Weg hinab bewältigte er in 7 Schritten, die wir in dieser Sendung näher untersuchen werden.

die Menschwerdung Jesu. Sie erforderte viel Demut von dem Sohn des lebendigen Gottes. Den ersten Schritt nach unten tat Jesus, als er die Herrlichkeit des Himmelreiches verließ. Er kam immer weiter und weiter nach unten zur Erde, wo wir leben. Im Grunde können wir nicht verstehen, was für ein großer Schritt der Weg vom Himmel bis zur Erde gewesen sein muss. Zu verstehen, was der Herr wirklich für uns getan hat, geht über die menschliche Vorstellungskraft hinaus. Im zweiten Kapitel des Philipperbriefes, Vers 6, schreibt Paulus: Er, der in göttlicher Gestalt war, hielt es nicht für einen Raub, Gott gleich zu sein. Aus meiner Sicht ist das eine eher ungelungene Übersetzung. Christus saß zwar zu Rechten von Gott, dem Vater, doch er hielt nicht an dieser Position fest. Seine göttliche Position war nicht gefährdet, weil er etwa unzulängliche Fähigkeiten gehabt hätte oder weil ein anderer Kandidat ihm seinen Platz streitig machte. Er war auch nicht in die Schule gegangen, um Gott zu werden. Er war auch nicht von einer niedrigeren Position aufgestiegen, sondern er war Gott. Es war nicht nötig, dass Christus zu Gott, dem Vater, sagte: Halte mir bitte während meiner 33-jährigen Abwesenheit meine Position frei und wirf ein Auge auf den Engel Gabriel, denn ich glaube, ihr ist hinter meiner Stelle her. Ich möchte damit nichts verharmlosen, sondern im Grunde einfach nur verdeutlichen, dass Jesus hier nicht an irgendetwas festhielt. Die Position gehörte ihm. Er war Gott. Er verließ den Himmel auch nicht widerwillig. Er sagte nicht: Ach, ich verlasse den Himmel wirklich nur ungern, eigentlich habe ich gar keine Lust auf diese Reise nach unten. Sondern er sagte: Siehe, ich komme, im Buch steht von mir geschrieben, dass ich tue Gott deinen Willen. So können wir es im Hebräerbrief Kapitel 10, Vers 7 nachlesen. Und nun wird in unserem Bibeltext aus dem Philipperbrief der zweite Schritt nach unten beschrieben. Ich lese Vers 7. Sondern er, Christus, entäußerte sich selbst und nahm Knechtsgestalt an, ward den Menschen gleich und der Erscheinung nach als Mensch erkannt. Er entäußerte sich selbst, bedeutet, dass er etwas zurückließ. Das griechische Wort dafür lautet keno. Davon leitet sich die sogenannte Kenosis ab, die Auffassung oder die Lehre, dass Christus bei der Menschwerdung seine Gottheit zurückgelassen habe. Die Gnostiker der frühen Kirche vertraten diese Ansicht. Erst als Jesus getauft wurde, sei das Göttliche wieder zu einem Teil von ihm geworden, bis es ihn am Kreuz wieder verließ. Diese Theorie kann jedoch nicht vom Wort Gottes her untermauert werden. Selbst als Baby, als Jesus hilflos in den Armen Marias lag, war er zu 100% Gott. Es gab keinen Moment, in dem er nicht Gott war. Der Apostel Johannes schreibt: Im Anfang war das Wort, und das Wort war bei Gott, und Gott war das Wort. Dasselbe war im Anfang bei Gott. Alle Dinge sind durch dasselbe gemacht, und ohne dasselbe ist nichts gemacht, was gemacht ist. Und das Wort ward Fleisch und wohnte unter uns. Was ließ unser Herr Jesus also bei seiner Ankunft auf dieser Erde zurück? Ich glaube, dass er sich von den Privilegien, den Vorrechten, die er als Gott hatte, lossprach. Er lebte mit bestimmten Einschränkungen auf dieser Erde, doch diese hatte er sich selbst auferlegt. Es gab keinen Moment, in dem er nicht Gott war. Er war auch nicht weniger Gott, weil er ein Mensch war. Dennoch hatte er seine Privilegien aufgegeben. Nur ein paar Hirten und Weise sowie die Heerscharen der Engel beteiligten sich bei der Ankunft des Gottessohnes auf der Erde, indem sie jubelten. Das sind aus meiner Sicht enttäuschend wenig. Nicht nur sie, sondern auch der Rest des Universums hätte zur Stelle sein müssen. Alle Wesen der Schöpfung Gottes hätten da sein sollen. Die römischen Herrscher hätten da sein sollen und nicht nur die drei Weisen aus dem Osten. Sie hätten auch aus dem Westen, Norden und Süden anreisen müssen, um Jesus, den künftigen Heiland, zu begrüßen. Eigentlich hätte der Tempel in Jerusalem an diesem Tag leer sein sollen, weil alle Gläubigen unbedingt nach Bethlehem reisen wollten. Doch sie taten es leider nicht. Warum zwang Jesus sie nicht zu kommen? Nun, weil er die Privilegien, die er als Gottessohn besaß, aufgegeben hatte.
Er war gewillt, an einem schmutzigen Ort geboren zu werden. Und das war kein so schöner, sauberer Stall, wie man ihn oft auf Weihnachtsmärkten oder abgebildet auf Weihnachtskarten sieht. Er war bereit, in einer Stadt namens Nazareth zum Mann heranzuwachsen. Er war gewillt, ein unbekannter Zimmermann zu sein. Er hätte die Herrlichkeit Gottes jederzeit bei sich haben können, doch er entschied sich dagegen. Er hatte keinen Heiligenschein um seinen Kopf, wie man so oft auf Gemälden sehen kann. Judas musste ihn in der Nacht seines Verrats auf die Wange küssen, damit die Menge überhaupt wusste, welcher Mann festzunehmen war. Er unterschied sich rein äußerlich nicht von anderen Menschen. Es schien kein inneres Licht aus ihm heraus. Er war ein Mensch. Doch er war der fleischgewordene Gott, der seine Privilegien abgelegt hatte. Kann man sich dessen sicher sein? Ich denke schon. Zum Ende seines Wirkens rief Jesus in seiner letzten Nacht auf der Erde die Seinen zu sich und sprach in einem wundervollen Gebet zum himmlischen Vater. Unter anderem sagte er in diesem Gebet Folgendes: Und nun, Vater, verherrliche du mich bei dir mit der Herrlichkeit, die ich bei dir hatte, ehe die Welt war. Man beachte dies. Jesus betete dafür, dass seine Herrlichkeit wiederhergestellt werden möge. Er betete aber nicht für die Wiederherstellung seines Gottseins, denn dieses hatte er niemals aufgegeben. Anders ausgedrückt, Jesus bittet vor seiner Rückkehr in den Himmel darum, dass seine Herrlichkeit, ein Privileg Gottes, wiederhergestellt werde. Dieses Privileg hatte er offensichtlich abgelegt. Er, der in göttlicher Gestalt war, hielt es nicht für einen Raub, Gott gleich zu sein, sondern entäußerte sich selbst, heißt es im Philipperbrief. Und nun folgt der dritte Schritt nach unten. Und er nahm Knechtsgestalt an. Jesus kam als Knecht auf diese Erde. Er arbeitete als Zimmermann. Hätte man zu dieser Zeit in Nazareth gelebt, so hätte man wahrscheinlich zu der Zimmerei von Jesus gehen und zu ihm sagen können: Bei mir hängt eine Tür schief in den Angeln. Könntest du vielleicht vorbeikommen und sie reparieren? Und er hätte wahrscheinlich gesagt: Ich komme gleich mal rüber. Er übernahm also die Rolle eines Knechtes. Er hätte auch im kaiserlichen Palast geboren werden können. Schließlich war Jesus ein König. Als ein solcher trat er jedoch allenfalls bei seinem Einzug in Jerusalem auf. Jesus kam als Arbeiter in diese Welt, als demütiger und kleiner Mann, wie man so schön sagt. Er demütigte sich nicht nur, indem er als Mensch kam, sondern weil er einer von vielen war. Er befand sich in einer Position, die auch die meisten heutzutage einnehmen. Er gehörte zu den kleinen Leuten. Der Prophet Jesaja schrieb, dass Christus aus der Wurzel Isais kam. Isai war ein Bauer in Bethlehem gewesen. Sein Sohn David wurde zum König gesalbt. Unser Herr Jesus dagegen wurde in eine Handwerkerfamilie hineingeboren. Das wird in Vers 7 unseres Bibeltextes mit den Worten umschrieben: Er nahm Knechtsgestalt an. Der vierte Schritt in der Demut Jesu wird im letzten Teil dieses Verses betont. Er ward den Menschen gleich. Dies konnte mich jahrelang nicht beeindrucken, weil ich ein Mensch bin und das gerne. Ich konnte nicht verstehen, warum das Menschsein die Demut Jesu zeigen sollte. Für mich geht mit dem Menschsein eine gewisse Würde einher, die wirklich wunderbar ist. Ich werde Ihnen nun ein Beispiel aus meinem Leben beschreiben, das für mich sehr hilfreich war und deshalb vielleicht auch für Sie. Ich gestehe, es ist ein ziemlich lächerliches Beispiel. Doch ich finde, es veranschaulicht die Demut Christi bei seiner Fleischwerdung. Als meine Frau und ich in jungen Jahren ein Häuschen bezogen, mussten wir feststellen, dass wir nicht allein dort lebten. Eines Morgens entdeckte ich eine Ameisenstraße, die sich ihren Weg von draußen bis in die Küchenspüle bahnte. Dort liefen die kleinen Krabbeltiere auf der Innenseite der Spüle herunter und auf der anderen wieder hoch. Außerdem hatten sie sich auch einen Weg in die Zuckerdose erkämpft, in der ein geschäftiges Kommen und Gehen herrschte. Ich weiß ja nicht, wie Sie darüber denken, aber ich persönlich möchte Ameisen weder in der Spüle noch in der Zuckerdose umherkrabbeln sehen.
Deshalb begann ich nachzuforschen und fand heraus, dass uns nichts anderes übrig bleiben würde, als sie zu töten. Ich bin absolut nicht sadistisch, ich bin nicht brutal, ich mag das Töten überhaupt nicht. Doch ich fing an, Ameisen zu töten. Ich kaufte Ameisengift und so beseitigten wir das Problem. Jahre später zogen wir in ein anderes Haus und auch dort gab es Ameisen. Sie hatten anscheinend herausgefunden, wo wir hingezogen waren und waren uns gefolgt. Da ich einen wundervollen Freund habe, der eine Firma für Schädlingsbekämpfung betreibt, musste er von nun an 2-mal im Jahr zu uns kommen. Er besprühte alles rund ums Haus und danach war keine einzige Ameise mehr zu sehen. Ich habe zwar keinen Beweis dafür, aber irgendwie hatte ich das Gefühl, dass die Ameisen etwas gegen uns hatten. Es hätte mich nicht gewundert, wenn sie heimlich mit Plakaten herumgelaufen wären, auf denen zu lesen stand: Nieder mit McGee, er hasst Ameisen. Dabei hasse ich Ameisen überhaupt nicht. Gäbe es irgendeine Möglichkeit, mit den Ameisen zu reden, hätte ich zu ihnen gesagt: Liebe Ameisen, ich hasse euch nicht. Ihr müsstet euch nur von der Zuckerdose und der Spüle fernhalten. Ich werde euch Zucker und Wasser draußen hinstellen. Das tue ich wirklich gern, wenn ihr im Gegenzug nur draußen bleibt. Das Problem war nur, wie ich den Ameisen diese Botschaft verständlich machen sollte. Das wäre ja nur gegangen, wenn ich selbst zur Ameise geworden wäre. Nun stellen Sie sich vor, dass ich die Macht hätte, zu einer Ameise zu werden. Wenn das möglich wäre, würde ich es trotzdem keinesfalls tun wollen. Und warum nicht? Weil ich einige Personen kenne, die mich ganz schnell zertreten würden. Aber angenommen, ich würde es trotzdem tun. Das wäre dann doch wohl Demut, oder? Trotzdem wäre es nichts im Vergleich zu dem, was unser Herr Jesus vollbrachte, als er die Herrlichkeit des Himmels verließ und zum Menschen wurde, als er den Menschen gleich ward und der Erscheinung nach als Mensch erkannt wurde. So viel zu meinen Erfahrungen mit den Ameisen und was mich diese Sache gelehrt hat. Zurück zu unserem Bibeltext aus dem Philipperbrief Kapitel 2. Ich lese nun Vers 8. Er, Christus, erniedrigte sich selbst und ward gehorsam bis zum Tode, ja, zum Tode am Kreuz. Der fünfte Schritt in der Demut des Herrn sah so aus. Er erniedrigte sich selbst. Wahrscheinlich wurde jeder von uns schon einmal von einer anderen Person gedemütigt und klein gemacht. Im gerade vorgelesenen Vers heißt es jedoch, dass Christus sich selbst klein machte, dass er sich demütigte. Ich habe einmal eine interessante Geschichte über den englischen Erweckungsprediger John Wesley gehört. Er wollte einen Bach überqueren, doch die Brücke, die darüber führte, war nur breit genug für eine Person. Als er gerade den Bach zu überqueren begann, kam ihm ein liberaler Prediger dieser Zeit von der anderen Seite entgegen. Dieser blähte sich auf und sagte: »Einem Narren würde ich nie Platz machen.« John Wesley sah ihn einen Moment lang an, lächelte, ging zurück und sagte: »Ich würde es immer tun.« Tja, es ist so schwer, eine demütige Haltung einzunehmen. Doch seitdem ich diese Geschichte gehört habe, halte ich noch viel mehr von John Wesley. Es ist sehr schwer, sich selbst klein zu machen. Doch unser Herr hat es freiwillig getan. Viele von uns haben bereits demütigende Erfahrungen gemacht. Ich habe vor Jahren bei einer Sommerkonferenz gesprochen. Einer der Sprecher auf dieser Konferenz war ein sehr ehrwürdiger und begabter Engländer. Als ich mit einem Sporthemd auf die Plattform trat, war er vollkommen schockiert. Für ihn war das eine unverzeihliche Sünde. Er trug ein weißes Hemd mit Kragen und einen Schlips. Bei den Abendgottesdiensten trug er sogar einen feinen schwarzen Anzug. An einem Nachmittag regnete es und ein Fenster im Saal war kaputt, so dass das Wasser vorne auf die Bühnenplattform gelangte. Alle Sprecher gingen jeden Abend gemeinsam auf die Plattform, egal wer letztlich die Botschaft überbrachte. Diesmal ging ich beim Betreten der Plattform direkt hinter diesem ehrwürdigen Engländer her. Auf einmal rutschten seine Füße weg, als er auf die nasse Stelle trat. Er fiel der Länge nach hin und
Natürlich konnte sich niemand das Lachen verkneifen. Ich lachte sogar so sehr, dass ich die Plattform verlassen musste. Und als ich wieder zurückkam, hatte ich mich noch immer nicht richtig unter Kontrolle. Am nächsten Abend begannen wir wie immer und er betrat wieder direkt vor mir die Plattform. Ich neigte mich zu ihm und sagte schmunzelnd, wäre doch eigentlich nett, die Vorstellung von gestern zu wiederholen, oder? Seine Reaktion hat mich überrascht, weil ich mich offenbar nicht so richtig in ihn hineindenken konnte. Er sagte nur, das war vielleicht eine Demütigung. Ja, er fühlte sich gedemütigt. Er hatte sich nämlich nicht selbst, nicht freiwillig klein gemacht, sondern die Situation hatte ihn in diese missliche Lage gebracht. Und das ist eben etwas völlig anderes, als sich selbst zu demütigen. Nun kommen wir zum sechsten Schritt, der uns die Demut Jesu Christi vor Augen führt. In Vers 8 unseres Bibeltextes lesen wir, er ward gehorsam bis zum Tode. Der Tod ist in gewisser Hinsicht auch eine große Demütigung. Er ist nicht natürlich, auch wenn das immer wieder behauptet wird. Denn Gott schuf die Menschen nicht zum Sterben. Der Mensch stirbt aufgrund seiner Sünden und Übertretungen. Der Tod kam aufgrund der Übertretung eines Menschen über alle Menschen. Der Tod ist nicht natürlich. Gott schuf die Menschen nicht zum Sterben. Als der Herr Jesus auf diese Erde kam, unterschied er sich doch in einem Punkt vom Rest der Menschen. Sie und ich kamen, um zu leben. Ich will nicht sterben, sondern ich will leben. Ich möchte so lange leben, wie der Herr es mir erlaubt. Jesus Christus war jedoch zum Sterben geboren worden. Er kam zum Sterben auf diese Welt. Er musste nicht sterben, aber er war gehorsam bis zum Tode und gab sich selbst bereitwillig auf. Ich muss sterben, aber ich will nicht sterben. Er hätte nicht sterben müssen, aber er wollte. Warum? Damit Sie und ich durch den Glauben an ihn das Heil erlangen konnten. Er sagte Folgendes: Ich lasse mein Leben für die Schafe, darum liebt mich mein Vater, weil ich mein Leben lasse, dass ich's wieder nehme. Niemand nimmt es von mir, sondern ich selber lasse es. Ich habe Macht, es zu lassen und habe Macht, es wieder zu nehmen. Nachzulesen im Johannesevangelium, Kapitel 10. Der siebte und letzte Schritt in der Demut Christi ist der Tod am Kreuz. Das heißt, er war nicht nur gehorsam bis zum Tod, sondern bis zum Tod am Kreuz. Vielleicht hätte es einen stärkeren Eindruck bei uns hinterlassen, wenn Christus nicht ausgerechnet am Kreuz gestorben wäre. Denn der Tod am Kreuz galt als eine sehr beschämende Art des Todes. Jesus kam also von der größten Herrlichkeit bis hin zur tiefsten Demütigung. Warum tat er das? Damit kommen wir zum Begriff des Anderen zurück. Sie erinnern sich? In Vers 4 hatte Paulus die Christen in Philippi aufgefordert, ein jeder sehe nicht auf das Seine, sondern auch auf das, was dem Andern dient. Jesus verließ die Herrlichkeit des Himmels und kam auf diese Erde herab, wurde zum Mensch und erlitt den Tod eines Verbrechers und er tat es für andere, für sie und mich. Gott sei Dank. Das ist die Gesinnung Christi.

Jesus zeigte auf seinem Weg auf die Erde die größte Demut, die möglich war. Er verließ den Himmel für uns, und das sogar gern. Er nahm die Gestalt eines Knechts an, wurde den Menschen gleich, machte sich selbst klein und war gehorsam bis zum Tod am Kreuz. Ein Leben nach der Gesinnung Christi ist demnach ein demütiges Leben. Versuchen wir, jeden Tag nach dieser Gesinnung zu leben und dadurch Gemeinschaft mit unseren Glaubensgeschwistern zu finden. Mit diesem Gedanken verabschiede ich mich von Ihnen. Bis zum nächsten Mal. Gott befohlen und auf Wiederhören.

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1: Was ist meine Aufgabe in dieser Welt? Wozu gibt es mich? Fragen wie diese haben mich als Jugendlicher bewegt und sie tun es immer noch. Warum? Ganz einfach. In meiner Selbstwahrnehmung bin ich der wichtigste Mensch in dieser Welt. Also habe ich Ansprüche an mein Leben. Ich weiß, manch einer wird jetzt sagen, nimm dich nicht zu wichtig, hör mit dem Grübeln auf, die Welt dreht sich auch ohne dich weiter. In der Bibel finde ich einen bemerkenswerten Satz. Paulus schreibt den Christen in Ephesus, ich zitiere: Wir sind sein Werk, geschaffen in Christus Jesus zu guten Werken, die Gott zuvor bereitet hat, dass wir darin wandeln sollen. Epheser 2, Vers 10. Nehme ich das ernst, was Paulus schreibt, wird klar, wofür es mich gibt. Ich bin ein schöpferischer Gedanke Gottes, sein guter Gedanke für diese Welt. Aber klingt das nicht anmaßend? Ja und nein. Aus mir heraus wäre ich ein Nichts. Eine Wiesenblume, die ein paar Tage blüht und dann für immer verwelkt. Aber Gott sieht mich und mein Wirken im Zusammenhang mit seinem Sohn Jesus Christus, und das verändert alles. Mit einem Mal gewinne ich an Bedeutung. Ja, Gott hat Aufgaben, die er mir zugedacht hat. Gute Werke, die ich in Verbindung mit Jesus, meinem Herrn und Erlöser, verrichten soll und die sogar mein Leben prägen werden. Gott hat diesen Tag geschaffen. Es gibt Aufgaben für Sie und mich, von denen er will, dass wir sie anpacken. Frohes Schaffen!

Deine Hand ist über mir, ist in einer Situation entstanden, in der ich mich und meine Seele dringend daran erinnern musste, dass Gott mich hält und durchträgt. Es war eine schwere Situation und es gibt Lieder, die einem manchmal zufliegen, und dieses Lied ist mir förmlich zugeflogen. Innerhalb weniger Minuten war der Text und die Melodie komplett fertig. Deine Hand ist über mir. Dazu Psalm 62, Vers 3. Denn er ist mein Fels, meine Hilfe, mein Schutz, dass ich gewiss nicht fallen werde.

0: Perfektionismus oder wie wir uns das Leben unnötig schwer machen. Was für ein Thema. Ist das Ihr Thema? Machen Sie sich manchmal dadurch, dass Sie alles 150%ig schaffen wollen, das Leben schwer, unnötig schwer? Dann sind Sie hier genau richtig. Ute Zintara heißt Sie herzlich willkommen zu einer Sendung in der Reihe für Sie. In der nächsten halben Stunde wollen wir Sie dazu locken, ruhig auch mal etwas nicht ganz hundertprozentig und perfekt zu machen. Der Gewinn an Lebensqualität wird das mehr als genug ausgleichen. Cornelia Mack aus Freudenstadt wird zum Thema Perfektionismus sprechen. Und zwar in drei Teilen, nämlich zu den Fragen. Erstens, wie äußert sich Perfektionismus und was bewirkt er? Zweitens, was für Wege aus den Zwängen des Perfektionismus sind möglich? Und drittens, was hat Gott mit diesem ganzen Thema zu tun? Thema Perfektionismus. Dass wir Ihnen an dieser Stelle mitteilen müssen, dass die Tonqualität des Vortrages leider nicht perfekt ist, scheint genau zum Thema zu passen. Schuld war ein defektes Kabel bei der Aufnahme. Wir bitten um Ihre Geduld und um Ihr Verständnis. Hören Sie nun also Cornelia Mack.
1: Viele von uns, liebe Hörerinnen, wünschen sich ein perfektes Leben. Oder zumindest wollen wir so wirken. Wir wollen ein gutes Bild abgeben. Wir wollen zum Beispiel einen perfekten Haushalt vorweisen und das Ergebnis

unsere Erziehung, also die Kinder, die sollten sich perfekt benehmen können. Oder wir wollen die perfekte Ehefrau abgeben, perfekte Figur haben, einfach so ein perfektes Leben vorweisen können. Das sind oft so unsere heimlichen Wunschträume. Aber will ich gleich mal was vorneweg sagen. Wer perfekt ist, wird allenfalls bewundert, aber nicht geliebt. Perfektionismus hat nämlich immer etwas von Unnahbarkeit an sich. Und perfekte Menschen oft sowas auch von Unmenschlichkeit. Der Perfektionismus ist ein sehr komplexes und facettenreiches Verhaltensmuster. Und viele Menschen leiden darunter, machen sich das Leben unnötig schwer durch ihren Perfektionismus. Ich möchte mal ein paar dieser Verhaltensmuster von perfektionistischen Menschen versuchen zu beschreiben. Perfektionistische Menschen wollen keine Fehler machen. Sie wollen alles richtig machen, sich keine Blöße geben und vor sich und natürlich erst recht vor anderen Menschen möglichst gut dastehen. Ein Mensch, der alles im Griff hat, der nie irgendwo einen Fehler an sich hat oder an seinem Verhalten. Perfektionistische Menschen wollen auch gerne an erster Stelle stehen und nicht an zweiter. Perfektionisten können deswegen auch schlecht verlieren oder zurückstehen. Und wenn sie eine angebliche Niederlage erleben, macht sich ganz schnell Eifersucht und Neid breit. Durch ihr Besserwissen und ihr Besserkönnen nehmen Perfektionisten anderen Menschen oft die Möglichkeit zum Engagement. Sie sehen sich immer in so einem inneren Wettkampf mit anderen Menschen und sie wollen gewinnen, wollen besser sein wie die anderen. Und perfektionistische Menschen wollen keine Mittelmäßigkeit. Mittelmäßigkeit ruft sowas wie Geringschätzung hervor. Der Perfektionist sagt, ich will was Besonderes sein, was Besonderes tun, was Besonderes leisten. Ich will nicht Durchschnitt sein. Und so fühlt sich dann der Perfektionist in seiner eigenen Beurteilung entweder total erfolgreich oder total als Versager. Ein Dazwischen gibt es nicht. Und deswegen ist die Kehrseite dieses dauernden Erfolgs- und Leistungsdenken Minderwertigkeitskomplexe und Schuldgefühle. Perfektionisten tun sich auch sehr schwer, Hilfe von anderen anzunehmen, weil sie das als ein Zeichen von Schwäche ansehen. Die Gegenseite davon ist eine ganz große Empfindlichkeit oder auch Unentschlossenheit aus Angst vor Versagen. Und damit sie ja keine Fehler machen, bleiben Perfektionisten hängen an Details, an Regeln und Gesetzen und können selten großzügig sein. Und weil oft immer mehr gleichzeitig bewältigt werden muss, kann Perfektionismus zu einer inneren Bremse werden. Perfektionistische Menschen haben auch Schwierigkeiten mit ihren Gefühlen. Einerseits sind sie voller Zorn. Die ganze Welt ist so voller Fehler, so unperfekt. So vieles müsste besser sein. Und dann entdeckt der Perfektionist auch an sich Fehler oder an anderen Menschen. Und so kann der perfektionistische Mensch ganz schnell ungeduldig werden oder zur Weißglut und zum Ausrasten getrieben werden. Und dann gehen wieder Selbstabwertung und Selbstverurteilung Hand in Hand. Denn das passt ja nicht zum Bild des perfekten Menschen, dass er ausrastet. Andererseits haben Perfektionisten auch Schwierigkeiten damit, ihre momentanen Gefühle wahrzunehmen und auszudrücken. Sehr viel mehr Zeit wird oft mit der Planung vertan, also was muss ich alles beachten, damit ich gut ankomme, oder mit dem Rekonstruieren von Gewesenem, wie war ich, wie habe ich gewirkt. Und so kommen sie oft weniger zur Ausführung der Dinge, weil sie dauernd mit sich und ihrer Wirkung beschäftigt sind und oft nicht genau wahrnehmen, was im Moment eigentlich dran wäre. Perfektionisten wollen, dass die Regeln eingehalten werden. In Gedanken stellen sie sehr, sehr viele Regeln auf. Sie liegen immer auf der Lauer, um nur ja keine Fehler zu machen und nicht zu versagen, wollen auf Nummer sicher gehen und erleben genau dies als dauernde Quelle von Stress. Und deswegen haben andere Menschen oft Angst vor zu viel Nähe mit Perfektionisten. Sie haben Angst, verurteilt oder abgekanzelt zu werden, denn die Perfektionisten, die vermitteln anderen, was sie alles falsch machen, was sie alles nicht können, wie schlecht sie sind und wie wenig sie an die Maßstäbe herankommen, die der Perfektionist ihnen gesetzt hat.
Und weil Perfektionisten teilweise so pedantisch auf ihren eigenen Ideen und Vorstellungen beharren und andere damit regelrecht tyrannisieren können, werden sie oft zu sehr unangenehmen Mitmenschen. Ein weiteres und letztes Kennzeichen vom Perfektionismus möchte ich schildern. Perfektionisten werden durch ihr Verhalten einsam. Durch ihr Verhalten verbauen sich Perfektionisten den Weg zu dem, was sie am allermeisten bräuchten, nämlich zu Nähe und Gemeinschaft. Sie können sich nicht fallen lassen, sondern bauen Mauern und vermitteln den anderen unausgesprochen, komm mir ja nicht zu nahe. Oder du kannst mir gar nicht nahe kommen, bevor ich dich akzeptiere und dann ein bisschen Nähe zulasse, musst du vorher erst noch viel perfekter werden. Das sind die Schranken, die Perfektionisten um sich herum aufbauen. Wie findet ein Mensch, ein Mann oder eine Frau, die so in diesem Netz des Perfektionismus gefangen ist, wieder heraus? Ich denke, da gibt es verschiedene Möglichkeiten. Das eine ist, dass wir die Tiefpunkte als Chancen zur Veränderung entdecken. Oft sind es in unserem Leben gerade die Tiefpunkte und Krisen, die uns eine Chance zum Neuanfang geben. Situationen, die uns wachrütteln, Bemerkungen, die uns immer wieder gesagt werden. Es kann sein, dass wir auch mit Ängsten oder Zwangsgedanken nicht zurechtkommen und spüren, dass wir Hilfe brauchen. Es kann sein, dass wir plötzlich spüren, dass wir im Tiefsten uns so in ein Gefängnis verstrickt haben, dass wir ganz einsam geworden sind. Es kann sein, dass wir Beziehungen verlieren. Vielleicht Kinder, die in der Pubertät das Theater nicht mehr mitmachen und aus unseren Mustern ausbrechen, oder angebliche Freunde, die den Kontakt abbrechen. Oder ein anderer Einschnitt im Leben kann eine Chance zur Veränderung werden. Ein wichtiger Geburtstag, eine Krankheit, eine Operation, ein Unfall bei uns oder bei uns nahen Menschen. Und da kommen wir dann plötzlich aus diesem alltäglichen Rotieren heraus und kommen vielleicht ins Nachdenken, dahin, dass wir unser Leben hinterfragen. Und solche Zeiten können uns in ein ganz tiefes Fragen führen, nämlich dahin, dass wir fragen, wohin lebe ich eigentlich? Worauf gründe ich mein Leben? Was zählt für mich wirklich? Und lebe ich denn eigentlich nach dem, was mir wichtig ist? Sprechen meine Verhaltensmuster und mein Denken und mein Empfinden eigentlich meinen Lebenszielen und den Werten, die mir wichtig sind? Ein weiterer Punkt, wie wir aus dem Perfektionismus herauskommen können, ist, dass wir die andere Seite in uns kennen und sehen lernen. Wir haben alle auch eine zweite, eine andere Seite im Leben. Es ist die Gegenseite der perfektionistischen Frau, die unperfekte, die nicht so schöne Seite. Wir haben negative Gefühle bis hin zu Hass und Wut oder Selbstablehnung, an manchen Stellen vielleicht Tendenzen zur Sucht. Die andere Seite in uns zum Beispiel kann auch Schuld sein oder tiefes Verletztsein, das wir nicht zugeben können oder wollen. Kann Trauer sein über verpasste Gelegenheiten, Versäumnisse, Fehler. Die andere Seite können auch peinliche Wünsche sein, Gedanken oder Gefühle, die wir als unnormal empfinden und darum unterdrücken und auch nicht darüber sprechen wollen. Das Bild, das wir von uns selber haben, ist immer idealisiert, und Ehrlichkeit sich selbst gegenüber ist darum oft harte Arbeit. Und wenn wir erkennen, wie wir wirklich sind, dann kann das auch sehr demütigend und beschämend sein. Da zerbricht unser Stolz und unser so schönes und perfektes Image. Wer aber zu seinen Fehlern und Schwächen stehen kann, der wirkt auch entkrampft. Der kann manche Last und manchen Zwang ablegen. Und zugleich baut er dann auch Brücken zu anderen und kann anderen helfen, ebenfalls offener und ehrlich zu werden und ehrlich zu sein. Da, wo ich zum Beispiel meine Sehnsüchte und Ängste kenne, meine schlimmen Gedanken und Gefühle und sie wahrnehme und zugebe und dazu stehe, wenn ich sagen kann, ja, so bin ich, mit all dem, was mein Leben ausmacht, da werde ich ein Mensch, der offen und auch barmherzig werden kann. Es ist aber eine Erfahrung, die uns zunächst viel Angst macht, wenn ich mich öffne, wenn ich zeige, was noch alles an mir und in mir ist. Aber dann kann es wie so ein Schlüssel werden, der ein Tor nach dem anderen zu echten Beziehungen öffnet. Ich kenne so einen schönen Satz, der mich im Leben schon sehr, sehr lange begleitet, und der heißt, wer sich selbst kennt, der kennt die ganze Welt und hat den Schlüssel zu aller Menschenherzen. Und das hat was zu tun mit Barmherzigkeit.
Wer seine Schwächen kennt und zu seinem Versagen steht, der wird ein ehrlicher und herzlicher Mensch. Darum gehört dieses sich selber erkennen oder die andere Seite in uns wahrnehmen dazu, um heil zu werden vom Perfektionismus. Es ist der erste Schritt heraus aus dem Gefängnis des Perfektionismus. Wenn ich mich selber als einen von Gott geliebten Menschen wahrnehme, mit allen Seiten, die mein Menschsein ausmachen, dann öffnet sich für mich ein Tor zu einer neuen Freiheit. Aber oft habe ich eben Angst bei diesem Prozess, denn ich denke, verliere ich vielleicht die Achtung oder die Anerkennung anderer Menschen, wenn die mich wahrnehmen, wie ich wirklich bin? Mögen die mich vielleicht nicht mehr, wenn ich den Mut habe zu zeigen, was auch an Schattenseiten und an Negativen, an Bedrohlichem oder Beängstigendem in mir lebt? Verliere ich vielleicht manche Menschen? Erleide ich Liebesverlust, wenn ich echt bin? Interessant ist aber, dass eigentlich genau das Gegenteil der Fall ist. Offenheit schafft immer tiefere Zuneigung zueinander. Das Innerste von sich preisgeben ist wieder Schlüssel zu neuen und intensiven Beziehungen zueinander. Wir müssen einander nichts mehr vormachen. Wir können echt sein. Und wer so lebt, der wird ein immer freierer Mensch, muss immer weniger verstecken, aber ist natürlich auch verletzlicher und an manchen Stellen preisgegeben an andere Menschen. Ja, was hat Gott damit zu tun? Das dritte große Überschrift. Ein ganzer Mensch werden. Das Spannende an diesem Prozess ist die Entdeckung, dass Gott mich mit all dem noch liebt, was sich da bei mir an Schlimmem, Schwierigem oder Beängstigendem findet. Die Liebe Gottes befreit mich dazu, auch andere Menschen mehr und mehr zu lieben und barmherzig mit ihnen zu werden. In der Bibel gibt es einen Satz, der heißt, werdet vollkommen, wie auch unser Vater im Himmel vollkommen ist. Und diesen Satz könnte man jetzt ganz leicht dahingehend missverstehen, dass wir dazu noch mehr Leistungen oder zu noch perfekterem Leben angespornt werden sollen. In Wirklichkeit meint er aber genau die andere Seite. Werdet ganz, werdet Menschen, die sich in ihrer Ganzheit mit allen Seiten und Facetten als geliebte Menschen vor Gott sehen können. Stellt euch mit all dem vor Gott und setzt es in Beziehung zu ihm. Lasst ihn in alle Bereiche eures Lebens hineinwirken. Wer sich vollkommen von Gott geliebt und angenommen weiß, bekommt Profil. Und wenn wir da mal drüber nachdenken, Profil hängt zusammen mit hell und dunkel, mit Schatten und Licht. Ohne Licht kein Schatten. Schattenlose Menschen sind profillos. Aber Menschen mit Schatten, oder anders gesagt Menschen, die ihren Schatten zeigen können, ihre dunklen Seiten nicht verleugnen, sondern zu ihnen stehen, sind Menschen, die interessant und anziehend sind und darum profiliert. Was hat Gott damit zu tun? Gott befreit von Zwängen und Selbstverurteilungen. Gott gleicht unser Minuskonto, unseren Mangel aus, den wir zutiefst in unserem Leben empfinden. Da, wo wir uns schlecht oder wertlos oder schuldig fühlen, da beginnen wir normalerweise mit unseren eigenen Mustern von Selbstbelohnung durch Arbeit oder Erfolg, durch Leistung und Tun. Und genau da stellt Gott sich uns in den Weg mit seinen offenen, liebenden Vaterarmen und sagt, komm her zu mir. Bei mir darfst du alles abladen, was dich verletzt, was dir wehtut, was dich bedrückt. Bei mir darfst du auch weinen und loslassen. Bei mir darfst du echt sein, deine Gefühle wahrnehmen und ehrlich sein. Die Botschaft der Bibel heißt ganz deutlich, Jesus ist nicht zu den Gerechten gekommen, nicht zu denen, die alles können und wissen und alle Erwartungen erfüllen. Jesus sagt einmal, die bedürfen des Arztes nicht. Nein, Jesus ist zu den Kranken und Sündern gekommen, zu denen, die beladen und belastet sind, zu denen, die verzweifelt und einsam sind. Jesus ist gekommen zu denen, die immer wieder an ihre Grenzen kommen und die, die sich hilflos fühlen. Er ist gekommen zu denen, die sich und anderen nichts mehr vormachen, zu denen, die sich nicht mehr als was Besseres darstellen müssen, als sie sind. Er ist gekommen zu denen, die vor Trümmern von Schuld stehen. Und er möchte sie befreien. Wenn wir uns und Gott nichts mehr vormachen, dann werden wir verändert. Die Vergebung Gottes befreit unser Leben. Wir dürfen uns geliebt wissen, nicht aufgrund unseres Tuns, sondern auch nur im Sein, im Stillsein vor ihm, im Dasein, in Gottes Gegenwart,
einfach so, bedingungslos. Was hat Gott mit diesem Thema zu tun? Ein letzter Punkt, wir dürfen die eigene Selbstbeurteilung, die wir dauernd im Kopf haben, von Gott korrigieren lassen. Jede von uns hat so Selbstgespräche, in denen wir uns dauernd beurteilen. Da gibt es so Sätze im Kopf wie, ich muss besser werden oder ich muss perfekt sein, um gelobt und geliebt zu werden. Aber Gott geht nicht so mit uns um. Er macht es anders. Er liebt den Sünder und hasst die Sünde. Er unterscheidet zwischen Sache und Person. Darum darf ich lernen, dass ich auch dann, wenn ich etwas falsch gemacht habe, nicht als ganzer Mensch zum Scheitern verurteilt bin, sondern dass ich dennoch ein Mensch mit Wert und Würde vor Gott bin. Eine weitere Selbstbeurteilung heißt, ich bin gut, wenn ich für andere wichtig bin, oder? Alle müssen mich mögen. Wenn ich anderen etwas Gutes getan habe, dann bin ich doch gut, oder nicht? Und dieses Denken treibt uns oft in ganz tiefe Abhängigkeiten von Menschen, denn wenn wir für sie wichtig sind, dann ist das doch ein Zeichen für unseren Wert. So denken wir. Also machen wir uns unentbehrlich, werden ein Mensch für den anderen, ohne den er angeblich nicht leben kann. Und so entstehen oft ganz falsche Abhängigkeiten. Eine weitere Selbstverurteilung heißt, mein Leben sollte in allen Bereichen gelingen. Und wenn es nicht so ist, bekommen wir Schuldgefühle. Wenn etwas schief läuft, wenn ich versagt habe, verurteile ich mich in Bausch und Bogen und vergesse dabei, dass Christus ja genau darum gekommen ist, um uns aus unseren dauernden Bemühungen der Selbsterlösung zu befreien. Er nimmt unsere Lasten auf sich und schenkt uns Vergebung und einen Neuanfang mit ihm und mit unseren Mitmenschen. Und ein weiteres Gespräch, das in unserem Kopf immer abläuft, heißt, die Welt sollte so sein, wie ich mir das in meinem Kopf zurechtgelegt habe. Und wenn sie nicht so ist, dann sind wir verunsichert, nörgeln, kritisieren oder haben unendlich viel Wut in unserem Bauch. Hinter Zorn und Wut steckt aber oft eine ganz tiefe Hilflosigkeit und Verletzlichkeit. Und es ist viel besser, hinter die Wut und den Zorn zu sehen und wahrzunehmen, was sich dahinter verbirgt, als dauernd mit Zorn und Wut die Welt um sich herum kaputt zu machen. Mit unterdrückter oder jähzornig ausbrechender Wut schaffen wir uns immer wieder Erleichterung und sind gleichzeitig verzweifelt, weil das nicht zu dem perfekten Image passt, das wir gerne abgeben möchten. Darum ist es wichtig, dass wir die Trauer und den Schmerz und die Verletzlichkeit wahrnehmen, die hinter Wut und Zorn sind. Und dass wir die Verletzungen der Vergangenheit und die Verletzlichkeiten unseres Lebens unter Gottes liebende und heilende Fürsorge stellen. Er kann und will uns helfen und er will an uns arbeiten und uns befreien, unser Leben öffnen und aufbrechen. Wir dürfen uns unter Gottes Barmherzigkeit und unter seiner liebenden Hand lösen von den Mustern, mit denen wir uns immer wieder selber Wert und Wichtigkeit geben und uns gleichzeitig abhängig machen von dem, was wir für andere sind. Unser Wert hängt eben nicht davon ab, was wir für andere sind und auch nicht von dem Erfolg oder der Anerkennung, die wir uns bei anderen Menschen verschaffen, sondern davon, dass wir vor Gott etwas sind, von ihm gewürdigt und wertgeachtet. Gottes Urteil über meinem Leben gilt mehr als das Urteil anderer Menschen. Und darum darf ich mit dauernder Selbstkritik und Selbsterniedrigung aufhören und auch mit der dauernden Kritik an anderen.

Soweit Cornelia Mack aus Freudenstadt zum Thema Perfektionismus oder wie wir uns das Leben unnötig schwer machen. Wenn das Ihr Thema ist, wenn Sie den Wunsch haben, aus den beschriebenen Zwängen des Perfektionismus herauszukommen, dann können wir Ihnen an dieser Stelle gleich einen ersten praktischen Schritt dazu empfehlen. Geben Sie den Gedanken auf, in diesem Veränderungsprozess perfekt sein zu wollen. Nehmen Sie sich vor, lernen Sie auch mit kleinen Schritten zufrieden zu sein. Und dann habe ich noch einen Literaturhinweis für Sie. Dieses Thema Perfektionismus findet sich auch in dem von Cornelia Mack herausgegebenen großen Ratgeber von Frau zu Frau, erschienen im Hensler Verlag. Soweit dazu. Wir sagen nun Dankeschön für Ihr Interesse und Dabeisein und verabschieden uns und wünschen Ihnen gute Erfahrungen, wenn Sie sich auf den Anti-Perfektionismus-Weg machen.

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1: Das Gleichnis vom verlorenen Sohn gehört wohl zu den bekanntesten Geschichten aus dem Neuen Testament. Vielleicht deshalb, weil sich die Geschichte tagtäglich tausendfach wiederholt. Wer es nicht in der eigenen Familie hautnah miterlebt hat, hat zumindest davon gehört, aus dem Verwandten- und Bekanntenkreis, aus der Nachbarschaft oder aus einer Zeitschrift. Da wird ein Kind allmählich erwachsen. Mutter und Vater bemühen sich, Tochter oder Sohn zu einem fröhlichen und selbstbewussten Menschen zu erziehen. Sie versuchen, Liebe und Ehrlichkeit vorzuleben, Vertrauen auf Gott und Vergebungsbereitschaft. Doch in Schule, Beruf und Freizeit gelten oft ganz andere Maßstäbe und Verhaltensweisen. In der Beispielgeschichte, die Jesus erzählt, lässt sich ein junger Mann sein Erbe auszahlen. Er will endlich raus aus der gewohnten Umgebung, will Spaß haben und seine Freiheit genießen. Mag sein, dass er zunächst auch viele Freunde um sich scharen konnte, solange jedenfalls das Geld reichte. Doch schneller als gedacht ist der Geldbeutel leer und die Seele auch. Heutzutage, so habe ich den Eindruck, passiert so etwas auch mehr und mehr erwachsenen Menschen. Sie wollen ausbrechen, sich selbst verwirklichen, verlassen ihre Familie, versuchen durch raffinierte Geschäftsideen oder durch Spekulieren ans große Geld zu kommen. Andere wandern aus, fangen im Ausland ein neues Leben an mit völlig überzogenen Erwartungen. Doch dann platzen ihre Träume wie Seifenblasen. Selber schuld, sagen die Menschen, die brav zu Hause geblieben und ihrer gewohnten Arbeit nachgegangen sind. So geht Gott mit Menschen nicht um. Gott handelt wie in der Geschichte vom verlorenen Sohn. Da heißt es, als der Sohn aber noch weit entfernt war, sah ihn sein Vater und es jammerte ihn. Er lief und fiel ihm um den Hals und küsste ihn. So geht Gott mit Menschen um. Auch mit mir, wenn ich mich mal wieder vor ihm davongestohlen habe, wenn ich die Möglichkeiten, die er mir geschenkt hat, nicht sorgsam genutzt habe. Ob Sie und ich es wohl auch schaffen, mit offenen Armen auf Menschen zuzugehen, die tüchtig auf die Nase gefallen sind?

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1: Laut Statistik wird heutzutage mehr als jede dritte Ehe geschieden. Macht es da überhaupt noch Sinn zu heiraten? Ist die Ehe aus der Mode gekommen und sowieso zum Scheitern verurteilt? In den 10 Geboten der Bibel erfahren wir, was die ursprünglichen Gedanken für die Ehe sind und warum sie vielleicht doch kein hoffnungsloser Fall ist. Mehr dazu in der nun folgenden Sendung mit dem Referent Pfarrer Jochen Müller. Er ist am 13. März dieses Jahres im Alter von 93 Jahren verstorben. In Gedenken bringen wir eine seiner beliebten Vortragsreihen über die 10 Gebote. Hören Sie nun den 5. Teil. Ich wünsche Ihnen eine bereichernde Zeit beim Zuhören. Ihre Anne Geier.

Du sollst nicht Ehe brechen. Dieses Gebot ist ja auch eines der Kerngebote, ein Gebot, das auch einen der Brennpunkte menschlichen Zusammenlebens anspricht. Wenn wir so hören, du sollst nicht Ehe brechen, dann ist das im Grunde eine sehr kurze, bündige Formulierung. Aber was ist eigentlich Ehe? Was verstehen wir unter Ehe? Was wird in der Ehe uns angeboten? Was ist Ehe und was kann Ehe sein? Das ist eine große Frage, die in unserer Zeit immer schwerer Beantwortung zu finden scheint, da wir in einer Zeit leben, die nicht gerade ehefreundlich ist und auch nicht gerade familienfreundlich ist. Dass Ehe von innen her bedroht ist, durch Ehebruch, durch Unkeuschheit, durch das Abwandern des Herzens von dem einen zum anderen, das ist etwas, was die Eheproblematik wahrscheinlich ständig begleitet hat, solange es Menschen gibt. Und deswegen ist auch dieses Gebot im Grunde genommen ein Gebot, das von Anfang an eigentlich dem Menschen gesagt werden muss. Aber dass zum Beispiel eine Zeit sich herausnimmt, überhaupt den Sinn von Ehe anzuzweifeln, geradezu gegen Ehe zu opponieren, mit der Behauptung zum Beispiel, dass Ehe eigentlich ein Vergewaltigungsinstitut ist, ein Institut der Repression, der Herrschaftsausübung des Mannes über die Frau. Das ist wahrscheinlich erst jetzt in der Zeit der Emanzipation zur Sprache gekommen und wird so thematisiert. Hier merken wir, bricht etwas auf und bricht auch etwas zusammen. Es sind Turbulenzen, die deutlich machen, dass hier ein gesellschaftlicher Konsensus über Ehe und Familie überhaupt nicht mehr existiert. Das ist die Folge unserer pluralistischen Gesellschaft, in der wir ja nun einmal leben, wo nicht mehr jetzt sozusagen die Gesellschaft das Denken allein vorgibt, sondern wo das Denken sozusagen den Menschen überlassen wird. Und du kannst nun denken, was du willst. Also wenn du dich rot anmalst und rennst so über die Straße, dann hat auch keiner was dabei. Das ist die Folge dieser pluralistischen Gesellschaft, dass alles Mögliche hochkommt und sich entsprechend auch entfalten kann. Und je lauter sie sind, umso mehr kommen sie in die Medien, je öfter sieht man sie im Fernsehen, je öfter hört man sie über Rundfunk. Es sind oft nur kleine Gruppen, aber sie machen viel Krach und dann erreichen sie auch die Öffentlichkeit. Die Ehe gehört mit zu diesem Komplex. Euch Frauen würde ich ja sagen, ich will überhaupt nicht mehr heiraten. Ihr seid ja dumm, dass ihr überhaupt noch heiratet. Ihr werdet ja doch nur unterdrückt. Man kann den alleinstehenden jungen Frauen nur sagen, herzlichen Glückwunsch. Bleibt gerne allein, bleibt Singles, ihr habt's leichter. Ihr glaubt gar nicht, was auf euch zukommt, wenn ihr heiratet. Und jeder, der heiratet, dem müsste man nicht schreiben, herzlichen Glückwunsch, sondern herzliches Beileid. Und die Tatsache ist die, dass tatsächlich das Zusammenleben in der Ehe für viele ein Kreuz ist. Es ist ja gar nicht so, dass die, die dagegen sind, nicht wüssten, was sich in vielen Ehen abspielt. Sie wissen ja, dass da Dinge passieren, die haarsträubend sind. Darin, wo sie irren, ist, dass sie das Kind wieder einmal mit dem Bade ausschütten. Und von vornherein das ganze Institut, diese ganze Einrichtung Ehe verteufeln und glauben, wenn sie hier die große Freiheit Nummer 7 aufziehen, dass sie es dann endlich geschafft haben. Dass das ein Irrtum ist, merken sie meistens zu spät. Nicht dadurch, dass wir die Gebote Gottes abschaffen, schaffen wir die Befreiung des Menschen. Das muss man einfach wissen. Sondern indem wir sie in seinem Sinn praktizieren, kommt es zur Befreiung des Menschen in seinen Ordnungen, das auszuleben, was Gott damit gemeint hat, als er die Ehe zum Beispiel stiftete. Denn die Ehe ist eine Stiftung Gottes. Gott gesellt dem Mann eine Frau zu. Denn es ist nicht gut, dass der Mensch allein ist. Ich will ihm eine Gehilfin machen,
die um ihn ist. So formuliert das Gott. Die Problematik des Alleinseins zeigt uns an, dass wir eigentlich auf das Du hingeschaffen sind. Von daher sehnt sich der Alleinstehende immer nach dem Gegenüber. Von daher ist auch der Mensch selbst einer, der ständig nach einem Gegenüber sucht, auch in der Religion. Es gibt keine echten Atheisten. Letztlich hängen ihre Herzen immer an einem Gegenüber, und wenn es nur eine Ideologie ist, und wenn es nur irgendeine Utopie ist, und wenn es nur irgendeine Idee ist, an die sie sich hängen und mit der sie korrespondieren und von der sie sich inspirieren lassen. Sie sind ständig in einer Religio, in einer Verbindung. Der Glaube an Gott ist ein Glaube, der sich auf ein Gegenüber richtet. Denn als der Mensch geschaffen wurde, wurde er eben nicht als der nackte Affe geschaffen. Wären wir nur der nackte Affe, es würden ein paar Palmen genügen, ein paar Bananen und unsere Probleme wären gelöst. Alles andere würden wir instinktiv machen. Der Mensch ist eben nicht der nackte Affe. Der Mensch, so heißt es in der Bibel, den Menschen schuf Gott ihm zum Bilde. Zum Bilde Gottes schuf er ihn und er schuf sie, einen Mann und eine Frau. Was heißt Ebenbildlichkeit Gottes? Wir kennen das, wenn man unsere Kinder betrachtet, dass einer sagt, ganz der Vater oder ganz die Mutter, wie aus dem Gesicht geschnitten. Da merkt man, will ein Mensch sagen, hier sieht man sofort, das ist der Vater oder hier sieht man sofort, das ist die Mutter. Ebenbild. Gott schuf uns Menschen ihm zum Bilde, das heißt im Hebräischen, der Mensch widerspiegelt Gott in dieser Schöpfung. Er ist das Spiegelbild Gottes in dieser Schöpfung. Er ist von Gott berufen, der Herr dieser Erde zu sein. Er ist der König der Erde. Das ist seine Berufung und das ist der Entwurf Gottes im Blick auf den Menschen und ist auch die Philosophie Gottes im Blick auf den Menschen. Und nun stellt Gott aber fest, es ist nicht gut, dass der Mensch auf seiner Ebene allein ist. Ich will ihm eine Gehilfin schaffen, die um ihn ist. Und er baut dieses Gegenüber aus der Rippe des Mannes. Das macht vielen unter uns Mühe, sich das vorzustellen. Das war aber das erste Cloning, das Gott durchgeführt hat, dass er aus Adam die Isha machte, die vom Manne genommen ist. Und Adam entdeckt seine Frau und sagt, das ist ja Bein von meinem Bein. Das ist ja Fleisch von meinem Fleisch. Und nun sagt Gott, was Gott zusammengefügt hat, das soll der Mensch nicht scheiden. Und führt die beiden zusammen und begabt sie damit, eins zu sein. Und hier merken wir etwas von der Idee Gottes im Blick auf die Ehe. Nicht Partnerschaft, das ist ein moderner Begriff. Ich habe keine Partnerin, meine Frau ist nicht meine Partnerin. Meine Frau ist ein Stück von mir und ich bin ein Stück von meiner Frau. Was Gott zusammengefügt hat, soll der Mensch nicht scheiden. Ein Mann wird Vater und Mutter verlassen und an seiner Frau hängen. Und die zwei werden ein Fleisch sein. In unseren Kindern sind wir ganz eins. Wir wissen, dass diese Einheit, die Gott vorgibt, eine Aufgabe ist. Sie ist Gabe und Aufgabe. Wie alles im Leben Gabe und Aufgabe ist. Wir beide sind je für uns Eigenpersönlichkeiten. Aber wir wissen, und das ist ein Wissen, das uns gesagt werden muss. Von daher Offenbarung, von daher Reden Gottes, von daher Wort Gottes an uns. Und von daher Ebenbild Gottes, nämlich der, der auf Gott hört und sich von Gott sagen lässt, was Gott denkt. Diese Zweierschaft, diese beiden,
bekommen gesagt, eins sein, ein Fleisch sein. Und dieses Wort Fleisch kann man auch übersetzen mit Mensch. Ein Mensch sein. Damit ist uns in der Ehe die Aufgabe gestellt, diese Einheit zu praktizieren. Es ist eine Einheit im geistigen Bereich. Es ist eine Einheit im seelischen Bereich. Und aus dieser Einheit im geistigen und seelischen fließt die körperliche Einheit. Erst dann bekommt sie ihren tiefen Sinn und hat dann als Wechselwirkung wieder die Einheit der Seele und des Geistes, denn beide sind beteiligt, wenn Mann und Frau sich vereinen. Das alles ist ein Geschehen und nicht statisch, sondern dynamisch und unterliegt damit Wechselwirkungen, die abhängig sind von der eigenen inneren seelischen Klimatik, von meiner Herzensbefindlichkeit, von meiner geistigen Befindlichkeit, von meiner Treue, von meiner Zuverlässigkeit, ja, von meinem ganzen Repertoire, mich dem anderen zuzuwenden und ihm dadurch zu signalisieren, ich habe dich lieb. Aber genau das ist die Arbeit, die nun in der Ehe ansteht. Man kann also gut und gerne vor dem Altar stehen und geloben, dass man dem anderen treu ist, bis dass der Tod uns scheidet. Die Arbeit fängt nach der Hochzeit an, das jetzt zu bewahrheiten, dass hier wirklich jetzt eine Einheit, die man eingegangen ist, auch durchgehalten wird. Hier wird nun das Eheleben schön schwer, möchte ich mal sagen. Nicht schön schwer, aber schön schwer, aber es kann auch schön schwer werden. Das liegt nun an dem, was die beiden mit eingebracht haben in die Ehe. Sind es Charaktere, die ohnehin so strukturiert sind, dass sie immer auf Frieden ausgerichtet sind, auf Liebe, dass sie auch bereit sind, sich zu geben, sich zu verschenken? Oder sind es Charaktere, die spröde sind, zurückhaltend, dadurch auch es schwer haben, sich dem anderen zu öffnen? Nun, das alles heiratet man natürlich mit. Denn das, was man vor der Ehe so voneinander entdeckte, entpuppt sich ja meistens erst richtig in der Ehe. Da wird es entfaltet. Und da gibt es sicherlich oft genug Augenblicke, wo man erschrickt über den anderen oder auch über sich selbst. Man kann sogar sagen, dass man vielleicht entsetzt ist über den, den man geheiratet hat. Und umgekehrt über sich selbst, was in einem drinsteckt, weil der andere mich provoziert und nun kommt es heraus und alle Disziplin, die ich vorher hatte, ist auf einmal nicht mehr da. Der unter uns, der verheiratet ist oder war, weiß, wovon ich jetzt rede. Es setzt so etwas ein wie ein sehr hartes, mindestens gewichtiges, ein sehr ernstzunehmendes Bemühen um den anderen. Wer sich darauf nicht einlassen will, der sollte nicht heiraten. Denn das gehört jetzt zur Ehe dazu. Und das will auch Gott, dass wir das tun. Nur wir merken, dass schnell unsere Kraft erlahmt, dass wir müde werden können aneinander, sogar einander überdrüssig werden können. Es ist eigenartig mit uns Menschen. Das eine, solange man es noch nicht hat, will man unbedingt haben. Wenn man es hat, sieht es schon wieder anders aus. Und wenn man es dann richtig hat, dann kann es sogar langweilig werden. Und das ist merkwürdig. Und hier merken wir, dass ich ohne weiteres die Frage auch an uns richten kann, sind wir überhaupt ehetauglich? Sind wir überhaupt ehefähig? Zumindest das zu realisieren, was Gott sich unter Ehe vorstellt. Und ich denke, es geht uns gerade bei diesem Gebot, auch wie bei allen anderen Geboten so, sie stellen uns schließlich erst einmal in Frage und fragen uns nach der Kraft, nach der Disziplin, nach der Treue, nach dem Vertrauen, nach all den Dingen, die wir brauchen, um überhaupt miteinander leben zu können. Woher kriege ich das,
wenn ich es bei mir nicht habe oder nur teilweise habe oder nur vorläufig habe und ich auf einmal leer gebrannt bin? Woher kriege ich das? Und das ist natürlich wieder die Frage an das erste Gebot. Ich bin der Herr, dein Gott. Hier bietet sich Gott an als der, der mit uns in die Ehe hineingehen möchte, in Gestalt unseres Vertrauens zu ihm und seiner Kraft in uns, die dann in uns hineinströmt, wenn wir ihm unser Herz öffnen. Das ist ja das Geheimnis des Glaubens, dass der Mensch, der sich Gott öffnet, der ihm sein Herz gibt, der Jesus Christus anruft als seinen Herrn und sagt, Herr, ich glaube an dich, hilf du mir und meinem Unglauben, der also sein Leben mit ihm verbindet und verbündet, dass der erfüllt wird mit der Kraft des Heiligen Geistes. Und genau diese Kraft brauchen wir, um Ehe zu leben. In dem Moment, wo die Kraft in uns hineinkommt, durch den Glauben an den lebendigen Gott, an unseren himmlischen Vater, der durch den Heiligen Geist in uns die Kraft immer wieder auslösen will, die wir brauchen, um miteinander klarzukommen, möchte man natürlich auch wissen, wie ordnet Gott eigentlich die Ehe? Wie ist eigentlich die Stellung des Mannes in der Ehe? Wie ist die Stellung der Frau in der Ehe? In welch einem Verhältnis stehen die Kinder zu ihren Eltern? Und da möchte ich euch einmal eine Partie vorlesen aus dem Epheserbrief des Apostels Paulus. Hier sind Gedanken von ihm geschrieben durch den Heiligen Geist an uns, die einfach Ewigkeitswert haben für das, was Ehe ist. Hier haben wir zu lernen, hier haben die Frauen zu lernen, hier haben die Männer zu lernen. Und wir müssen immer daran denken, dass hier der Schöpfer zu uns redet, der, der uns am besten kennt und weiß, wie er uns geschaffen hat, womit er uns begabt hat und wozu wir da sind, zum Beispiel in der Ehe. Da schreibt Paulus, sauft euch nicht voll Wein, woraus ein unordentliches Wesen folgt, sondern lasst euch vom Geist Gottes erfüllen. Man braucht nämlich zu dem, was Gott von uns in der Ehe erwartet, einen klaren Kopf. Wenn du besoffen in deine Ehe gehst, klappt's nicht. Dann weist er uns darauf hin, dass wir uns gegenseitig stärken sollen in der Gemeinschaft der Menschen, die an Jesus Christus glauben, durch Psalmen, durch Lobgesänge, durch geistliche Lieder. Wir sollen dem Herrn singen und spielen in unserem Herzen. Wir sollen Gott Dank sagen und im Namen unseres Herrn Jesus Christus nun auch an die Arbeit gehen, an die Ehearbeit gehen. Und da sagt er, ihr Frauen, ordnet euch euren Männern unter wie dem Herrn. Denn der Mann ist das Haupt der Frau, wie auch Christus das Haupt der Gemeinde ist, die er als seinen Leib erlöst hat. Wenn man das vorliest bei autonomen Frauen, dann fangen die hier schon an zu schreien. Die Frau soll sich dem Mann unterordnen? Nein, Gleichberechtigung. Das ist ja Mittelalter, das ist ja Antike, das ist doch nicht Moderne. Und die moderne Frau, auch die moderne christliche Frau, kaut ganz schön an diesen Aussagen. So schnell schluckt sie die auch nicht. Und doch steht's geschrieben und der Herr hat's offenbart und es ist gut, auf Gott zu hören, wenn es gerade um so diffizile Dinge geht, wie das Zusammenleben von Frauen und Männern, Männern und Frauen. Die Frauen sollen sich ihren Männern unterordnen, wie dem Herrn. Christus ist das Haupt des Mannes. Der Mann ist das Haupt der Frau. Und so wie die Gemeinde auf Christus schaut, soll der Mann auf Christus schauen und von ihm her sein Leben gestalten und die Frau soll auf den Mann schauen und soll von ihm her hören, wie es in der Ehe, in der Gemeinschaft mit ihm laufen soll. Nun muss man natürlich unsere Männer angucken. Bringen die das, eine solche Verantwortung überhaupt wahrnehmen zu können?
Ich glaube, dass manche Frau, wenn sie einigermaßen normal ist, sagt, wenn doch mein Mann so wäre, dass ich zu ihm aufschauen könnte als meinem Haupt. Das heißt, hier muss im Grunde wahrscheinlich erst einmal von uns allen, von uns Männern und von den Frauen und von den Männern gelernt werden. Was heißt das? Haupt soll der Mann sein und nicht die Frau. Die Ehe wäre eine Karikatur, wenn wir nur so diese alten Kommodore wären mit 5 Ärmelstreifen und der erste Offizier, die Mutti, die schmeißt den Laden schon, nicht? Und wir legen die Beine hoch und gucken mal eben über die Brücke, nicht, ob alles läuft. Ein Freund von mir sagte, meine Frau kümmert sich um alles, was wir zu essen haben, Behördengänge und. Und ich kümmere mich um den Golfkrieg. Das ist natürlich ein Witz. Er ist ein ganz fleißiger Vater, ein ganz fleißiger Mann, ein toller Familienvater. Aber sieht das nicht manchmal so aus in unseren Ehen? Unsere Frauen kümmern sich um alles. Wir kümmern uns auch um was. Aber ob wir uns immer gerade um die Ehe und um die Familie kümmern? Männer, Hand aufs Herz. Ist das nicht manchmal der Vorwurf der Frauen an uns, dass sie sagen, weißt du was, sprich du doch mal mit den Kindern. Könntest du nicht mal unseren Sohn erzählen, was ich ihm nun schon dauernd erzähle? Wie wär's denn, wenn du mal? Und da merken wir, dass hier ein Problem liegt. Ein Problem, dass schließlich die Frauen zwingt, die Initiative zu übernehmen, weil sonst zu Hause nichts passiert. Darf ich das mal so extrem sagen? Das kann nun jeder überlegen, wie das zu Hause bei ihm aussieht. Gott will das andersherum. Gott will, dass der Mann die Verantwortung trägt. Er ist das Haupt. Dass er die Richtlinien der Politik mitbestimmt, nicht nur, sondern bestimmt. Natürlich wird er das nie tun ohne seine Fachkraft Frau. Natürlich wird er das nie tun ohne Übereinstimmung mit seiner Frau, denn sie sind ja eins. Sie sind ja nicht zwei, sie sind ja eins. Damit wir das nicht vergessen, muss uns das Gott immer wieder sagen. Deshalb wird in der Hauptsache darin erstmal die Aufgabe bestehen, diese Einheit unter allen Umständen nicht nur zu bewahren, sondern auch immer wieder zu erarbeiten. Aber dann muss die Verantwortung übernommen und getragen werden, die Gott dem Mann zugedacht hat. Die Autorität hat er von Gott, aber seine Kompetenz, seine Ehekompetenz, seine Familienkompetenz muss er sich erwerben. Die hat er nicht automatisch. Alle Kompetenz muss erworben werden. Und das heißt, hier muss gearbeitet werden. Ganz gleich, in welchem Beruf du bist, du wirst erst dann kompetent werden, wenn du arbeitest und wenn du dich kundig machst, wenn du deine Kundigkeit erwirbst. Und das bedeutet von der Pike auf arbeiten, sich einschalten, lernen, erwerben und damit sagen können, wo es lang gehen müsste. Und hier ist ein Problem, denke ich, auch unserer modernen Gesellschaft. Wir Männer sind vielleicht Fachleute in unserem Beruf, aber zu Hause sind wir manchmal Fachidioten. Weil wir unser Hauptbetätigungsfeld nicht zu Hause haben. Da, wo die Familie ihren Sitz hat, da, wo sich das Leben der Familie abspielt, da, wo es wirklich darum geht, Kinder großzuziehen. Und ich sagte gestern, das ist der schwerste, aber auch der wichtigste Job im Atomzeitalter. Es kann sein, dass die junge Generation der Männer jetzt da schon besser sich mit einbindet in das Familienleben und gerne übernimmt, was sie übernehmen können, wenn die Zeit es hergibt. Und sie tun gut daran.
Denn eine Frau wird es mit großer Dankbarkeit registrieren, wenn der Mann sich um die Dinge mit gerne kümmert, die auch ihre Obliegenheiten sind und ihre Pflichten sind und ihre Aufgaben sind. Und die sind ja so groß und so vielfältig, dass sie froh ist, wenn sie mal etwas abgenommen bekommt. Hier, denke ich, ist das auch an die Adresse des Mannes gerichtet, dass er seiner Frau es nicht schwer machen darf, ihm untertan zu sein, dadurch, dass er sich der Verantwortung entzieht und es ihr überlässt. Gott hat sich doch was dabei gedacht, dass er nicht sagt, die Frau ist das Haupt der Familie. Darüber muss man doch mal nachdenken. Es geht ja gar nicht um Aufwertung und Abwertung, es geht darum, was hat sich Gott dabei gedacht? Und warum redet er so? Und wenn er so redet, worin liegt der Grund? Könnte es sein, dass der Mann zur Leitung berufen ist? Könnte es sein, dass Gott den Mann so konstruiert hat, dass er leiten kann, wenn er muss? Kann es aber sein, dass er nie das Leiten lernt, weil er es nie tut, nie beansprucht? Oder weil er es sich vielleicht zu bequem macht an der Stelle und es einfach bequemerweise der Frau

Schule. Wir gehen ja nicht vorher in eine Eheschule bei der Urania oder was weiß ich und lernen dort erstmal so und so viele Stunden für den Führerschein für die Ehe, sondern wir heiraten und dann sollen wir es können. Wo sollen wir es denn lernen, wenn nicht in unseren Familien, wie ein Mann Mann ist und wie ein Ehemann Ehemann ist und wie er nun einer Familie vorsteht. Ich sagte gestern, das lernen wir über die Vorbildfunktion des Vaters. Umgekehrt, die Mädchen, von wem sollen sie denn lernen, was Frausein bedeutet, was überhaupt Muttersein ist, wie Muttersein aussieht, wenn sie es nicht zu Hause von ihrer Mutter her abschauen können? Das ist doch die Lebensschule der jungen, nachwachsenden Mütter. Sie werden doch einmal die Kinder so erziehen, wie sie selbst zu Hause erzogen worden sind. Nun stellen Sie sich einmal vor, ein großes Erziehungsdefizit zu Hause, ein Durcheinander in der Familie. Wie soll ein junges Mädchen in diesem Chaos lernen, wie geordnete Familienverhältnisse aussehen? Es war mir sehr interessant, als meine Jungs heirateten, was sie mir sagen würden, wenn ich sie fragte vor der Heirat, wie sie sich einmal ihre Ehe vorstellen. Ich bat sie in mein Amtszimmer, da wo alle Brautpaare hin müssen, wenn sie heiraten wollen, und machte meine Türen zu und sie nahmen Platz. Und ich sprach mit ihnen, wie ich mit anderen rede, wenn ich über die Hochzeit rede, als Pfarrer zu seinen Pfarrkindern. Es war mir sehr interessant, dass beide Jungs sagten, wir wollen unsere Ehe so führen wie ihr beide. Als ich rauskam, sagte meine Frau, was haben Sie gesagt? Und dann sagte ich zu ihr, das haben Sie gesagt. Und dann kamen ihr die Tränen und mir klopfte das Herz. Wir sind ja gar nicht so eine berühmte Ehe. Auch wir haben beides erlebt. Schattenseiten, positive Seiten. Aber dass die Kinder gemerkt haben, dass trotzdem Ehe schön sein kann, gut sein kann und wie man mit einer Frau umgeht und wie man mit einem Mann umgeht und sagten, und so wollen wir es auch machen, das hat uns beschämt und beglückt. Denn wir sind uns durchaus unserer Fehler bewusst, die wir gemacht haben. Unseres Versagens gegenüber den Kindern bewusst. Auch unseres Versagens aneinander bewusst, sehr bewusst. Und je älter man wird und je mehr Abstand man bekommt von der turbulenten Zeit der Aufzucht der jungen Brut und je älter man wird und nun sieht, wie die Enkelgeneration heranwächst, umso mehr reflektiert man ja seine eigenen Fehler, die man begangen hat, jetzt angesichts der nächsten Generation. Nur es ist interessant. Jetzt hängen die Schwiegertöchter am Telefon und fragen die Schwiegermutter, Mutti, wie machst du das? Oder wie hast du das gemacht? Es gab mal eine Zeit, da sagten sie, wir werden es noch besser machen als ihr. Da redeten sie vorher wie die Blinden von der Farbe. Als die Kinder erst mal da waren, da kamen sie plötzlich und sagten, jetzt verstehen wir euch. So einfach ist das ja gar nicht. Das ist es ja wirklich nicht. Nur, wenn wir entschlossen sind, in der Nachfolge Jesu, in der Nachfolge Gottes, uns immer wieder selbst zu justieren, zu orientieren an den Daten, die Gott uns gibt, werden wir merken, dass darauf Segen liegt. Und wenn wir denken, wir können es allein, dann werden wir merken, dass wir es nicht allein können. Das ist der Tatbestand. Es lohnt sich. Nun lohnt es sich natürlich auch, dass die Männer mal hören, wie sie mit ihren Frauen umgehen sollen. Und da heißt es, ihr Männer, liebt eure Frauen, so wie Christus geliebt hat die Gemeinde und hat sich selbst für sie in den Tod gegeben, auf dass er sie heiligte, ganz für Gott beschlagnahmt. Wir Männer sollen unsere Frauen so lieben, wie Christus uns liebt und geliebt hat. Wenn ich mich frage, wie hat Christus uns geliebt, dann schaue ich auf das Kreuz von Golgatha und dann sehe ich meinen geliebten Herrn am Kreuz

hängen. Und ich begreife, das tat ich für dich. Da sehe ich auf einmal eine Liebe, wie sie die Welt eigentlich nicht kennt. Nämlich eine Liebe bis in den Tod. Eine Liebe, die sich selbst hingibt. Eine Liebe, die sich verschenkt. Einmal unter uns, wie sieht die Ethik der Moderne aus? Karl Friedrich von Weizsäcker, einer der führenden Philosophen Deutschlands der Jetztzeit, sagt, die Ethik der Zukunft ist orientiert an der Bergpredigt und am Neuen Testament oder die Welt geht kaputt. Was wir brauchen, um zu leben, ist eine Ethik der Hingabe, eine Ethik der Leidensbereitschaft, eine Ethik des Opfers. Die Ethik, die im Moment dran ist, ist eine sogenannte hedonistische Ethik, das heißt eine lustbetonte Verhaltensweise des Menschen. Ich tue das, was mir Spaß macht. Hauptsache, ich fühle mich wohl. Wir befinden uns im Augenblick in einer Wohlfühlethik. Das ist ein Verhalten, ein sittliches Verhalten, das zum Abstieg führt. Was wir brauchen, ist eine Verantwortungsethik. Eine Ethik, die bereit ist, Pflichten zu übernehmen. Eine Ethik, die bereit ist, Verantwortung zu tragen. Eine Ethik, die bereit ist, Opfer zu bringen. Ohne Opfer kein Leben. Das macht uns Jesus vor am Kreuz. Wenn er nicht für uns gestorben wäre, gingen wir alle verloren. Ewige Verdammnis. Nur durch den Glauben an den, der für uns gestorben und auferstanden ist, gibt es ewiges Leben. Sein Tod ist unser Leben. Eine Frau, die nicht bereit ist, sich zu opfern für ihre Familie, bringt ihre Familie nicht über die Runden und ein Mann auch nicht. Ein Mann, der jetzt diese Frau, die bereit ist, das für ihre Kinder einzusetzen, was sie als Mutter einsetzen könnte, die so geliebt wird von ihrem Mann, dass sie merkt, dass sie von ihm total angenommen ist, so wie uns Jesus total angenommen hat, ohne Wenn und Aber, ohne das ewige Gemeckere, ohne das ewige Aber, das einen fertig macht in der Ehe. Eine Frau, die so geliebt wird, wie Jesus uns liebt, wächst über sich hinaus. Denn es liegt in ihrer Natur, von Gott so eingeschaffen, dass sie bereit ist, sich hinzugeben, um ihrer Kinder willen, um ihrer Familie willen. Im Grunde ist sie eigentlich die Bewahrerin der Familie. Der Mann ist oft der, der auch mal wandert, mindestens gedanklich. Und hier setzt beim Mann der Ehebruch an. Jesus sagt, Ehebruch, wer in Gedanken eine Frau begehrt, der bricht schon die Ehe. Und wir Männer sind so strukturiert, dass wir durchaus imstande sind, gedanklich auszubrechen und damit schon die Ehe matt zu setzen. Da fängt's schon an. Von daher ist also von Gott her der Appell an uns Männer, und wer will das ohne den Heiligen Geist schaffen gegen sein Fleisch, dass wir so früh wie möglich aufpassen, an dieser Stelle Disziplin zu üben, nämlich unsere Gedanken unter den Gehorsam Christi zu stellen und uns ihm zu unterwerfen, denn er ist unser Haupt und wir sind ihm untertan. Wenn eine Frau das an ihrem Mann beobachtet, wie er darum ringt, als Jünger Jesu diszipliniert nachzufolgen, dann steht sie zu ihm, auch wenn sie merkt, dass ihr Mann manchmal schwach ist auf diesem Gebiet. Aber sie weiß, er ringt um Sauberkeit seiner Gedanken und seines Redens und seines Lebens. Und sie steht an seiner Seite und gibt ihm das, was er braucht, um stabil zu bleiben. Und auch hier kann er nur durch die Kraft des Heiligen Geistes überwinden. Nur durch die Kraft des Heiligen Geistes. Die Kraft Gottes in uns muss stärker sein als unser Fleisch, das uns sonst wohin treibt und uns immer tiefer runterreißt. Nur wenn du das heute irgendwo in der Öffentlichkeit sagst, steinigen sie dich. Heute heißt es, wenn du Lust hast, dann ist das so, wie wenn du einen Becher Wasser nimmst und trinkst ihn. Natürlich, wer Durst hat, muss trinken. Und so ist die Freigabe der Sexualität heute ein Riesenthema.
ein ideologisch besetztes Riesenthema, aber gleichzeitig ein Thema, das die Ehe zerstört und verneinen muss. Das beißt sich. Nur, was kommt dabei raus, wenn wir Gottes Ordnungen missachten? Es kommt nicht von ungefähr, dass AIDS gerade in dieser Zeit zu der Geißel der Menschheit sich herausstellt. Fieberhaft wird nach dieser Bewältigung gesucht, fieberhaft. Ich glaube nicht, dass man sehr schnell etwas findet, um das AIDS-Virus bekämpfen zu können. Es hat nämlich die Eigenart, sich immer wieder zu verstecken. Wenn man glaubt, es lokalisiert zu haben, es versteckt sich immer wieder. In Afrika rechnet man damit, dass ganze Landstriche aussterben werden, dass es nicht nur Hunderttausende, sondern letztlich Millionen sind, die dort sterben werden, weil dort das AIDS-Virus in einer Weise ausgestreut wird, wie wir es uns kaum vorstellen können. Nur in den westlichen Ländern auch. Der Sextourismus nach Thailand implantiert und holt uns nach Europa das AIDS-Virus herein en masse. Dass unsere Regierungen darüber so schweigen und so verhalten sich äußern, obwohl es sich hier um eine Seuche handelt. Wenn das Pest wäre, würden sie die Alarmglocken läuten noch und noch. Sie würden alles unternehmen, um die Pestkranken zu isolieren, damit sie nicht weiter anstecken. Beim AIDS-Virus macht man das nicht. Nur keine Diskriminierung. Wissen Sie warum? Ideologie. Die moderne Ideologie ist eine Sexualideologie. Die Freigabe der Sexualität bis hinein in das Denken unserer Ministerialbürokratie verbietet es, an dieser Stelle Alarmglocken zu läuten. Man müsste nämlich sagen, passt auf beim Sex. Zurück mit dem Sex dorthin, wohin er gehört. Stattdessen verschreibt man Kondome. Man muss sich mal überlegen, was das heißt, dass man Kondome anpreist als Lösung einer Epidemie. Wenn ich TB habe und bin infiziert worden mit Tuberkulose, werde ich sofort isoliert. Und alle die mit mir Berührung hatten, müssen zum Gesundheitsamt und müssen testen lassen, ob sie in ihrem Sputum oder sonst wo Tuberkulose haben. Sofort, ich weiß nicht, wie es in Italien ist, aber in Deutschland ist das so. Sofort Isolation beim AIDS. Das ist ideologiebesetzt, das Thema. Deshalb wird es immer wieder verdrängt, totgeschwiegen oder noch heroisiert, wenn man nur an diesen amerikanischen Basketballspieler denkt. Ihr Lieben, wir müssen uns fragen, wie kommt es eigentlich, dass jetzt gerade AIDS auftaucht? Es ist ganz ähnlich wie zum Beispiel damals im 30-jährigen Krieg Syphilis auftauchte. Man wusste nicht, woher. Plötzlich war Syphilis da und ruinierte die Armeen reihenweise. Aber es hing zusammen mit dieser promisken, das heißt mit dieser vermischenden Sexualität. Es ist also nicht nur lokalisiert auf Homosexuelle, gar nicht. Nein, der Partnerwechsel, der häufige Partnerwechsel führt zur Infektion und überträgt das Virus. Was gibt uns Gott an die Hand, um dagegen vorzugehen? Disziplin. Nach seinen Geboten leben. Und wenn der Mensch das nicht will, muss er die Folgen tragen. Ich will nur mal ein Wort vorlesen aus den 10 Geboten, das wir dann auch immer lernen, wenn wir die 10 Gebote lernen. Gott sagt also, ich, der Herr, dein Gott, bin ein eifernder Gott, der über die, so mich hassen, die Sünde der Väter heimsucht an den Kindern, bis ins 3. und 4. Glied. Aber denen, so mich lieben, tue ich wohl bis ins 1000. Glied. Wir können mit Gott nicht spielen. Paulus sagt den Galatern, irret euch nicht. Gott lässt sich nicht spotten. Was der Mensch sät, das wird er ernten. Das ist ein Schöpfungsgesetz. Und von daher merken wir, wie wir praktisch in Bedrängnis geraten, wenn wir meinen, wir könnten uns über die Gebote Gottes so einfach hinwegsetzen, als wäre das mal eben so erledigt. Das geht nicht. Wir werden eingeholt. Wir werden eingeholt und behaftet. AIDS behaftet uns.
Das ist so. Ihr merkt, es geht mir jetzt nicht um Moralapostelei. Ich will hier kein Moralapostel sein. Ich will nur sagen, wie die Dinge sind. Und wenn wir jetzt daran bauen, die Ehen zu stabilisieren, indem wir Männer unsere Frauen so lieben, wie Christus uns liebt, indem wir mit ihnen, wie es hier heißt, so umgehen, dass wir sie heiligen, das heißt, dass wir sie mit zu Gott bringen, dass wir sie mit für Gott beschlagnahmen, wie wir oft in der Trauungszeremonie sagen, und dass ihr so miteinander umgeht, dass einer den anderen mit sich in den Himmel bringt. Wenn wir so miteinander umgehen, dass wir gemeinsam dann auch eines Tages vor Gottes Thron stehen können. Wenn wir, wie es hier steht, er hat sie gereinigt durch das Wasserbad im Wort, damit er sie vor sich hinstellt als eine Gemeinde, die keine Flecken und keine Runzeln hat oder so. Wenn wir so mit unseren Frauen reden, dass die Runzeln von ihren Stirnen verschwinden, dass die Verhärmungen verschwinden. Die beste Kosmetik für eine Frau ist, wenn ihr Mann sich Zeit nimmt und in Ruhe mit ihr redet. Und nicht sagt, was willst du schon wieder? Das kenne ich doch schon alles. Was du immer hast. Das Gespräch, der Dialog, das Miteinander ist wichtiger als alles andere. Eine Frau wartet doch den ganzen Tag darauf, dass abends der Mann nach Hause kommt und sie endlich mit ihm reden kann. Den ganzen Tag redet sie mit den Kindern. Am Abend kommt er. Und dann ist die Frage, wie kommt er dann? Natürlich geschafft, natürlich nervös, natürlich abgerackert. Gut, das ist sein Beruf, mag es so sein. Und doch, was tun wir dann für unsere Frauen? Vielleicht sagen sie, ruh dich erst mal aus und ich mach dir schnell das Essen. Und haben wir dann Zeit für sie oder kommt dann das Fernsehen? Haben wir dann Ruhe, miteinander zu reden, was uns bewegt, um die wichtigen Dinge der Familie einmal durchzugehen und da wieder die Übereinstimmung herzustellen? Jesus gibt uns das an die Hand, dass das Wasserbad im Wort, das Miteinanderreden, zur Reinigung, zur inneren Hygiene nötig ist. Wir mussten das auch lernen, dass wir miteinander reden müssen. Denn die Vergewisserung in der Ehe geschieht über das Wort, über den Austausch, über das Hineinlauschen in das, was hier drinnen rumort und sich bewegt. Dazu braucht man Zeit, da darf man nicht auf die Uhr gucken, dann ist das Gespräch sowieso vorbei. Sicher wird man manchmal sagen müssen, Mensch, fass dich kurz, aber das darf sich nicht häufig wiederholen. Denn wenn das Gespräch erst einmal erstorben ist, dann stirbt auch die Ehe. Wenn man sich nichts mehr zu sagen hat, dann geht man auseinander. Und dann übrigens kommen wieder die Gedanken. Dann siedelt man sich woanders an und holt sich Ersatz. Das ist schon die Vorprogrammierung des Ehebruchs. Im Grunde fordert uns Gott mit seinem Wort heraus, sehr vorausdenkend miteinander umzugehen. Und wir merken, es ist gar nicht so leicht. Nur wenn ich mir überlege, wie viel Zeit wir investieren, um irgendetwas zu erreichen in unserem Leben, hier Zeit zu investieren, lohnt sich mit Sicherheit. Ich komme zum Schluss. Im Grunde sollen wir, sagt dieser Abschnitt, so mit unseren Frauen umgehen wie der Heiland mit seiner Gemeinde. Und das Sinnen und Trachten Jesu im Blick auf seine Gemeinde ist Heil machen. Heil machen. Und da, wo so miteinander umgegangen wird, glaube ich, bin ich zutiefst überzeugt, ist jede Frau dankbar, weil sie zutiefst so Ehe sieht und sehen kann. Und sich freut, dass ihr Mann wirklich das Haupt ist und sie ihn nicht immer stökern muss, dass er mal das Haupt sein möchte. Gott baut an uns. Wir sind's ja nicht von vornherein, aber wir müssen um unsere Berufung wissen. Und die Frage ist, ob wir uns herausfordern lassen von seinem Wort,
zu sagen, Herr, hier bin ich und ich will das lernen. Das ist im Grunde die Herausforderung Gottes an uns arbeiten zu lassen, dass wir uns ändern, damit wir uns nicht gegenseitig kaputt machen. Wir sind nicht dazu verheiratet, uns gegenseitig zur Schnecke zu machen, sondern uns gegenseitig mit in den Himmel zu bringen. Das ist es.

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Gebot: Du sollst nicht Ehe brechen. 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Ihre Anne Geier.

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1: Wir hören aus dem Neuen Testament, aus dem Brief an die Hebräer, Kapitel 12, die Verse 18 bis 24.
2: Denn ihr seid nicht gekommen zu dem Berg, den man anrühren konnte und der mit Feuer brannte, und nicht in Dunkelheit und Finsternis und Ungewitter, und nicht zum Schall der Posaune und zum Ertönen der Worte, bei denen die Hörer baten, dass ihnen keine Worte mehr gesagt würden, denn sie konnten es nicht ertragen, was da gesagt wurde. Und auch wenn ein Tier den Berg anrührt, soll es gesteinigt werden. Und so schrecklich war die Erscheinung, dass Mose sprach: Ich bin erschrocken und zittere. Sondern ihr seid gekommen zu dem Berg Zion und zu der Stadt des lebendigen Gottes, dem himmlischen Jerusalem, und zu den vielen tausend Engeln und zu der Versammlung und Gemeinde der Erstgeborenen, die im Himmel aufgeschrieben sind, und zu Gott, dem Richter über alle, und zu den Geistern der vollendeten Gerechten und zu dem Mittler des neuen Bundes, Jesus, und zu dem Blut der Besprengung, das besser redet als Abels Blut.
1: Das war der Bibeltext für den heutigen Tag, entnommen aus der großen Hörbibel mit freundlicher Genehmigung der Deutschen Bibelgesellschaft. Hier noch einmal die Bibelstelle. Neues Testament, Brief an die Hebräer, Kapitel 12, die Verse 18 bis 24. Gedanken dazu kommen jetzt von Rolf Röhm aus Wildberg.
3: Gott sieht alles. Diesen Satz hörten Kinder meiner Generation immer wieder. Und dieser Satz hat auch über viele Jahre meine Kindheit und Teile meiner Jugendzeit geprägt. Gott sieht alles. Dieser Satz war von meiner Mutter vermutlich gar nicht als Drohung gemeint. Und doch war es für mich als kleiner Junge eher ein beängstigender Satz. Vor allem, wenn ich nachts im Bett lag, der Tag vor meinen Augen vorbeizog, ich mich an all die Dinge erinnerte, die sich am Tag ereignet haben. Da sah ich mich mit den Erdbeeren, die nicht aus unserem Garten waren. Ich hörte mich Worte sagen, die andere verletzten. Gott sieht alles. Und wenn er alles sieht und weiß, dann habe ich neben einem schlechten Gewissen auch noch einen zornigen Gott, der mit mir nicht zufrieden sein kann und mich für alles bestraft. Wenn in den nachfolgenden Tagen etwas schlecht lief oder auch schief ging, dachte ich, jetzt ereilt mich Gottes Strafe. Dieses von Angst erfüllte Denken vom strafenden Gott begegnen mir auch in unseren Tagen immer wieder, wenn ich mit Menschen ins Gespräch